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2: Mit Benedikt Maurer. Hallo zusammen. An einer Schule in Niedersachsen sind jahrelang falsche Abschlusszeugnisse vergeben worden. In Vechta bekamen mehr als 100 Schülerinnen und Schüler einen zu niedrigen oder sogar gar keinen Schulabschluss, obwohl ihre Noten für einen höheren Abschluss gereicht hätten. Eine ehemalige Schülerin hatte den Fehler entdeckt und damit die Überprüfung ausgelöst. Jetzt sollen auch rund 400 weitere Schulen in Niedersachsen stichprobenartig kontrolliert werden. Sternschnuppenfans können sich auf ein Himmelsspektakel freuen. Die Perseiden sind wieder da. In der Nacht von Mittwoch auf Donnerstag erreicht der Sternschnuppenschauer seinen Höhepunkt. Bis zu 100 Sternschnuppen pro Stunde können dann über den Himmel flitzen. Besonders gut sind die Chancen dort, wo es dunkel ist, zum Beispiel auf dem Land. Und weil gerade Neumond ist, stört diesmal auch kein Mondlicht. Wer bei der Berlin-Wahl noch nicht weiß, welche Partei bei sozialen Themen am besten zu den eigenen Vorstellungen passt, kann jetzt den Sozialomat ausprobieren. Das Online-Tool vergleicht die eigenen Antworten mit den Positionen der Parteien, zum Beispiel bei Wohnen, Gesundheit, Kinder und Jugend. Der bekannte Wahlomat für Berlin kommt am 24. August. Der Personalausweis könnte in Zukunft ein bisschen anders aussehen. Das Bundesinnenministerium überlegt, die Wohnadresse nicht mehr auf die Karte zu drucken. Dafür könnte das Foto größer werden und ein kleiner Code dazukommen. Damit könnte man die Identität einfacher digital überprüfen. Die neue Version des Ausweises wird aber noch geplant und soll frühestens Ende 2027 kommen. Spanien und Italien kontrollieren gerade wieder Reisende an ihren Grenzen. Auslöser ist die Situation in der spanischen Stadt Ceuta, in der zuletzt sehr viele Menschen angekommen waren. Italien begann deshalb mit Kontrollen für Reisende aus Spanien, jetzt macht Spanien dasselbe mit Reisenden aus Italien. Das kann auch deutsche Urlauber treffen, wenn sie über Italien nach Spanien reisen. Die Kontrollen sollen zunächst bis zum 7. September gelten. In Ungarn bleiben nachts gerade berühmte Sehenswürdigkeiten dunkel. In Budapest werden zum Beispiel das Parlament, die Budaer Burg und die Kettenbrücke nicht mehr angestrahlt. Der Grund ist die extreme Hitze. Wegen der Trockenheit führt die Donau nur noch sehr wenig Wasser. Deshalb kann das größte Atomkraftwerk des Landes nicht mehr richtig gekühlt werden und läuft nur noch mit einem kleinen Teil seiner Leistung. Um Strom zu sparen, bleibt deshalb auch an den Wahrzeichen das Licht aus. Kuhställe können Kinder offenbar vor Allergien schützen. Das haben Forschende aus München herausgefunden. Kinder, die auf dem Bauernhof aufwachsen, bekommen seltener Heuschnupfen oder Asthma. Der Grund sind bestimmte Bakterien aus dem Kuhstall. Sie gelangen über den Staub in die Luft und können das Immunsystem der Kinder trainieren. So lernt der Körper besser, harmlose Stoffe von gefährlichen zu unterscheiden. Die Forschenden wollen jetzt herausfinden, wie sich dieser Schutz auch ohne Kuhstall nutzen lässt. Soweit die Meldungen und die Radio Teddy Nachrichten zum Nachhören, jederzeit in der Radio Teddy App.
3: Radio Teddy Wetter. In der Nacht erwarten uns richtig, richtig angenehme Temperaturen, 11 bis maximal 17 Grad. Am Sonntag ganz viel Sonne am Start, bei maximal 34 Grad. Ein paar Wölkchen sind auch noch am Himmel, perfekt, um einfach ein bisschen im Schatten zu chillen.
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1: Heute geht's um das Thema Hausarbeit. Da hat ja eigentlich keiner Lust drauf. Aber Kinder, die schon früh in die Hausarbeit mit einbezogen werden, entwickeln auch schon früh das Gefühl, etwas für die Gemeinschaft zu tun. Psychologin Henriette Grünert weiß, ab wann Kinder bei der Hausarbeit ein bisschen helfen können.
2: Das geht relativ früh los. Mit 1,5, 2 können die doch das erste Mal, wenn die Lust haben. Dann gibt's ja jetzt so, kann man sich so einen Lernturm bauen mit 2 so Stühlchen und dann können die quasi am Küchendings mithelfen. Besen in die Hand nehmen, mal was abwaschen, was in die Spülmaschine reinräumen, was rausräumen. Also da sind die relativ schnell eigentlich dazu bereit und selbstständig und haben auch Lust, weil das ist halt was sie sehen, wie wir es machen.
1: Das heißt, ich lasse mein Kind nicht im Haushalt mithelfen, damit ich was davon habe am Anfang, sondern vor allem, dass das Kind erstmal Spaß daran hat.
2: Genau.
1: Und vielleicht habe ich dann später auch was davon.
2: Ganz genau.
1: Wenn man jetzt davon ausgeht, dass die Kleinen ja eigentlich sehr neugierig sind, was sind denn für dich die Hauptgründe, dass der Spaß auf einmal flöten geht, Henriette?
2: Ich glaube, was wir ihnen ein bisschen abtrainieren, ist so den Spaß, weil wir dann denken, na toll, sieht die Spülmaschine wieder aus wie rumpelig, na dann mache ich es lieber selber. Mhm. Oder na gut, du hast dein Zimmer aufgeräumt, aber im Grunde es ist genauso dreckig wie vorher. Na gut, dann mache ich es lieber selber. Oder ja, du hast zwar gefegt, aber die Ecken sind ja noch ganz dreckig, na dann mache ich es lieber selber. Dass wir so eher dann den Spaß nehmen und dieses Erfolgserlebnis vielleicht nehmen, indem wir eben nörgeln und sagen, nee, das ist aber nicht so, wie ich es von dir erwartet habe.
1: Also Kommentare verkneifen und einfach mal machen lassen. Danke an Psychologin Henriette Grünert. 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
1: Max möchte gerne wissen, warum können Delfine so hoch springen? Hallo Max, ich bin's Nils, danke dir für deine Frage, die wir natürlich gerne beantworten wollen. Also, dass Delfine so hoch springen, hat mehrere Gründe. Einmal sind Delfine einfach sehr verspielt. Sie lieben die Wellen und reiten regelrecht auf ihnen. Oder sie springen wie Akrobaten drüber hinweg. Aber warum kommen Delfine überhaupt an die Wasseroberfläche? Warum spielen sie nicht unter Wasser, indem sie tauchen? Klar, Delfine sind keine Fische. Sie atmen mit Lungen, so wie wir Menschen auch. Und darum müssen sie alle 2 bis 3 Minuten zum Atmen an die Wasseroberfläche kommen. Und das machen die Delfine eben besonders gerne, indem sie hoch aus dem Wasser springen. So kommen sie nämlich auch viel schneller voran. Einfach weil Luft einen geringeren Widerstand bietet als Wasser. Und das ist immer noch nicht alles. Dieses Springen aus dem Wasser könnte auch ein Teil der Jagd sein. Denn wahrscheinlich versuchen die Delfine, das Wasser durch das Springen aufzuwirbeln und so die Fische zusammenzutreiben. Am liebsten ihre Leibspeise Lachse. Und Delfine haben eine eigene Körpersprache, mit der sie sich praktisch unterhalten. Genau wie wir Menschen. Wir setzen beim Sprechen ja auch gerne mal unsere Hände mit ein. Und genauso ist das wohl auch bei den Delfinen. Das Springen könnte eine Art Gestik sein, eben eine Körpersprache.
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0: 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Liebe Eltern, Sandra hier vom Radio Teddy Vormittag. Und jeden Tag zwischen 10 und 2 spreche ich mit euch über die Familie.
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0: Es kommt nicht nur bei den ganz, ganz kleinen Kindern vor. Auch bei meinem 6-jährigen Sohn Hannes kommt das unter Umständen manchmal noch vor, wenn er Spielfreunde zu Hause hat, dass das Spielzeug nicht geteilt werden darf. Dass der Spielfreund meines Sohnes beispielsweise ein bestimmtes Spielzeug gar nicht erst anfassen darf. Ich bin dann immer so ein bisschen enttäuscht. Radio-Teddy-Familien-Expertin Henriette Grünert, wie ist denn das, ist das normal? Warum fällt es unseren Kindern denn so schwer, ihr Spielzeug zu teilen?
2: Tatsächlich ist es für Kinder wie eine Erweiterung ihres Selbst. Ja? Also diese Spielzeuge sind quasi ihr Innerstes. Und insofern ist das was, was einfach zu ihnen gehört. Und das dann abzugeben und zu sagen, ich gebe dir das für eine Zeit, das geht irgendwann, weil dann das Konzept innerlich entsteht. Mhm. Aber es gibt Zeiten, da ist es für die wahnsinnig schwierig. Wichtig finde ich, Kinder nicht zum Teilen zu zwingen. Ne? Wir wollen ja immer die Kinder, die teilen, aber gleichzeitig nehmen wir ihnen damit eben auch was. Ne? Ich würde gucken, gerade wenn Besuch kommt, da vielleicht irgendwie eine Kiste zu machen, was Gemeinsames, wo klar ist, wenn jemand kommt, sind das die Spielzeuge, die dir jetzt nicht ganz so wichtig sind, die vielleicht auch mal jemand anders anfassen darf. Und es gibt ganz klar Dinge, wo du auch sagen darfst, das gehört mir, es ist meins. Da die ein bisschen zu entlasten, dass da nicht so dieser Druck ist von, ja, ich muss jetzt aber und nur dann werde ich gemocht und nur dann bin ich ein guter Spielkandidat, ne? Sondern es darf jeder seins haben.
0: Danke an Radio Teddy Familienexpertin Henriette Grünert.
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5: Mit Benedikt Maurer, hallo zusammen. An einer Schule in Niedersachsen sind jahrelang falsche Abschlusszeugnisse vergeben worden. In Vechta bekamen mehr als 100 Schülerinnen und Schüler einen zu niedrigen oder sogar gar keinen Schulabschluss, obwohl ihre Noten für einen höheren Abschluss gereicht hätten. Eine ehemalige Schülerin hatte den Fehler entdeckt und damit die Überprüfung ausgelöst. Jetzt sollen auch rund 400 weitere Schulen in Niedersachsen stichprobenartig kontrolliert werden. Sternschnuppenfans können sich auf ein Himmelsspektakel freuen. Die Perseiden sind wieder da. In der Nacht von Mittwoch auf Donnerstag erreicht der Sternschnuppenschauer seinen Höhepunkt. Bis zu 100 Sternschnuppen pro Stunde können dann über den Himmel flitzen. Besonders gut sind die Chancen dort, wo es dunkel ist, zum Beispiel auf dem Land. Und weil gerade Neumond ist, stört diesmal auch kein Mondlicht. Wer bei der Berlin-Wahl noch nicht weiß, welche Partei bei sozialen Themen am besten zu den eigenen Vorstellungen passt, kann jetzt den Sozialomat ausprobieren. Das Online-Tool vergleicht die eigenen Antworten mit den Positionen der Parteien, zum Beispiel bei Wohnen, Gesundheit, Kinder und Jugend. Der bekannte Wahlomat für Berlin kommt am 24. August. Der Personalausweis könnte in Zukunft ein bisschen anders aussehen. Das Bundesinnenministerium überlegt, die Wohnadresse nicht mehr auf die Karte zu drucken. Dafür könnte das Foto größer werden und ein kleiner Code dazukommen. Damit könnte man die Identität einfacher digital überprüfen. Die neue Version des Ausweises wird aber noch geplant und soll frühestens Ende 2027 kommen. Spanien und Italien kontrollieren gerade wieder Reisende an ihren Grenzen. Auslöser ist die Situation in der spanischen Stadt Ceuta, in der zuletzt sehr viele Menschen angekommen waren. Italien begann deshalb mit Kontrollen für Reisende aus Spanien. Jetzt macht Spanien dasselbe mit Reisenden aus Italien. Das kann auch deutsche Urlauber treffen, wenn sie über Italien nach Spanien reisen. Die Kontrollen sollen zunächst bis zum 7. September gelten. In Ungarn bleiben nachts gerade berühmte Sehenswürdigkeiten dunkel. In Budapest werden zum Beispiel das Parlament, die Budaer Burg und die Kettenbrücke nicht mehr angestrahlt. Der Grund ist die extreme Hitze. Wegen der Trockenheit führt die Donau nur noch sehr wenig Wasser. Deshalb kann das größte Atomkraftwerk des Landes nicht mehr richtig gekühlt werden und läuft nur noch mit einem kleinen Teil seiner Leistung. Um Strom zu sparen, bleibt deshalb auch an den Wahrzeichen das Licht aus. Kuhställe können Kinder offenbar vor Allergien schützen. Das haben Forschende aus München herausgefunden. Kinder, die auf dem Bauernhof aufwachsen, bekommen seltener Heuschnupfen oder Asthma. Der Grund sind bestimmte Bakterien aus dem Kuhstall. Sie gelangen über den Staub in die Luft und können das Immunsystem der Kinder trainieren. So lernt der Körper besser, harmlose Stoffe von gefährlichen zu unterscheiden. Die Forschenden wollen jetzt herausfinden, wie sich dieser Schutz auch ohne Kuhstall nutzen lässt. Soweit die Meldungen und die Radio Teddy Nachrichten zum Nachhören, jederzeit in der Radio Teddy App.
6: In der Nacht erwarten uns richtig, richtig angenehme Temperaturen, 11 bis maximal 17 Grad. Am Sonntag ganz viel Sonne am Start, bei maximal 34 Grad. Ein paar Wölkchen sind auch noch am Himmel, perfekt, um einfach ein bisschen im Schatten zu chillen.
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1: Mama, kannst du das Licht anlassen? Das höre ich sehr oft abends von meinem 6-jährigen Sohn Hannes. Er möchte wirklich gerne wenigstens mit so einem kleinen Nachtlicht einschlafen. Ist für mich auch vollkommen okay. Und anscheinend kennen das auch über 70% von euch, liebe Eltern. Das sagt nämlich unsere Abstimmung auf den Radio Teddy Social Media Kanälen. Radio Teddy Familienexpertin Henriette Grünert, warum ist es denn für unsere Kinder eigentlich so ein großes Bedürfnis, oft lieber mit Licht einzuschlafen?
2: Das ist eine Art von Sicherheit, ne? Es ist auch von ganz ursprünglichen Zeiten noch übrig, ne? Dass wir in der dunklen Höhle gab es halt auch ein Feuer, ne? Was dann zumindest nachts noch glimmt, damit man vielleicht nicht auf den großen Stein tritt, ne? So, dafür ist es, ne? Häufig einfach so ein Sicherheitsbedürfnis. Es gibt ja auch diese Monsterphase, ne? Wo sie dann Monster unterm Bett vermuten und hinter der Tür und.
1: Da sieht man die ja mit Licht besser.
2: Natürlich. Nee, da kommen die nicht. Da trauen die sich ja nicht rein.
1: Ach, da kommen
2: die. Ja nur, ne? Schlafen ist für Kinder, das muss man wirklich verstehen, so ein Loslassen in die unbekannte Welt. Ne? Die verabschieden sich quasi aus dem Hier und Jetzt in ihre andere Welt. Und dieses Loslassen, gerade der Übergang, ist halt manchmal wirklich schwierig für die. Ne? Und alles, was dann Sicherheit bedeutet, macht's leichter.
1: Vielen Dank an unsere Radio Teddy Familienexpertin Henriette Grünert.
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1: Mit Nils, hallo. Und wir haben diese neue Frage hier.
2: Ich bin Nias. Welcher ist der schnellste Zug?
1: Zuerst müssen wir mal unterscheiden, welche Züge wir meinen. Es gibt Züge, die regelmäßig fahren und Fahrgäste von A nach B bringen. Hier ist der schnellste Serienzug ein chinesischer. Er fährt zwischen den beiden Großstädten Shanghai und Hangzhou in China mit einer Durchschnittsgeschwindigkeit von 350 Stundenkilometern. Das ist schneller als ein Formel-1-Auto. Seine Höchstgeschwindigkeit liegt sogar bei 420 km/h. Der schnellste Zug der Welt ist aber noch viel schneller, zumindest auf der Teststrecke. Er stammt aus Japan und heißt Shinkansen. Wenn er losfährt, rollt er auf Gummirädern. Ab einer Geschwindigkeit von 150 km/h sorgt ein Magnetfeld dafür, dass der Zug schwebt und die Räder berühren die Schiene nicht mehr. So kann er reibungslos auf bis zu 600 km/h beschleunigen. Und auch diese Spitzengeschwindigkeit kann noch getoppt werden. Allerdings nur mit einem bestimmten Trick. Man braucht dafür nämlich einen luftleeren Raum, ein Vakuum. Denn auch Luft ist ja ein Widerstand. Das kennt ihr bestimmt, wenn es sehr windig ist und ihr nur mit Mühe vorwärts gehen könnt. Saugt man die Luft aus einem Tunnel und lässt dort eine Magnetschwebebahn beschleunigen, dann wird sie bis zu 1000 Stundenkilometer schnell. Das haben chinesische Zugbauer geschafft. Allerdings bisher nur auf einer kurzen Teststrecke. Der schnellste Zug in Deutschland ist der ICE. Der schnellste in Europa ist der französische TGV.
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1: Jetzt mit Tipps von Grundschullehrerin Viola Patricia Herrmann. Lernen mit allen Sinnen ist unser Thema. Wir lernen jede Woche einen der vier Lerntypen nach Frederik Wester kennen, um unsere Kinder dann mit geeigneten Lernmethoden noch besser unterstützen zu können. Heute geht's um den auditiven Lerntyp. Viola, was versteht man denn genau unter dem auditiven Lerntyp?
2: Der auditive Lerntyp lernt am besten übers Hören. Darum sind diese Kinder auch klar im Vorteil beim klassischen Frontalunterricht, einfach weil sie darauf spezialisiert sind, durch Zuhören zu lernen und somit am besten die Lerninhalte aufnehmen können.
1: Woran erkenne ich, dass mein Kind wahrscheinlich am besten auditiv lernt?
2: Also auditive Lerntypen lernen viel über Erzählungen. Die prägen sich unheimlich schnell Dinge ein, die sie quasi im Vorbeigehen hören oder einfach auch nur so aufschnappen. Und wenn das dir bei deinem Kind auffällt, kannst du davon ausgehen, dass dieser Lerntyp besonders stark ausgeprägt ist bei deinem Kind.
1: So, und jetzt ist ja besonders interessant, von welchen Lernmethoden profitieren denn Kinder, die zum auditiven Lerntyp gehören?
2: Auf jeden Fall helfen Gespräche unheimlich gut diesem Lerntypus, oder dieser Lerntypus erarbeitet Vorträge, spricht die Dinge aufnehmen, sich Dinge wieder anhören oder auch über die Geschwister im Austausch miteinander reden, sich Lerninhalte erzählen. Das sind die Dinge, wovon der auditive Lerntyp am meisten profitiert.
1: Also die Lerninhalte immer wieder anhören lassen. Danke an Radio Teddy Familienexpertin, Grundschullehrerin Viola Patricia Herrmann.
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4: Mit Benedikt Maurer, hallo zusammen. An einer Schule in Niedersachsen sind jahrelang falsche Abschlusszeugnisse vergeben worden. In Vechta bekamen mehr als 100 Schülerinnen und Schüler einen zu niedrigen oder sogar gar keinen Schulabschluss, obwohl ihre Noten für einen höheren Abschluss gereicht hätten. Eine ehemalige Schülerin hatte den Fehler entdeckt und damit die Überprüfung ausgelöst. Jetzt sollen auch rund 400 weitere Schulen in Niedersachsen stichprobenartig kontrolliert werden. Sternschnuppenfans können sich auf ein Himmelsspektakel freuen. Die Perseiden sind wieder da. In der Nacht von Mittwoch auf Donnerstag erreicht der Sternschnuppenschauer seinen Höhepunkt. Bis zu 100 Sternschnuppen pro Stunde können dann über den Himmel flitzen. Besonders gut sind die Chancen dort, wo es dunkel ist, zum Beispiel auf dem Land. Und weil gerade Neumond ist, stört diesmal auch kein Mondlicht. Wer bei der Berlin-Wahl noch nicht weiß, welche Partei bei sozialen Themen am besten zu den eigenen Vorstellungen passt, kann jetzt den Sozialomat ausprobieren. Das Online-Tool vergleicht die eigenen Antworten mit den Positionen der Parteien, zum Beispiel bei Wohnen, Gesundheit, Kinder und Jugend. Der bekannte Wahlomat für Berlin kommt am 24. August. Der Personalausweis könnte in Zukunft ein bisschen anders aussehen. Das Bundesinnenministerium überlegt, die Wohnadresse nicht mehr auf die Karte zu drucken. Dafür könnte das Foto größer werden und ein kleiner Code dazukommen. Damit könnte man die Identität einfacher digital überprüfen. Die neue Version des Ausweises wird aber noch geplant und soll frühestens Ende 2027 kommen. Spanien und Italien kontrollieren gerade wieder Reisende an ihren Grenzen. Auslöser ist die Situation in der spanischen Stadt Ceuta, in der zuletzt sehr viele Menschen angekommen waren. Italien begann deshalb mit Kontrollen für Reisende aus Spanien, jetzt macht Spanien dasselbe mit Reisenden aus Italien. Das kann auch deutsche Urlauber treffen, wenn sie über Italien nach Spanien reisen. Die Kontrollen sollen zunächst bis zum 7. September gelten. In Ungarn bleiben nachts gerade berühmte Sehenswürdigkeiten dunkel. In Budapest werden zum Beispiel das Parlament, die Budaer Burg und die Kettenbrücke nicht mehr angestrahlt. Der Grund ist die extreme Hitze. Wegen der Trockenheit führt die Donau nur noch sehr wenig Wasser. Deshalb kann das größte Atomkraftwerk des Landes nicht mehr richtig gekühlt werden und läuft nur noch mit einem kleinen Teil seiner Leistung. Um Strom zu sparen, bleibt deshalb auch an den Wahrzeichen das Licht aus. Kuhställe können Kinder offenbar vor Allergien schützen. Das haben Forschende aus München herausgefunden. Kinder, die auf dem Bauernhof aufwachsen, bekommen seltener Heuschnupfen oder Asthma. Der Grund sind bestimmte Bakterien aus dem Kuhstall. Sie gelangen über den Staub in die Luft und können das Immunsystem der Kinder trainieren. So lernt der Körper besser, harmlose Stoffe von gefährlichen zu unterscheiden. Die Forschenden wollen jetzt herausfinden, wie sich dieser Schutz auch ohne Kuhstall nutzen lässt. Soweit die Meldungen und die Radio Teddy Nachrichten zum Nachhören jederzeit in der Radio Teddy App.
5: Radio Teddy Wetter. In der Nacht erwarten uns richtig, richtig angenehme Temperaturen, 11 bis maximal 17 Grad. Am Sonntag ganz viel Sonne am Start bei maximal 34 Grad. Ein paar Wölkchen sind auch noch am Himmel, perfekt, um einfach ein bisschen im Schatten zu chillen.
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1: Heute mit Starkoch Ralf Zacherl. Und viele Kinder lieben ja Fastfood. Das gilt aber leider als eher ungesund, besonders die Burger aus den Fastfood-Ketten. Denn da sind nicht nur viele ungesunde Fette, sondern auch Geschmacks- und Aromastoffe mit enthalten. Ralf Zacherl beweist, dass es auch gesund geht und verrät, wie wir den perfekten Burger für unsere Kinder selber zaubern.

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1: Mit Nils, hallo. Hanna möchte gern wissen, wie lang die längste Autobahn in Deutschland ist. Autobahnen in Deutschland und auch in allen anderen Ländern haben ja Nummern. Und die längste Autobahn in Deutschland, das ist die A7. Genau 962,2 Kilometer ist sie lang, also fast 1000 Kilometer. Sie durchquert Deutschland einmal komplett vom hohen Norden bis in den Süden. Von der dänischen Grenze, nicht weit von den Küsten zur Nord- und Ostsee, geht's mitten durch Hamburg unter der Elbe durch den Elbtunnel. Weiter durch Niedersachsen, Hessen, Baden-Württemberg und Bayern bis an die Grenze nach Österreich in den Alpen. Die kürzeste Autobahn in Deutschland ist übrigens die A255 in Hamburg. Sie ist nur 2,4 Kilometer lang. An den Autobahnnummern kann man auch erkennen, wie lang sie sind und in welche Richtungen sie führen. Die langen Autobahnen, die quer durch Deutschland gehen, haben eine Ziffer, also die A7 zum Beispiel. Die, die durch eine Region führen, also durch zwei, drei Bundesländer vielleicht, haben zwei Ziffern und die ganz kurzen drei, wie die A255 in Hamburg. Die geraden Nummern, die A2, die A4, die A6 und die A8, führen von Ost nach West. Und die ungeraden, die A1, A3, A5, A7 und die A9, von Nord nach Süd.
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1: Hey Flossenfreunde, hier ist Dizzy Disco, der Disco-Delfin aus der Lagune Nummer 3. Seid ihr für den Tag bereit?
2: Ja!
1: Sag mal, schlaft ihr noch? Ich hab ja gar nichts gehört. Flossen hoch, wer ist dabei?
2: Yeah.

0: Jochen.
1: Hey, Jochen ist auch wieder dabei. Und habt ihr schon Larry gesehen? Ruft mal Krokodil.
2: Hi.
3: Krokodil.
2: Kroko was?
3: Krokodil.
4: Das ist mein Lieblingsspiel.
1: Einsiedlerkrebs, wie geht's? Du weißt doch, welche blubberbunten Knöpfe man dreht. Also lass uns allen Flossenfreunden zeigen, wie eine echte Aquaparty geht.
3: Yeah.

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1: Oha, also ich weiß, wenn meine Mutter heute hätte abstimmen können auf den Radio Teddy Social Media Kanälen bei meiner Frage, ob ihr das auch kennt, dass die Kinder keinen Bock auf die Hausarbeit haben und sich davor drücken. Meine Mutter hätte wahrscheinlich rückblickend 10-mal auf Ja gedrückt. Ich war ein absoluter Haushaltsmuffel, habe so gar nichts gemacht, nicht mal mein Zimmer aufgeräumt. Meine Mutter ist fast verzweifelt. Umso froher ist sie, dass ich jetzt alles immer so schön sauber halte. Aber es geht vielen von unseren Kindern so, wenn ich das richtig sehe, dass sie einfach keine Lust haben, sich so wirklich richtig am Haushalt zu beteiligen und kleine Aufgaben zu übernehmen. Radio Teddy Familienexpertin Henriette Grünert, was mache ich denn dann?
2: Ich würde dranbleiben. Ne? Auch da klare Ansagen, klare Strukturen. Jeder hat seine Aufgabe. Kinder erleben uns als Modell. Ne? Wenn Mama ihre Socken auszieht, packt sie die auch in die Wäsche, in den Wäschekorb und Papa räumt sein Kaffeeglas auch in die Spülmaschine und stellt es nicht nur daneben. Ne? So uns als Modell und dann immer wieder dranbleiben. Man kann als Familie so die Klassiker machen, Wochenpläne, zu sagen, jeder hat seine Aufgabe, das kann in der Woche wechseln, das kann wöchentlich wechseln, wie man das auch immer sich als Familie auskaspert, aber klare Zuständigkeiten und dann immer wieder dranbleiben. Nicht über ein Belohnungssystem, sondern immer wieder mit dem Gefühl, wir wollen hier alle zusammen und wir wollen alle zusammen, dass es halbwegs ordentlich ist, also machen wir auch alle zusammen was dafür.
1: Vielen Dank an Radio Teddy Familienexpertin Henriette Grünert.

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4: Einen wunderschönen guten Sonntagmorgen gewünscht. Hallöchen zusammen, und ich liebe ja Morgen wie diese. Da können wir einfach noch länger im Bett liegen bleiben und uns an traumhafte Orte träumen und vielleicht sogar nochmal einschlummern. Also schnappen wir uns jetzt am besten unser allerliebstes Kuscheltier und lauschen gemütlichen Hörspielen und Geschichten. Und dabei ist einfach alles möglich. Wir können hoch zu den Planeten und Sternen reisen oder ganz tief bis auf den Grund des Meeres. Oder wir begleiten Detektive bei ihren kniffligen Fällen oder gehen sogar auf wilde Tiersafaris. Also, los geht's mit unserer Fantasiereise. Ich wünsche euch ganz, ganz viel Spaß beim Mitlauschen.

0: Der kleine König lernt schwimmen.
1: Was bisher geschah?
0: Hast du es dir gemütlich gemacht, kleiner König?
2: Oh ja, jetzt kann's losgehen.
0: Gut, welche Geschichte soll ich heute erzählen?
2: Erzähl mal was über Sommer und Baden. Wenn's noch etwas wärmer wird, will ich nämlich ins Wasser.
0: Da habe ich ja wirklich etwas sehr Passendes. Die erste Geschichte heißt Das Seepferdchen. Es ist ja so schön am Badesee und das Wasser ist herrlich frisch. Grete und Wuff sind ganz aufgeregt. Sie sind beide ausgezeichnete Schwimmer. Johlend stürmen sie ins Wasser und strampeln gleich los. Auch das Eichhörnchen Buschel kann schwimmen, auch wenn es das nicht so oft macht. Es ist deshalb etwas vorsichtiger und übt zuerst im Flachen. Das Vögelchen Pieps ist zwar nicht Schwimmer, aber es liebt das Planschen. Und tobt und tanzt am Wasserrand erst einmal wie verrückt herum. Dann schwimmt es hinaus. Dazu setzt es sich auf ein Holzstöckchen und fährt wie auf einem Boot. Und wenn es genug hat, fliegt es einfach davon. Nun hat der kleine König seinen Auftritt.
2: Hier bin ich!
0: Er sieht wirklich toll aus. In der neuen, grün getupften Badehose und der Taucherausrüstung.
3: Ja, komm rein!
0: Wiehert Grete ihm zu.
3: Ist nicht tief!
0: Grete kann an ihrem Platz noch stehen. Ihr Kopf schaut aus dem Wasser heraus.
2: Achtung, jetzt kommt der Meisterschwimmer!
0: Der kleine König winkt Grete zu und rennt los. Schon ist er mit den Füßen im Wasser. Jetzt bis zum Bauch. Dann bis zum Hals. Und ehe er die große Grete erreicht hat, schaut nur noch die goldene Krone aus dem Wasser heraus.
3: Wie bitte?
0: Grete hat nicht verstanden, was der kleine König unter Wasser gesagt hat. Die Krone macht nun eine halbe Drehung und bewegt sich zurück ans Ufer. Unter ihr erscheint langsam wieder der kleine König. Der hat dicke Backen, die mit Wasser gefüllt sind. So wandert er wieder zurück an den Strand und spuckt erstmal aus. Er holt tief Luft.
2: Was war denn das? Ich bin ja gar nicht geschwommen.
0: Der kleine König setzt sich nun ans Ufer und zieht Taucherbrille und Flossen aus. Er denkt darüber nach, was gerade passiert ist.
2: Das Wasser war tief. Und weil Grete größer ist als ich, war mein Kopf unter Wasser. Aha. Und dann habe ich mit den Beinen gewedelt und bin trotzdem unten geblieben. Komisch. Irgendwas habe ich da falsch gemacht.
0: Ein bisschen erschrocken hat sich der kleine König aber schon.
1: Und jetzt geht's weiter.
0: Unter Wasser konnte er nicht atmen und musste die Luft anhalten, um kein Wasser zu schlucken.
2: Das war nicht sehr lustig.
0: Nun sitzt er am Ufer und schaut den anderen zu. Alle sind nun im Wasser. Alle. Außer der Katze Tiger.
2: Und außer mir.
0: Sie bauen mit Sand und Steinen eine Burg und machen einen Wassergraben drumherum. Aber der kleine König ist nicht recht bei der Sache. Es wurmt ihn schon, dass er etwas nicht schafft, was die meisten seiner Freunde können.
2: Nein, ich baue später weiter, Tiger.
0: Er steht auf und beobachtet die Schwimmer. Vielleicht kann er es ihnen nachmachen. Das gibt's doch nicht, dass er nicht schafft, was sogar schon der kleine Buschel hinbekommt.
2: Nee, das kann gar nicht sein,
0: macht er sich selber Mut. Eigentlich sieht es ganz leicht aus, was seine Tierfreunde da machen. Die strampeln nur mit den Beinen und damit kommen sie prima voran.
2: Aber vielleicht ist der kleine König anders gebaut. Ja, fliegen kann ich ja auch nicht.
0: Andererseits können ja die meisten Menschen schwimmen. Daran liegt es also nicht.
2: Ob ich vielleicht zu schwer bin?
0: Der kleine König schaut aufs Wasser.
2: Nee, die Grete ist ja viel schwerer. Oder etwa zu leicht. Auch nicht. Buschel ist viel leichter.
0: Der kleine König schaut kritisch auf seinen Bauch und den runden Popo.
2: Womöglich bin ich ein kleines bisschen zu dick.
0: In diesem Augenblick schwimmt eine Wildente an ihm vorbei. Der kleine König beobachtet genau, was die Ente macht.
2: Die ist ja dicker als ich und geht trotzdem nicht unter. Hey, und sie macht es viel besser als Grete und Wuffi. Die sitzt ja richtig mit dem Hintern auf dem Wasser. Dabei wird sie nicht mal richtig nass. Und sie kriegt kein Wasser in den Mund und in die Augen. Ha, die macht's gut. Wedelt nur so ein bisschen mit den Beinen, sonst nichts. Boah, das sieht ganz schön cool aus.
0: Der kleine König geht nun ein zweites Mal ins Wasser. Aber diesmal nur bis zum Bauch.
2: Jetzt probiere ich's auf Entenacht. Ich mach's genau wie in dem Lied. Alle meine Entchen schwimmen auf dem See, schwimmen auf dem See. Köpfchen in das Wasser, Schwänzchen in die Höhe. Aber lieber erst mal ohne Köpfchen eintauchen und ohne Schwänzchen in die... Hä? Ach nee, auch ohne Popo in die Höhe.
0: Der kleine König setzt sich also locker im Schneidersitz auf die Wasseroberfläche. Da bleibt er aber nicht lange. Schon wenig später sitzt er auf dem Boden, im See, unter Wasser. Er ist hinuntergesunken. Pfeilschnell schießt er wieder hoch und japst.
2: Das hat nicht geklappt.
0: Der kleine König tapst zurück an den Strand. Seine Freunde haben alles gesehen und kommen nun auch aus dem Wasser. Während er sich etwas bedrückt abtrocknet, schütteln sich die Tiere die Tropfen aus dem Fell. Sie sehen, dass der kleine König jetzt Hilfe braucht.
3: Ja, Schwimmhilfe! Ja.
0: Schlägt Grete vor.
2: Ja, mit Flügeln oder Schwimmring wär's leichter,
0: gibt der kleine König zu. Aber er will noch nicht aufgeben. Er hat ja schließlich Freunde, die wissen, wie es geht.
2: Ihr könnt doch meine Schwimmlehrer sein. Ja, wollt ihr?
0: Klar, seine Freunde möchten ihm gerne etwas beibringen.
3: Ja, gerne.
4: Ja.
0: Zuerst zeigt Wuffi den Hundekraulstil. Der kleine König paddelt mit den Armen. Damit geht es zwar schon etwas besser, aber es ist nicht wirklich gut. Er gerät schnell unter Wasser. Dann zeigt Grete die Pferdetechnik. Der kleine König macht sich im Wasser etwas flacher und strampelt. Auch so geht er unter und stellt sich schnell wieder hin. Grete will, dass er es noch einmal probiert, aber der kleine König hat genug.
2: Nein! Mir reicht's. Ich bin nicht mehr durstig.
0: In diesem Augenblick schwimmt ein Mädchen an ihnen vorbei. Das ist nicht viel älter als der kleine König. Und die kann es. Alle schauen gebannt zu. Der kleine König winkt begeistert.
2: Du schwimmst ganz toll. Ja, ganz. Ich möchte das auch lernen.
0: Das Mädchen freut sich. Sie macht es in langsamen Bewegungen genau vor.
5: Guck mal, ist doch ganz einfach. Du musst einfach hier plötzlich die Füße wie ein Frosch zappeln und ohne Arme zusammen vorstrecken, das Wasser wegschieben. Guck mal, es geht einfach, es ist gut, bist du hier.
0: Die Tiere hören mit offenen Mündern zu. Was war das? Aber der kleine König bedankt sich.
2: Ist gut. Ich,
0: Nur gut, dass er jede Sprache versteht, nicht nur die seiner Tierfreunde. Er weiß deshalb als einziger, was das Mädchen gemeint
2: hat. Sie sagt, ich muss mit den Beinen wie ein Frosch strampeln. Also die Beine anziehen und wegstoßen. Und dabei soll ich meine Arme ausstrecken und das Wasser nach außen wegschieben.
0: Die Tiere staunen. Man wird das lieber erst mal auf dem Trockenen ausprobieren. Die Katze Tiger wird das lebende Modell. Sie legt sich auf den Boden, bewegt sich im Trockenkurs. Sie macht genau das, was der kleine König neu gelernt hat.
2: Aha, so sieht das aus, wenn man es richtig macht.
0: Nun probiert es der kleine König selbst, aber auch nur an Land. Da klappt es schon ganz gut. Jetzt geht's ins Wasser. Da wird der kleine König doch etwas vorsichtig.
2: Ich will aber nicht wieder Wasser schlucken.
0: Atmen ist wichtig. Damit kennen sich die Freunde aus. Der kleine König legt sich im Flachen nun bäuchlings auf Gretes Vorderhufe. Hier soll er kräftig blubbern und Luft aus dem Mund blasen. Denn beim kräftigen Ausatmen kann man kein Wasser schlucken. Der kleine König probiert es ein paar Mal hintereinander.
2: Ja, ja, das klappt.
0: Und wenn er taucht, rät Wuffi, sollte er nach dem Auftauchen den Mund öffnen und tief einatmen. Holt man nämlich durch die Nase Luft, kommt vielleicht Wasser rein.
2: Das werde ich mal versuchen. Danke, Grete, danke, Wuffi.
0: Sie üben weiter und schon bald schwimmt der kleine König ein kurzes Stück zwischen Wuff und Grete hin und her. Hin und her und ist stolz wie ein königlicher Wassermann. Danach ruhen sich alle etwas aus. Und dann üben sie das Tauchen. Im Flachen sammeln sie vom Boden des Sees schöne Steine ein. Dazu muss man die Augen öffnen. Der kleine König übt das zuerst mit und dann ohne Taucherbrille. Und Buschel macht begeistert mit. Er kann auch etwas Übung gebrauchen. Nur Tiger und Pieps tauchen nicht. Sie sortieren die ertauchten Steine an Land nach der Größe. Die Freunde passen gut aufeinander auf. Selbst wenn man schon schwimmen kann, muss man vorsichtig sein. Am besten ist immer jemand in der Nähe, der gut schwimmt und helfen könnte. Schließlich legt sich der kleine König auf den Rücken und lässt sich treiben. Grete hält seinen Kopf fest. Das hilft so wie Stützräder beim Radfahren. Der kleine König staunt.
2: So gehe ich ja gar nicht unter.
0: Selbst dann nicht, als Grete mal loslässt. Und dann hält Grete den kleinen König am Bauch fest und er übt beim Brustschwimmen nur mit Beinen die Froschtechnik. So kommt er richtig gut voran. Da staunt sogar die Ente, die noch einmal an ihnen vorbeischwimmt.
2: Ja, hey Ente, probier's doch auch mal so. Du musst bloß hier auf den Füßen strampeln und dann wie ein Frosch.
0: Die Ente versteht kein Wort und schwimmt seelenruhig weiter. Und nun sind alle schon ganz schön geschafft. Ehe sie aber nach Hause gehen, will Grete noch rüber zur kleinen Mittelinsel schwimmen. Für den kleinen König ist das aber noch zu weit.
2: Das macht doch nichts. Das macht überhaupt nichts. Ich komme trotzdem mit.
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7: Hallo, mein Name ist Christine und ich arbeite in den Berliner Planetarien und Sternwarten. Besser bekannt als die Stiftung Planetarium Berlin. Wir sind heute in der Archenholz-Sternwarte, der ältesten Volkssternwarte Deutschlands. Und wir wollen heute herausfinden, woher wir eigentlich wissen, wie heiß die Sonne ist. Dazu habe ich natürlich Verstärkung dabei. Stellt euch doch einmal vor.
8: Ich bin Kai und bin 12 Jahre alt.
9: Ja. Ich bin Veit und bin 7 Jahre alt.
10: Ich bin Alexandra und bin 11 Jahre alt.
7: Herzlich willkommen zusammen. Und unsere Spacey, die ist auch dabei. Und ich glaube, Alexandra, du weißt auch schon, wer Spacey ist, oder?
10: Spacey ist eine künstliche Intelligenz, die manchmal unhöflich ist und überschlau und eben immer denkt, sie ist die Klügste und manchmal auch neue Daten speichert. Und manchmal, wenn man zum Beispiel sagt, Kuh wie Quatsch, macht sie plötzlich Quatsch.
11: Quark, Quark, Quatsch mit Soße. Spacey denkt nicht nur, sie sei die Klügste, sie ist die Klügste.
7: Natürlich bist du das, Spacey. Und das ist auch gut so, denn das heißt, du kannst uns helfen herauszufinden, woher wir wissen, wie heiß die Sonne ist. Aber was wisst ihr denn eigentlich schon über die Sonne?
12: Dass die Sonne ein großer Feuerball ist und ist beim Urknall entstanden durch ganz viel Staub, was sich zusammengesammelt hat und dann fest wurde.
13: Die Sonne ist sehr, sehr heiß und erwärmt unsere Erde, auch wenn sie sehr viele Kilometer von uns entfernt

0: Also ich weiß, dass sie auf jeden Fall keine feste Oberfläche hat. Sie besteht aus Gas. Und die Sonne ist auch ziemlich wichtig für alle Pflanzen. Die betreiben ja Photosynthese. Und ohne das Sonnenlicht würde es eben gar nicht klappen.
1: Photosynthese ist die Umwandlung von CO2 in Sauerstoff. Pflanzen sind in Verbindung mit dem Sonnenlicht sehr wichtig für unser Klima.
2: Stimmt, Spacey. Und welche Infos kannst du uns noch über die Sonne geben? Lagen wir denn richtig?
1: Die Sonne ist ein Stern und besteht hauptsächlich aus Wasserstoff und Helium. Würde man die Erde 109 Mal in einer Linie aneinanderreihen, ergibt das den Durchmesser der Sonne. Von unserer Erde ist die Sonne circa 150 Millionen Kilometer entfernt.
2: Wow, 150 Millionen Kilometer. Das klingt so weit, das kann ich mir gar nicht mehr vorstellen. Okay, Leute, angenommen, wir fahren jetzt alle gemeinsam mit dem Auto zur Sonne. Was glaubt ihr? Wie lange brauchen wir dahin?
3: 30 Stunden, aber geht gar nicht, wenn man verbrennt.
2: Da hast du natürlich recht, Veit. Ich meine ja auch nur theoretisch. Sagen wir, das Auto ist extrem hitzebeständig und feuerfest. Alexandra, Kai, was glaubt ihr?
4: Ich sag mal, ein paar Tage. So 5?
0: Ich weiß ja, dass die Sonne ziemlich weit entfernt ist, deswegen hätte ich jetzt 200 Jahre gesagt.
2: Spacey, jetzt sind wir aber gespannt. Kannst du uns ausrechnen, wie lange wir mit dem Auto zur Sonne unterwegs wären?
1: Bei einer durchschnittlichen Sonnenentfernung von ca. 150 Millionen Kilometern wäre man bei einer Geschwindigkeit von 100 Kilometern pro Stunde ungefähr 171 Jahre unterwegs.
2: Und obwohl die Sonne so weit weg ist, kann sie uns ganz schön ins Schwitzen bringen. Da muss sie ja wirklich sehr heiß sein.
1: Die vorherrschende Temperatur an der Oberfläche beträgt...
2: Stopp, Spacey, das wollen wir doch selbst herausfinden. Wir sind heute ja nicht ohne Grund an der Archinold-Sternwarte in Berlin. Habt ihr Lust, die Sonne mal aus der Nähe anzuschauen und besser kennenzulernen?
0: Auf jeden Fall.
5: Ja, ich würde sehr gerne jetzt einfach die Sonne sehen. Es wäre so cool.
1: Danger! Niemals ohne speziellen Schutz in die Sonne schauen. Das schädigt die Netzhaut unserer Augen.
2: Da hast du recht, Spacey. Aber das tun wir natürlich auch nicht. Kommt mal mit raus. So, wir sind jetzt hier in unserem Sonnenteleskop und treffen jetzt gleich Dr. Felix Lüning. Er ist Astronom bei der Stiftung Planetarium Berlin und er wird uns jetzt das Sonnenteleskop erklären.
6: Hi alle, dann kommt mal mit.
7: So, schon sind wir drin.
0: Also man sieht hier ein riesiges Teleskop, was größtenteils weiß ist und was direkt senkrecht nach oben in den Himmel guckt.
3: Man sieht hier verschiedene Knöpfe, Rädchen und vor allen Dingen sieht man auch ein paar Innenteile der Technik.
6: Unser Sonnenfernrohr, über 2,50 Meter hoch, ich komme gar nicht ran. Aber unten kann man ganz bequem reingucken. Und man kann das Ding natürlich auch in jede Richtung drehen. Dreh mal, siehst du?
2: Was glaubt ihr denn, was das hier ist?
5: Das ist so ein Rad wie ein Lenkrad, das man dreht. Und dann, glaube ich, bewegt sich hier die Decke.
6: Damit das Fernrohr überhaupt aus der Kuppel rausgucken kann, muss ich das Ganze da natürlich auch auf die Sonne drehen, ne? Oh, das ist schwer, das Ding. Hilf mal mit. Super. So.
3: Wir haben die Dachluke geöffnet.
5: Wenn es jetzt regnen würde, dann wäre es sehr doof.
6: Und damit wir uns nicht die Augen verletzen, hat das Fernrohr was ganz Besonderes. Jetzt zieh mal den Deckel ab.
5: Cool.
6: Und wenn ihr jetzt reinguckt, was siehst du denn?
5: Einen Spiegel.
6: Richtig. Der spiegelt das meiste Sonnenlicht weg. Das ist ein Filter. Deswegen können wir ohne Gefahr da hinten reingucken. Und dann gibt es noch etwas. Die Sonne am Himmel wandert. Jeden Morgen geht sie auf und im Westen abends geht sie unter. Das heißt, das Fernrohr muss mit der Sonne mitwandern. Dafür haben wir einen Motor.
3: Was macht man eigentlich mit dem Teleskop so alles? Also was kann man mit dem so alles erforschen?
6: Also mit dem Fernrohr können wir die Sonne beobachten. Wir können die Sonnenflecken zählen und gucken, was da so los ist. Das ist sehr spannend. Wenn ihr Sonne beobachtet, nur mit Filter oder am besten kommt ihr gleich zu uns. Dann habt ihr gar keine Gefahr. So, nur mal gucken.
5: Ich bin sehr aufgeregt.
6: Das ist oh. Cool.
3: Siehst du hier krass?
5: Okay, ich will auch mal sehen. Das ist echt krass irgendwie. Das sieht ein bisschen aus wie eine Mandarine. Man denkt einfach, man kann das einfach nehmen und reinbeißen.
2: Köstlich. Veit, was siehst du denn?
3: Ich sehe einen runden Ball, aus dem aber an den Seiten irgendwie Laser geschossen kommt.
2: Was glaubt ihr denn, woraus die Sonne ist?
5: Ich glaube, sie ist so flüssig.
3: Für mich ist es so wie Lava, die jede Sekunde einmal explodiert.
0: Auf jeden Fall sieht es so aus, als ob da ziemlich viel los wäre, weil an der Seite auch immer so eine riesigen Flammen rausgeschossen kommen.
2: Felix, jetzt klär uns doch mal auf. Aus was ist die Sonne denn wirklich? Ist die Sonne aus Lava?
6: Nee, das haben die Menschen früher geglaubt. Die Sonne ist aus Gas. Ein riesiger, glühend heißer Gasball. Außen ziemlich heiß und innen noch viel heißer. Das Gas ist Wasserstoff und tatsächlich könnte man sagen, ist die Sonne eine kontinuierlich explodierende Wasserstoffbombe, die nur durch ihre eigene Schwerkraft zusammengehalten wird.
0: Also wir haben jetzt noch ein bisschen näher rangezoomt und da sehen wir eben so einen Wirbel oder die Oberfläche und die sieht ein bisschen aus wie so Fell oder wie so ein Teppich, sage ich mal. Und da sind auch einige Flecken, die viel dunkler sind und daher denke ich auch, dass die vielleicht kälter sind, weil sie eben doch dunkler sind.
1: Das sind Sonnenflecken, erstmals entdeckt von Galileo Galilei. Sie sind kühler als die übrige Sonnenoberfläche und sind eigentlich rot-orange und nicht schwarz.
0: Galileo Galilei hat ja vor 400 Jahren gelebt.
5: Und wie hat er sich die Sonne angeguckt, ohne sich die Augen zu verbrennen?
6: Natürlich hat Galileo Galilei gewusst, dass er sich die Augen verbrennen würde. Und deswegen hat er das Fernrohr wie ein Videoprojektor genommen und hat das Licht der Sonne auf ein großes Stück Papier projiziert. Und dann konnten alle neben ihm auch gleichzeitig zugucken. Und das ist die gefahrloseste Art, die Sonne zu beobachten.
2: Und wer hat nun zum ersten Mal die Temperatur der Sonne gemessen? Was meint ihr? Wie lange könnte das her sein?
5: Ich schätze, vielleicht vor 100 Jahren. Ich denke so vor 90, 80 Jahren. Dann braucht man schon ein Stückchen mehr Technik.
2: Was denkt ihr? Welche Temperatur wurde da gemessen?
5: Vielleicht so 200 Grad.
0: Also ich denke mal, dass man schon oft probiert hat, die Sonnenoberfläche auch schon viel früher zu messen. Ich denke mal, so die ersten präzisen waren vielleicht vor 70 Jahren oder so vielleicht. Und es ist ja dann auch nochmal deutlich schwerer, auch innere Temperaturen zum Beispiel aus dem Kern zu messen.
2: Spacey, hilf uns doch mal. Wer war der erste Wissenschaftler, der die Sonnentemperatur gemessen hat?
1: Einen Augenblick bitte. Ich starte die Zeitreise-App. Zeitreise-App ist bereit. Claude Pouillet, Professor für Physik. Ich starte die Zeitreise.
8: Paris, 1838. Wenn die molare Wärmekapazität bei konstantem Druck... Mon Dieu, die Sonne brennt. Ist das Eis heute?
9: Wie heiß ist eigentlich die Sonne, Papa?
8: Eine sehr gute Frage, Marie. Ich sage es nur ungern, Cherie, aber ich weiß es nicht. Ich habe eine Idee. Allez, allez, Beeilung. Die Wissenschaft ruft. Da sind wir auch schon.
9: Physikalisches Forschungskabinett Universität Sorbonne, Professor Claude Pouillet. Ah, das bist doch du, Papa.
8: Oui, oui, das bin ich.
9: Hier sind aber viele Messgeräte und Apparate.
8: Und jetzt bauen wir noch einen Apparat und messen nach, wie heiß die Sonne ist.
9: Wie soll das denn gehen?
8: Wo war nur die Dose aus Silberblech? Silberblech leitet besonders gut die Wärme. Ah, da ist sie ja. Daraus bauen wir ein Kalorimeter. Damit können wir die Wärmemenge messen. Aus dem Deckel machen wir einen Wärmeempfänger und schwärzen ihn mit dem Ruß von dieser Kerze. Denn das Schwarz nimmt alle Wärme auf.
9: Ich mach das, Papa.
8: Aber Vorsicht, Marie, nicht verbrennen. Hier, nimm eine Zange und halte den Deckel über die Flamme. So ist gut. Ich suche unterdessen ein Thermometer. Ah, hier ist es ja. Das lange Kolbenthermometer. Genau das wollte ich.
9: Fertig, Papa. Der Deckel der Dose ist jetzt schwarz.
8: Formidabel, wunderbar. Nun müssen wir ein Loch in die Dose bohren und den Thermometerkolben hineinstecken. Bevor wir die Dose verschließen, kommt noch Wasser hinein. 100 Milliliter. Fertig ist unser Kalorimeter. Und das bauen wir jetzt noch auf einen Ständer und ans Thermometerende ein Handrädchen zum Durchmischen des Wassers. Fertig ist unser Messgerät.
9: Es sieht aus wie ein Fernrohr mit einer Dose obendrauf.
8: Stimmt. Wir stellen es auf ein Fensterbrett und lassen die Sonne darauf scheinen. Nun beginnt die wissenschaftliche Arbeit. Wie viel Grad beträgt die Wassertemperatur in der Dose zu Beginn unseres Experiments?
9: Ganz schön knifflig zu entziffern. Es sind 15 Grad Celsius.
8: Sehr gut, bitte notieren. Jetzt lassen wir für genau 5 Minuten die Sonne darauf scheinen. Dabei die Dose hinten am Rädchen drehen, um das Wasser zu mischen.
9: Oh, die Temperatur auf dem Thermometer ist gestiegen.
8: Und nun muss ich ausrechnen, wie heiß die Sonne wirklich ist. Das kann etwas dauern. Es ist eine komplizierte Rechnung. Ich hab's! Die Sonne hat eine Temperatur von 1700 Grad Celsius.
9: Das ist aber heiß. Papa, wir haben gerade das Sonnenfeuer-Messgerät erfunden.
8: Oui, ma chérie Marie. Auf Griechisch heißt es übrigens Pyrheliometer.
2: Wow, danke, Spacey. Da hast du uns ja mal ganz schön weit zurück in die Zeit reisen lassen. Und, was ist euch aufgefallen?
0: Aufgefallen ist mir, dass es alles schon sehr viel früher passiert ist, als wir geschätzt haben. Und die Temperatur aber auch noch recht weit entfernt ist von dem, wie sie eigentlich ist.
5: Meine Frage ist eigentlich, wie lange hat er überhaupt für diese Aufgabe gebraucht?
6: Ich vermute mal, dass er da 5 Tage dran gerechnet hat. Die Messung, die brauchte tatsächlich nur 5 Minuten. Und dann war es natürlich an Puget zu berechnen, in welchem Maß nimmt die Temperatur der Sonne zu, wenn wir uns ihr nähern. Und da kam er auf 1700 Grad. Aber Puget kannte die Strahlungsgesetze noch nicht. Die wurden erst Anfang des 20. Jahrhunderts gefunden. Und deswegen kam er auf einen viel zu niedrigen Wert.
0: Man muss ja dafür auch die Entfernung der Sonne kennen. Und wie hat man das früher berechnet?
6: Die Entfernung der Sonne, das war eine ganz wichtige Größe für die Astronomie und die hat man schon 100 Jahre vor Puget versucht rauszukriegen, und zwar als der Planet Venus vor der Sonne vorbeiwanderte. Das konnte man aus verschiedenen Standorten messen und daraus konnte man die Entfernung der Sonne berechnen. Das war noch nicht besonders exakt, etwa 150 Millionen Kilometer.
5: Wie heiß ist denn die Sonne eigentlich nun wirklich? Hat er auch wirklich recht?
6: Puget hatte leider nicht recht. Er hat die Sonnentemperatur viel zu niedrig angesetzt. Das konnte er aber in der Zeit noch nicht besser wissen. Und heute haben wir natürlich viel bessere Temperaturmessgeräte und können die Sonnentemperatur auf der Oberfläche mit etwa 5.500 Grad Celsius angeben. Aber da drinnen ist es natürlich noch viel heißer. Und ihr könnt euch vorstellen, da kommt keiner hin und steckt ein Fieberthermometer in die Sonne. Sondern wir wissen nur durch Modellrechnungen, die am Computer durchgeführt werden müssen, wie heiß es da drinnen sein muss. Und da kommen wir auf einen Wert von 15 Millionen Grad.
5: Wer hat denn eigentlich herausgefunden, dass 15 Millionen Grad sind?
6: Den Namen kann ich leider nicht nennen, aber es sind Rechnungen, die erst in den 80er Jahren, also vor 40 Jahren, durchgerechnet wurden auf den damals modernsten Supercomputern.
0: Und wann wurde die Temperatur der Oberfläche genau das erste Mal präzise herausgefunden?
6: Das hat man schon in den 20ern herausgefunden. Man ließ die Sonne auf einen elektrischen Widerstand strahlen und maß die Stromstärke. Und aus der Stromstärke konnte man wieder auf die Temperatur der Sonne sehr genau zurückschließen.
0: Warum ist es denn überhaupt so wichtig, dass wir die Sonnentemperatur kennen und was können wir damit auch anstellen?
6: Wir können eine Menge damit anfangen. Wir können zum Beispiel sagen, wie viel Energie die Sonne pro Sekunde auf die Erde liefert.
0: Für welche Technologien wäre das dann nützlich?
6: Energieerzeugung. Solarenergie, das hat man schon vor 100 Jahren versucht. Man hat nämlich mit großen Sonnenspiegeln versucht, Dampfkessel zu heizen und Dampfmaschinen damit zu treiben. Und heute macht man sowas Ähnliches. Man heizt Dampfkessel und treibt mit dem heißen Dampf Turbinen an, die wiederum Generatoren drehen und Strom erzeugen. Das sind Zukunftstechnologien und es gibt noch andere sogenannte Sonnenaufwindkraftwerke, wo man versucht, Rotoren wie Windräder zu drehen. Das wird in der Zukunft eine riesige Bedeutung bekommen.
2: Wir waren heute mit Alexandra, Veit und Kai an der Archenholz Sternwarte und haben zusammen herausgefunden, woher wir eigentlich wissen, wie heiß die Sonne ist. Und ihr drei? Was nehmt ihr heute an Wissen mit nach Hause?
3: Ich habe über die Sonne gelernt, dass sie aus Gas besteht.
5: Ich habe gelernt, dass die Sonne auch wirklich 15 Millionen Grad Celsius heiß ist, weil ich habe geschätzt, dass es so 4000 Grad Celsius sind.
0: Also ich habe auch Neues gelernt, wann man auch und vor allen Dingen, wie man die Temperatur das erste Mal, sag ich mal, berechnet hat und wie man auch das Pyrheliometer gebaut hat.
3: Ich fand am spannendsten, als wir mit dem Sonnenteleskop in den Himmel geguckt haben.
0: Ich fand cool die Tatsache, dass die Sonne ein riesiger Gasball ist, der durchgehend brennt und die ganze Zeit irgendwelche Flammen auslöst.
2: Ganz schön viel Sonnenwissen haben wir heute getankt. Danke an Alexandra, Veit, Kai und natürlich an Dr. Felix Lüning von der Stiftung Planetarium Berlin. Damit sind wir auch schon wieder am Ende unserer Folge angekommen. In der nächsten Folge hören wir gemeinsam ganz tief ins Weltall. Wir stellen uns die Frage, sind wir allein im All? Ich freue mich schon jetzt, mit euch zusammen diese spannende Frage zu beantworten. Bis dahin, bleibt immer schön abgespaced, eure Christine.
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0: Was bisher geschah?
1: Kröte, wir sind doch gleich zu Hause.
2: Aber bis dahin halte ich es echt nicht mehr aus.
3: Da kommt schon eine Autobahnraststätte. Da machen wir eine Pause. Warum musstest du doch 3 Würste mit Pommes in der Halbzeitpause essen?
1: Ist Kröte gerade auf die Darmtoilette gerannt?
4: Ja.
5: Das wurde aber auch Zeit.
6: Lass uns hier reingehen. Da sieht uns niemand.
7: Auf das Darmklo?
6: Ja, da ist das Licht kaputt.
5: Mist. Ich hab die Tür nicht richtig zugemacht.
6: Hier hört uns niemand. Welche Frau geht schon mitten in der Nacht auf eine nicht beleuchtete Toilette? Mach mal die Taschenlampe an. Boah, wie sieht denn deine Jacke aus? Die ist ja strunzdreckig.
7: Oh, ja, ich weiß, ich muss sie in die Reinigung bringen. Mach ich gleich Montag in Göttingen. Sag mal, hast du einen Knall? Ist das gerade deine einzige Sorge?
6: 3000 Euro für 300 Euro. Wenn du es ausgegeben hast, bekommst du neue. Aber pass auf, wenn du da bezahlst.
7: Ja, ich mach das ja nicht das erste Mal.
8: Übrigens habe ich heute Mittag mit meinem Dad gesprochen. Er sagt, in Göttingen sei bisher in 5 Geschäften Falschgeld aufgetaucht.
2: In 5 schon? Weißt du in welchen?
8: Warte mal, ich hab's mir aufgeschrieben. In der Buchhandlung Krüger, im Fotogeschäft Meseberg, beim Friseur Overbeck, in der Parfümerie Kisch und jetzt im Blumenladen.
3: Es wird Zeit, dass wir einen Schlachtplan entwickeln, wie wir den Tätern auf die Spur kommen.
2: Welche Anhaltspunkte haben wir?
8: Beide Täter scheinen im Umfeld von Göttingen zu wohnen.
3: Der eine Täter hat eine schmutzige Jacke, die er heute zur Reinigung bringen wollte.
9: Herr Sauermann, hier sind 2 Jungs, die sich gern mal die Druckereiräume anschauen würden. Haben Sie ein paar Minuten Zeit?
10: Ich komme. Hallo, ihr möchtet die Druckerei besichtigen?
2: Total gern, wenn es möglich ist.
10: Na, dann kommt mit. Wir fangen mal im Keller an. Da stehen die Druckmaschinen.
3: Klasse, vielen Dank.
2: Wow, die sind ja riesig und bestimmt ganz schön teuer.
10: Ja, dafür bekommt man ein gutes Auto.
2: Oder man stellt sie sich in den Keller und druckt damit Blüten. Dann reicht es für ein paar Autos mehr.
10: Du kommst auf Ideen. Ich glaube, für den Hobbyraum im Keller sind die Maschinen zu groß. Und vor allem zu laut. Das ist eine alte Technik. Der 4-Farben-Druck. Der sogenannte Offset-Druck.
3: Cool. Nur so Interesse halber. Könnten Sie mit einer dieser Maschinen noch Falschgeld herstellen?
10: Na, das Thema interessiert euch ja brennend. Also, mit jedem Kopierer können Geldscheine vervielfältigt und nachgemacht werden. Drucken kann man sie nur, wenn man die richtigen Druckplatten und das entsprechende Papier dazu hat. Wenn ihr wollt, könnt ihr in den Ferien bei mir ein Praktikum machen.
3: Gute Idee, danke. Kann man die Scheine auch scannen?
10: Ihr lasst nicht locker, was? Scannen ginge. Aber die Qualität beim Ausdrucken ist so schlecht, dass das sofort auffallen würde.
3: Der wusste aber genau Bescheid. Ich glaube nicht, dass er uns alles ruhig erklärt hätte, wenn er wirklich was damit zu tun hat. Sollen wir noch zu den anderen Druckereien gehen?
2: Nee, ich glaube, das bringt nichts.
3: Vielleicht ist der Drahtzieher ein Angestellter und er druckt die Scheine immer nur dann, wenn er das Gerät zur eigenen Verfügung hat, weil der Chef nicht da ist.
2: Gibt es überhaupt etwas, das wir sicher wissen? Wir können doch lieber erstmal...
3: Die Verwendung eines Farbkopierers können wir nach Angaben der Polizei ausschließen. Die Scheine waren gedruckt und nicht kopiert.
2: Ja, vielleicht sollten wir beim Papier ansetzen. Aber jetzt lass uns erstmal Burger holen.
3: Warum das denn?
2: Es ist fast 5. Ich bin schlimm unterzuckert und muss unbedingt was essen.
3: Kröte, du bist echt unglaublich.
0: Nachdem Kröte sich gestärkt hatte, entschieden sich die beiden, doch noch 2 weitere Druckereien zu besuchen. Am nächsten Morgen trafen sich die Göttinger 7 eine Viertelstunde vor Unterrichtsbeginn in der Klasse und erzählten, was sie rausgefunden hatten.
8: Wir wollten bei der Reinigung schnell in das Kundenbuch schauen, um die Adresse von der Nummer 54 herauszufinden. Da kam die Angestellte schon wieder zurück. Da haben wir das Buch einfach mitgenommen.
11: Was? Das ist Diebstahl.
8: Wir bringen es später zurück, versprochen. Zumindest wissen wir jetzt, dass der Typ seine Jacke gestern Vormittag dort abgegeben hat.
12: Ja, wir sind sicher, dass es die Jacke ist, die wir suchen. Aber er hat dazu auch noch eine falsche Adresse angegeben. Die Mauerstraße 67a gibt es nämlich gar nicht.
11: Ich habe übrigens einen Ordner gemacht mit den wichtigsten Artikeln über die Geldfälschungen, die in Niedersachsen und Hessen aufgetreten sind.
2: Gib uns mal eine kurze Zusammenfassung. Wir haben ja jetzt nicht genug Zeit, das alles zu lesen.
11: Okay.
0: Und jetzt geht's weiter.
11: Die Polizei vermutet, dass die Bande aus mindestens 2 Personen besteht und dass Fälscher und Geldverteiler nicht identisch sind.
3: Damit haben sie wohl nicht ganz unrecht.
2: Stimmt. Wir wissen ja auch, dass es mindestens zwei sind.
11: Alle gefälschten Geldscheine sind gedruckt und nicht kopiert und besitzen dieselbe Seriennummer.
2: Die Nummer hast du bestimmt auch im Kopf.
11: Ja, aber für Honks wie dich steht sie auch unter den Infos auf der ersten Seite.
2: Entschuldigung, manchmal ist es echt anstrengend, dass du so schlau bist.
11: Ich finde es eher anstrengend, dass die meisten so blöd sind.
12: Würmchen, echt, ey.
11: Ja, sorry. Okay, weiter. Alle in der letzten Zeit in Holzminden, Duderstadt und Göttingen aufgetauchten Blüten besaßen die gleiche Seriennummer. Diese Nummer stand allerdings immer auf der Vorderseite, nicht wie üblich auf der Rückseite der Scheine.
3: Und wie machen wir jetzt weiter? Maike und ich können auf keinen Fall nochmal in die Reinigung. Sonst schmeißt die Frau da mit matschigen Tomaten nach uns.
4: Kein Wunder nach eurem Auftritt.
2: Okay, dann gehen Jonas und ich in die Reinigung.
4: Gib mir mal bitte das Auftragsbuch.
3: Hier.
4: Danke. Mal sehen. Nicht sehr spannend.
3: Was erwartest du? Es ist ein Auftragsbuch, kein Science-Fiction-Roman.
12: Die Telefonnummer ist natürlich auch falsch. Ich habe da angerufen. Nummer ist nicht vergeben.
2: Wäre gut, wenn ihr beiden mit Würmchen die restlichen drei Druckereien abklappert. Die erste ist in Grone, Druckerei Yilmaz. Das ist mit dem Fahrrad in 20 Minuten zu schaffen. Um 17 Uhr muss Jonas wieder zum Fußballtraining. Bis dahin haben wir das mit der Reinigung auch hinter uns gebracht.
3: Alles klar.
11: Okay.
0: Bei der Druckerei gab sich Würmchen alle Mühe, Herrn Yilmaz Löcher in den Bauch zu fragen, der irgendwann dann nur noch genervt auf die Uhr sah, weil er auch noch andere Dinge zu tun hatte. Maike und Shaoli hatten sich unter dem Vorwand, zur Toilette gehen zu müssen, durch die ganze Druckerei geschnüffelt, aber außer fragenden Blicken von den Mitarbeitern nichts Besonderes feststellen können.
12: Das war ja der Mega-Fail.
3: Voll. Ich habe mal in einen Karton gegriffen, aber nur eine Wahlkampfbroschüre von dem Politiker gefunden.
11: Die würden die Geldscheine hier auch nicht einfach so rumliegen lassen.
12: Herr Yilmaz hat auch weder eine tiefe, bärige Stimme, noch eine heisere und quackige.
3: Ich denke, er kommt auch wegen seines Akzentes als Täter nicht in Frage.
11: Aber vielleicht ist sein Akzent auch nicht echt und er spricht normalerweise akzentfrei.
12: Wäre möglich, glaube ich aber nicht wirklich.
3: Vielleicht gehört er trotzdem der Bande an und stellt nur seine Maschine für den Druck zur Verfügung.
12: Du meinst, in der Woche druckt er so spannende Politik? Broschüren und am Wochenende dann Blüten?
3: Ja, oder sie drucken nachts.
11: Kannst du knicken. Hier in der Wohngegend würde der Krach in der Nacht auffallen.
12: Stimmt.
11: Wir können ihn noch nicht von der Liste der Verdächtigen streichen, aber wir sollten uns erstmal auf die anderen konzentrieren. Wie spät ist es?
12: 16.35 Uhr. Wieso?
11: Mist!
3: Hey, wo willst du denn hin?
11: Ich muss mit zu meiner Oma. Meine Mutter wartet schon. Ich schicke euch die Adressen von den anderen Druckereien aufs Handy. Fahrt schon mal Richtung Ostviertel.
3: Na toll, das ist einmal quer durch die Stadt.
12: Oh, Göttingen ist größer, als ich dachte. Die vielen kleinen Hügel sind ein gutes Training für mein Hockey. Unser Trainer will im nächsten Jahr unbedingt mit uns aufsteigen. Da kann ich Fitness gut gebrauchen.
3: Apropos Fitness, bist du jetzt eigentlich mit Jonas zusammen?
12: Ich? Nee. Wie kommst du denn darauf? Bist du etwa mit Würmchen zusammen?
3: Quatsch, aber Jonas will doch was von dir. Ich glaube, der ist voll verknallt.
12: Quatsch, niemals.
3: Doch, ich schwöre. Und du? Wie findest du ihn?
12: Naja, also ich finde ihn schon ganz nett. Auch wenn er ziemlich sportverrückt ist. Montags Fußball, mittwochs Basketball, donnerstags Volleyball, samstags wieder Fußball. Zwischendurch noch Skaten und Joggen. Jetzt will er auch noch mit Lacrosse anfangen.
3: Aber sportlich bist du doch auch.
12: Aber nicht so. Der hat doch gar keine Zeit für eine Freundin. Außerdem ist er noch ziemlich kindisch. Zum Geburtstag hat er mir einen Teddy geschenkt.
3: Oh, das ist doch total süß. Oder findest du Lukas besser?
12: Lukas ist voll cool.
3: Aber ein bisschen zu alt für dich, oder?
12: Ach nö. Aber ich bin wohl zu jung für ihn. Aber du hast schon recht. Lukas ist irgendwie süß.
3: Um nochmal auf Jonas zurückzukommen?
12: Ja, Jonas ist auch süß. Ach, ich weiß nicht.
0: Mädels, so ging das noch eine ganze Weile hin und her. Irgendwann erreichten sie dann, dank Würmchens Wegbeschreibung, die Druckerei Behmann. Der schon leicht verblasste Schriftzug des Unternehmens prangte in großen gelben Lettern über der Eingangstür. Die Rollläden waren heruntergelassen. Und an der Tür hing ein handgeschriebenes Schild, darauf stand:
12: Wegen Urlaub geschlossen.
3: Na toll. Der Weg war umsonst. Pech gehabt. Also, auf zur nächsten und letzten Druckerei. Wo müssen wir da hin?
12: Warte. Nach Wehende.
3: Och nö. Das sind auch wieder 20 Minuten.
12: Macht nichts. Erstmal geht es wenigstens eine ganze Strecke bergab. Also los, wer zuerst da unten ist. Warte.
13: Hey, was ist los?
12: Hast du das Bellen eben gehört?
13: Nein, ich höre nur gerade diesen komischen Krach.
12: Es war so ein klägliches Bellen, wie von einem Welpen.
13: Ich sag doch, ich habe nichts gehört. Nur dieses merkwürdige Rattern.
12: Da, schon wieder.
13: Stimmt, der muss hinter der Mauer sein.
12: Das Grundstück gehört zur Druckerei. Wenn die wegen des Urlaubs geschlossen ist, können die doch den Hund nicht alleine lassen.
13: Vielleicht kommt einmal am Tag jemand, der den Hund füttert und mit ihm ausgeht.
12: Vielleicht, vielleicht aber auch nicht. Und überhaupt, einmal am Tag, hallo?
13: Wie auch immer, wir haben keine Zeit. Wir müssen nach Wensor. Es ist schon 16:45.
12: Sag mal, brennt dir der Helm? Wir können doch nicht wegfahren und den Hund allein lassen.
13: Entschuldigung, du hast natürlich recht. Pass auf. Halt mir mein Fahrrad fest. Ich stelle es an die Mauer und steige auf den Gepäckträger. Vielleicht kann ich dann rübergucken.
12: Alles klar.
13: Uah.
12: Ich halte dich fest, alles gut. Und, kannst du was sehen?
13: Einen verwilderten Garten.
12: Komm schon, was genau?
13: Ich sehe eine Mülltonne, einen Geräteschuppen und einen Spaten. Und natürlich die Rückseite des Druckereigebäudes. Da ist ein kleines Kellerfenster. Der Hund muss da unten sein. Von da kommt auch das Winseln.
12: Im Keller? Der arme Hund. Lass mich auch mal gucken.
13: Ja, warte. Und, siehst du mehr als ich?
12: Nein, und deswegen müssen wir rüberklettern. Die haben den Hund da eingesperrt. Die sind in den Urlaub gefahren und haben das Tier einfach hier gelassen. Unfassbar. Klingeln nützt ja nichts. Ich gehe einfach mal gucken.
13: Warte, ich helfe dir.
12: Ja, ich bin oben.
13: Gut, jetzt gib mir mal deine Hand, sonst komme ich nicht rauf.
12: Sekunde.
13: Zieh mal ein bisschen mehr.
12: Geschafft. Oh, die Mauer ist ganz schön hoch.
13: Egal, komm. Wir springen da jetzt in den Garten und sehen nach, wo der arme Hund steckt.
12: Psst.
13: Das Winseln kommt wirklich aus dem kleinen Kellerfenster. Das Geräusch von der Maschine aber auch.
12: Der arme Hund. Eingesperrt und dann auch noch bei so einem Krach. Ich fasse es nicht. Gibt es hier denn gar keinen Eingang?
13: Ich sehe zumindest keinen.
12: Wir müssen den armen Hund befreien, bevor er bei dem Krach verrückt wird. Wieso läuft da eigentlich die ganze Zeit diese komische Maschine?
13: Maike, mir tut der Hund doch auch leid. Aber wir können hier nicht einfach einsteigen.
12: Was bleibt uns anderes übrig? Das ist ein Notfall.
13: Wir könnten die Feuerwehr rufen.
12: Und ihr erklären, dass wir über die Mauer in den Hof eingedrungen sind?
13: Aber das haben wir doch bloß gemacht, um dem Hund zu helfen.
12: Siehst du, und genau das machen wir jetzt auch.
13: Vielleicht hat ein Nachbar einen Schlüssel.
12: Hier hinten gibt's doch gar keinen Eingang.
13: Ja, aber das ist strafbar.
12: Ach, ciao, Lee. Wer ein Auftragsbuch mitgehen lassen kann, der wird doch wohl auch in der Lage sein, einem Hund zu helfen.
13: Aber das war ein Notfall.
12: Genau wie jetzt.
13: Also gut, dann lass uns das schnell hinter uns bringen, damit wir wieder verschwinden können.
12: Okay, wir versuchen jetzt erstmal das Kellerfenster aufzubekommen. Die Maschine ist aus.
13: Hörst du da drin noch was?
12: Nein. Doch, den Hund. Die Maschine scheint von allein ausgegangen zu sein. Vielleicht war die bis zu einem bestimmten Zeitpunkt programmiert.
13: Und wenn da doch jemand ist?
12: Da ist niemand. Dann würde man Schritte oder andere Geräusche hören. Oh, guck mal. Sehr gut, der Rahmen ist total morsch. Der ist ja schon halb weg. Tja, schade eigentlich. Ich trete mal dagegen. Da müsste der Rest auch noch rausbröseln. Sekunde. Ups, jetzt ist er weg.
13: Maike!
12: Was?
13: Kaum zu glauben, dass du die Tochter eines Polizisten bist. Du brichst gerade in eine Druckerei ein.
12: Besser als in eine Bank, oder? Okay, ist zwar ein bisschen schmal, aber ich passe durch. Los, komm. Worauf wartest du?
13: Maike, da ist jemand.
12: Wo?
13: Hinter der Mauer, bei unseren Fahrrädern.
0: Vor dem Kellerfenster hielt Chao Li den Atem an und lauschte. Jemand murmelte etwas auf der anderen Seite der Mauer. Schritte entfernten sich. Sie hörte ein Schlüsselbund klingeln. Und Sekunden später fiel eine Tür ins Schloss. Sie blickte sich erneut um und betrachtete die hohe Mauer. Dann hörte sie, wie eine Tür zum Hof aufgeschlossen wurde.
13: Oh nein, Maike, was soll ich machen? Irgendjemand ist da. Maike? Maike, wo steckst du?
12: Na hier, guck mal, was ich gefunden habe. Hier liegen bündelweise Geldscheine.
13: Irgendjemand ist hier im Hinterhof, Maike.
12: Na dann los, rein mit dir. Hier sieht uns keiner und du musst dir unbedingt ansehen, was ich alles gefunden habe.
13: Mir bleibt aber auch nichts erspart.
0: Chao Li setzte sich auf den Boden und steckte ihre Beine durch das offene Fenster. Als sie sich auf den Bauch drehte, um mit den Füßen voran in den Keller zu rutschen, sah sie in das zerfurchte Gesicht eines Mannes, der sie mit einer blitzschnellen Bewegung am Arm packte.
14: Kann ich dir helfen, Kleine?
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2: Hallöchen und wundertollen Sonntagmorgen gewünscht. Schön, dass ihr hier schon so früh bei mir eingeschaltet habt. Und bevor wir uns Brötchen mit Marmelade oder das Schokomüsli am Frühstückstisch schmecken lassen, machen wir es uns hier noch ein bisschen gemütlich in unserem Bett und reisen mit dem Fantasiezug an die traumhaftesten Orte. Noch eine Stunde lang macht hier der Fantasiezug Halt an verschiedenen Traumorten. Wir treffen Märchenhelden aus Vorlesebüchern, entdecken seltene magische Tiere oder düsen von Planet zu Planet. Also eingestiegen, der Fantasiezug fährt ab und unser erster Halt ist schon in Sicht. Ganz viel Spaß beim Träumen und Mitlauschen.
3: Polly Pimpels rote Stiefel. Eine Geschichte über Mut und Freundschaft.
4: Was bisher geschah?
3: Wenn du denkst, dass das Mädchen, um das es in dieser Geschichte geht, interessant ist, dann irrst du dich leider. Es geht um Polly Pimpel und an ihr ist nichts Spannendes. Das denkt jedenfalls Polly von sich selbst. Und sie vermutet, dass alle anderen auch so denken. Polly Pimpel ist ganz normal. Mit ihrem dunklen Haar, den leichten Locken und den Sommersprossen, die auf ihren Wangen leuchten, den knubbeligen Knien und der großen, runden Brille, fällt sie jedenfalls nicht besonders ins Auge. Sie sieht aus wie jedes andere Mädchen. Vielleicht sieht sie ja auch ein bisschen aus wie du. Und wenn du auch 8 Jahre alt bist, in die 2. Klasse gehst, gerne Nudeln mit Käsesoße isst und Detektivgeschichten bis tief in die Nacht hinein liest, mit der Decke über die Nase gezogen, weil du dich etwas fürchtest, dann könntest auch du das Mädchen aus dieser Geschichte. Dann könntest auch du Polly Pimpel sein. Abgesehen von Nele ist Polly nicht sehr beliebt, weil sie sich manchmal nicht traut, auf andere zuzugehen. Deshalb freut sich Polly auch nicht besonders auf den Tag, an dem sie 8 Jahre alt wird. Außer Nele hat sie kein anderes Kind zum Feiern eingeladen. Und bestimmt wird es ganz schön langweilig. Aber wie irrt sich Polly? Noch weiß sie nicht, dass dieser Tag ihr ganzes Leben verändern wird. Als Polly nun aber zum ersten Mal in diese leuchtend roten Stiefel schlüpft, da zwickt und zwackt nichts. Die Stiefel passen wie angegossen, als sei es genau ihre Bestimmung, an den Füßen dieses 8-jährigen Mädchens zu stecken. Tante Greta nimmt Polly an die Hand. Gemeinsam drehen sie sich im Kreis und lachen vor lauter Glück. Oh ja, ich hatte recht, ruft Tante Greta und wirbelt Polly herum. Die Stiefel sind für dich gemacht. Es sind wahre Polly-Pimpel-Stiefel. Wollen wir heute nach der Schule in die Stadt gehen? Fragt Nele. Und Polly weiß genau, was Nele damit meint. In die Stadt gehen ist ein Geheimcode unter ihnen und meint einen riesigen Eisbecher essen mit Vanille, Kirsch, Schoko- und Bananeneis, Schokostreuseln und Sahne. Jeder einen, bis beiden übel wird. Nein, ich bin schon mit Isi und Thea verabredet, sagt Polly gedankenlos und merkt gar nicht, dass Nele kurz zusammenzuckt. Wir wollen shoppen gehen. Aber da kann ich doch mitkommen, schlägt Nele zaghaft vor. Ach, heute besser nicht, sagt Polly und winkt unbekümmert ab. Sie haben doch mich gefragt. Das nächste Mal vielleicht. Ruft sie noch und schon läuft sie in ihren roten Meilenstiefeln zu den beiden neuen Freundinnen, die da hinten an der Ecke warten. Nele bleibt mit hängenden Schultern zurück. Und es ist, wie es im Leben manchmal ist, wenn man etwas ganz Besonderes hat oder kann. Es gibt andere Menschen, die gerne auch so etwas hätten oder könnten. Menschen, die missgünstig sind. Und so verhält es sich auch mit Becky, der Schönen. Im Gegensatz zu vielen anderen Mädchen tut Becky fast so, als gäbe es weder Polly noch ihre roten Stiefel. Und immer, Wenn Becky an ihr vorübergeht, streckt sie ihre Nase weit nach oben, damit sie Polly nicht ansehen muss. Auch während der Theaterprobe ist Becky ganz schön schnippisch. Das kann Polly nicht verstehen. Schließlich spielen sie jetzt doch gemeinsam. Becky, die Prinzessin, Polly, die garstige Stiefmutter. Sie wird doch nicht neidisch sein? Fragt sich Polly im Stillen. Aber warum? Becky ist doch die Schöne, nicht Polly. Oder? Die Spannung steigt. Ein paar Tage vor dem großen Auftritt bekommt Polly richtig Lampenfieber. So aufgeregt war sie noch nie in ihrem Leben. Als es endlich soweit ist und sie in der gut gefüllten Aula mitten auf der Bühne steht und einen Blick in die Menge wirft, da klopft ihr Herz ganz gewaltig. Dort hinten sitzt Nele, neben ihr Thea und Isi, alle jubeln. Auch ihre Eltern sind da, lächeln breit und zeigen mit dem Daumen nach oben. Du müsstest sehen, wie Polly dort oben steht und die Rolle der bösen Stiefmutter so überzeugend streng, unnachgiebig und sogar etwas furchteinflößend spielt, dass selbst der Zuschauer in der letzten Reihe mitbekommt, dass Polly Pimpel die beste böse Stiefmutter der Welt abgibt. Das Stück ist zu Ende, die Schauspieler verbeugen sich und das Publikum klatscht und johlt begeistert. Und dort steht Polly Pimpel, die roten Stiefel unter dem langen Stiefmuttergewand verborgen. Sie weiß, dass der Applaus auch ihr gilt. Und noch nie war sie glücklicher als in diesem Augenblick. Übrigens ist Polly Pimpel das einzige Mädchen, das auch bei heißen Temperaturen geschlossene Stiefel trägt, auch wenn ihre Füße abends vor Hitze dampfen. Und so verwundert es mittlerweile niemanden mehr, dass sie selbst auf dem Weg ins Freibad ihre roten Stiefel anhat. Ich freue mich so aufs Schwimmen, sagt Nele und hakt sich bei Polly unter. Polly freut sich auch, denn Nele und sie haben eigentlich immer sehr viel Spaß. Aber heute sind auch noch Isi und Thea dabei und ein kleines bisschen hat Polly Sorge, dass Nele die Stimmung vermiest. Manchmal ist sie schon langweilig. Hauptsache, du nörgelst nicht wieder, wenn du Wasser im Auge hast, sagt Polly zu ihr. Als ob ich das mit Absicht mache. Du weißt doch, dass ich empfindliche Augen habe. Stell dich nur heute nicht so an, okay? Wir wollen doch Spaß haben. Spaß haben die Mädchen, besonders beim Rutschen und Tauchen. So viel Spaß, dass Polly gar nicht bemerkt, dass Nele für längere Zeit verschwunden ist und dass ihre Freundin, als sich alle eine große Tüte Pommes geholt haben, irgendwie abwesend wirkt. Als Nele sich dann etwas früher von allen verabschiedet, da winkt Polly ihr nur beiläufig zu und dreht sich sofort wieder zu Thea, die gerade eine witzige Geschichte über ihren Wellensittich Hubi erzählt. Nach diesem glücklichen Freibadtag will Polly in ihre heißgeliebten Stiefel schlüpfen, aber die Stiefel sind nicht mehr da. Die Erkenntnis trifft sie wie ein Schlag. Polly durchsucht die Kabine, hinter der Tür, unter den Sitzbänken. Nichts. In der gesamten Umkleide ist keine Spur von ihren roten Stiefeln zu finden. Sie sind weg, kreischt Polly schrill und atemlos. Ihr Herz schlägt bis zum Hals. Ach Quatsch, die können doch nicht weg sein, sagen Thea und Isi und klopfen Polly aufmunternd auf die Schulter. Lass uns mal kombinieren. Wo hattest du sie das letzte Mal?
4: Und jetzt geht's weiter.
3: Mit dem Finger nachdenklich auf die Lippe klopfend, sieht Isi die perfekte Gelegenheit für eine Detektivgeschichte gekommen. Aber Polly stößt sie brüsk zur Seite und brüllt ihr entgegen. Sie standen hier, das weißt du genau, das hier ist keine dumme Geschichte, es gibt nichts zu kombinieren. Die neuen Freundinnen sehen enttäuscht aus, weil Polly so ruppig ist, aber das merkt Polly gar nicht. Sie spürt nur eins und das mit einer Gewissheit, die von ganz tief innen kommt. Die Stiefel sind weg, verschwunden, verloren. Und das bleiben sie auch, denn niemand, kein anderer Badegast, nicht die Bademeisterin und auch nicht der Kioskbesitzer, niemand hat die Stiefel gesehen. Schlimmer noch, als Polly aufgeregt vor ihnen steht und danach fragt, da zucken sie nur mit den Schultern und wenden sich schnell ab. Die werden sich schon wieder anfinden, sagt die Bademeisterin gelangweilt. Es sind doch nur Stiefel. Und das ist das Schlimmste, findet Polly mit Wut im Bauch und Tränen in den Augen. Es sind nicht einfach nur Stiefel, es sind meine roten Stiefel. Sie sind alles für mich. Wenn du selbst schon einmal etwas verloren hast, was dir wichtig war, von dem du vielleicht das Gefühl hattest, es würde dich ausmachen, dann weißt du, wie es Polly jetzt geht, da sie ihre geliebten roten Stiefel nicht mehr hat. Ganz beklommen ist ihr zumute, ganz traurig und verlassen fühlt sie sich. Nun muss sie wieder ihre ollen Turnschuhe tragen. Als sie das erste Mal einen Schuh anzieht, laufen ihr ein paar einsame Tränen über die Wange. Auf Mamas Vorschlag hin, sie könnten ja neue Schuhe kaufen, vielleicht auch wieder Stiefel, ist Polly ganz empört. Als ob man ihre Stiefel ersetzen könnte. Nein, nein! Nie wieder wolle sie neue Schuhe und Stiefel schon gleich gar nicht. Auch in der Schule merken alle, dass Polly ihre Freude verloren hat. Thea und Isi kommen zwar zu ihr und versuchen, Polly aufzuheitern, aber Polly erwidert meist nur ein müdes Grunzen und blickt traurig auf ihren Schreibtisch. Nein, ich will heute nicht mit ins Schwimmbad, sagt sie auf Einladungen hin. Oder nein, ich bin heute schon verabredet. Obwohl Pollys einzige Verabredung ihre Bettdecke ist, unter der sie sich stundenlang versteckt. Und nach einigen Tagen, tja, da kommt dann niemand mehr, um mit ihr zu reden oder sie einzuladen. Selbst Nele hat sich von ihr zurückgezogen und weicht ihr aus. So schlecht ist Pollys Stimmung geworden. Polly fühlt sich schrecklich, einsam und lustlos. Sie mag sich selbst nicht und die anderen noch viel weniger. Und so droht all das, was Polly seit ihrem Geburtstag, dem Tag der roten Stiefel, gewonnen hat, in sich zusammenzubrechen. Polly lässt alles und jeden links liegen, so als sei niemand und nichts es mehr wert, um sich damit zu beschäftigen. Auch beim Theaterspielen hat sie ihren Pfiff verloren. Im neuesten Stück soll Polly eigentlich Schneeweißchen spielen. Aber Polly kriegt kaum noch einen Satz zustande. Die Worte sind zwar in ihrem Kopf, aber sie kommen einfach nicht so raus, wie sie sollen. Ach, es ist doch alles egal, sagt Polly nach einer katastrophalen Probestunde zu sich selbst, während sie mit hängenden Schultern in die Umkleide schlurft. Tja, hört sie da eine gehässige Stimme hinter sich. Becky stolziert an ihr vorbei, die Nase höher als jemals zuvor. Ohne deine Stiefel kannst du halt doch nichts. Ohne sie bist du einfach nur öde. Polly kann nichts erwidern, denn insgeheim muss sie Becky recht geben. Polly hat ihre Stiefel nicht mehr, Polly ist wieder die Alte, die Langweilige. Sie ist wieder sie selbst, langweilig und öde. Und fast wünscht sie sich, sie hätte niemals irgendwelche roten Stiefel gehabt. Denn ohne die Stiefel würde es ihr jetzt so wie immer gehen, ganz normal halt. Und nicht so schlecht wie jetzt. Denn wenn man keinen Schatz hat, dann kann man auch keinen Schatz verlieren. Und manchmal tut es mehr weh, einen Schatz verloren, als nie einen besessen zu haben. Zwei triste Wochen nach dem tragischen Tag, an dem Polly ihre roten Stiefel verloren hat, klingelt es an der Pimpelschen Haustür. Polly sitzt gerade an ihrem Schreibtisch und malt, als sie hört, dass ihre Mutter sie ruft. Nele ist da. Fast wünscht sie sich, Nele hätte nicht geklingelt und sie müsste jetzt nicht zu ihr gehen und irgendwas mit ihr machen, worauf sie ohnehin keine Lust hat. Und sie will Nele schon schnell abwimmeln und sagen, ich habe heute keine Zeit für dich, als sie etwas sieht, was ihr die Sprache verschlägt. Da steht Nele, ihre beste Freundin, und sie hält das roteste Paar roter Stiefel in den Armen. Pollys Stiefel. Polly weiß nicht, wie ihr geschieht. Sie schaut von den Stiefeln hoch in Neles Gesicht und wieder zurück. Neles Augen sind voller Tränen. Ich war es, sagt Nele leise. Ich habe die Stiefel im Schwimmbad genommen, als ich allein in der Umkleide war und du mit Thea und Isi gerutscht bist. Ich war so traurig und eifersüchtig, weil du mich gar nicht mehr beachtet hast. Neles Mundwinkel zucken. Ich weiß, dass du die Stiefel liebst. Aber sie haben alles verändert. Polly fehlen immer noch die Worte. Sie sieht ihre traurige Freundin dort stehen, die schmerzlich vermissten Stiefel im Arm, und ist erleichtert, wütend und beschämt, alles auf einmal. Komm mal rein, sagt sie dann und gibt die Tür frei. Und dann setzen sich die beiden Freundinnen an den Tisch. Die Stiefel stehen neben ihnen auf dem Boden. Die Stiefel haben mich glücklich gemacht, stellt Polly fest. Ich habe mich mit ihnen größer gefühlt und habe mir mehr zugetraut. Ich war anders, Nele. Nele schaut ihre Freundin lange an. Dann steht sie auf. Aber verstehst du denn nicht, dass du schon immer so warst? Für mich warst du immer diese Polly, auch ohne die Stiefel. Das Gespräch mit Nele gibt Polly zu denken. Sie muss zugeben, dass ihre Freundin recht hat. Die Stiefel haben Polly verändert, vielleicht etwas zu sehr. Vielleicht hat sie darüber vergessen, dass außer den Stiefeln noch andere Dinge zählen. Echte Freundschaft zum Beispiel. So glücklich Polly auch ist, dass sie ihre Stiefel wieder hat, so falsch fühlt es sich auch an, sie sofort wieder anzuziehen. Als Polly sich am nächsten Tag für die Schule fertig macht, schlüpft sie in ihre Turnschuhe. Und als sie sich jetzt im Spiegel ansieht, da wird ihr einiges bewusst. Erstens, blickt ihr ein Gesicht entgegen, das weder übertrieben strahlt, noch mürrisch oder traurig aussieht, sondern hoffnungsvoll, froh und echt. Und als Polly in das Klassenzimmer kommt, da sieht sie ihre Mitschüler an und diese schauen sie auch an, interessiert und freundlich. Sie setzt sich neben eine nervös reinschauende Nele und stupst sie leicht mit der Schulter an. Mit dieser kleinen Geste will sie sagen, dass alles in Ordnung ist zwischen den beiden und dass nichts mehr zwischen ihnen steht, vor allem keine roten Stiefel. Polly Pimpel hat aus ihrer eigenen Geschichte gelernt. Und hier das Wichtigste, dass wir uns alle hinter die Ohren schreiben können. Das Besondere oder das Spannende an Polly Pimpel sind nicht ihre roten Stiefel. Nein, das Besondere an Polly Pimpel ist sie selbst, Polly Pimpel. Denn sie ist das Mädchen, das in den roten Stiefeln steckt. Von nun an stehen Polly Pimpels Stiefel gut verwahrt, glanzvoll und funkelnd in ihrem Kleiderschrank. Sie trägt sie nicht mehr jeden Tag, aber sie weiß, dass sie da sind. Es ist immer gut, ein solches Paar Stiefel zu haben. Schließlich wissen wir nie, für welchen großen Auftritt wir sie brauchen können. Oder?
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9: Ja.

0: Die Wichtelmänner.
1: Hui! Heute sind wir aber schnell unterwegs.
2: Ja, das stimmt. Ich muss aufpassen, dass mir nicht der Hut vom Kopf fliegt.
1: Hui, schau mal, da vorne. Das sieht nach einem Dorf aus. Ich kann Dächer erkennen.
2: Ach ja. Das dürften etwa 30 Häuser sein. Ein malerisches Dörfchen. Und wir fliegen genau darauf zu.
1: Jetzt kann man schon mehr erkennen. Guck mal, da ist eine Katze auf dem Dach. Und da laufen Hühner herum.
2: Ich hoffe nur, dass wir diesmal etwas sanfter als sonst.
1: Das wird wohl nichts mit der Sand.

0: 粗。
1: Rocky, bist du in Ordnung?
2: Um ehrlich zu sein, es ging mir schon besser. Ich bin ja ganz nass.
1: Wir sind in einen Eimer oder so gefallen.
2: Oh, nein, Jojo, das ist kein Eimer. Das ist ein Suppentopf.
1: Oh ja, du hast recht. Hier schwimmt eine Möhre.
3: Hey, huch, was macht ihr beide denn in meiner Gemüsesuppe?
1: Rocky, die Köchin, die hat eine Suppenkelle in der Hand.
2: Entschuldigt bitte vielmals. Es war wirklich nicht unsere Absicht, in eure Suppe zu fallen.
3: Na, das will ich doch hoffen.
1: Wir haben keine Schuld. Das war das Märchenbuch.
3: Märchenbuch?
1: Auf dem wir hierher geflogen sind.
2: Vielleicht sollten wir erst einmal aus dem Suppentopf steigen. Es wird langsam warm hier drin.
1: Oh ja, das stimmt. Außerdem ist das ja keine Jojo- und Krocki-Suppe, sondern eine Gemüsesuppe.
3: Also gut, ich helfe euch.
2: Endlich.
3: Mathis, bring mir zwei Tücher bitte.
1: Wer ist denn Mathis?
3: Mein Mann. Er ist Schuster und arbeitet nebenan in der Werkstatt. Ihr werdet ihm erklären müssen, was mit seinem Abendessen geschehen ist.
2: Oh je.
4: Hier sind zwei Tücher. Wofür brauchst du... Huch, wen haben wir denn hier? Wir haben Besuch.
3: Unerwarteten Besuch, ja.
2: Entschuldigt bitte vielmals unser Eindringen. Darf ich mich vorstellen? Ich bin... Doc Krock, Gelehrter, Wissenschaftler, Philosoph.
1: Und ich bin Jojo, der Held der 1000 Abenteuer. Und wir sind beide klitschepatsche nass.
3: Sie sind durch den Schornstein in die Suppe gefallen.
4: Was? In die Suppe?
2: Leider. Ich befürchte, die Suppe ist dadurch ungenießbar geworden.
1: Es sei denn, man mag Gemüsesuppe mit Ruß und kleinen Steinchen.
4: Ihr seid also kopfüber in der Suppe gelandet.
3: Ihr habt Glück gehabt, dass ich gerade erst das Feuer angemacht hatte.
4: Na sowas. Hier, nehmt die Tücher und trocknet euch ab.
2: Dann seid ihr uns also nicht böse?
3: Ich verstehe zwar immer noch nicht, wie das Ganze passieren konnte. Und es ist echt schade um die Suppe. Aber mir scheint, ihr habt das nicht mit Absicht getan.
1: Ganz bestimmt nicht.
2: Es tut uns wirklich leid.
4: Ist schon gut.
3: Ich werde mal in der Speisekammer nachsehen, ob wir noch etwas anderes haben.
2: Oh, ne. Das ist wirklich sehr freundlich.
4: Freut euch nicht zu früh. Wir sind keine reichen Leute und haben außerdem in letzter Zeit etwas Pech gehabt. Wir können von Glück reden, wenn meine Frau noch etwas findet. Ist nicht das erste Mal, dass wir hungrig zu Bett gehen.
1: Oh, das ist aber gar nicht gut. Wieso müsst ihr denn ohne Abendessen schlafen gehen?
4: Ach, manchmal kommt eben alles zusammen. Ich bin Schuster. Meine Werkstatt ist im Raum nebenan. Ich habe sie von meinem Vater geerbt. Mitsamt der Werkzeuge, die man so für das Schusterhandwerk braucht.
2: Eine echte Schusterfamilie.
4: Ja, das könnte man so sagen. Jedenfalls ist mir letzte Woche meine Ahle zerbrochen. Kurz darauf die Lochzange, dann die Schere und auch noch der Kantenschneider. Musste ich alles neu kaufen.
1: Oh je, das war bestimmt teuer.
4: Allerdings, auf einen Schlag waren unsere Ersparnisse fort.
2: Ach, herrje.
4: Jedenfalls hat uns das alles ganz schön zugesetzt. Ich habe heute Mittag meinen letzten Kreuzer ausgegeben. Für ein winziges Stück Leder. Das ist jetzt alles, was ich habe.
3: Und unsere Vorräte sind jetzt auch vollkommen aufgebraucht. Ich habe nur noch einen halben Laib Brot, ein wenig Butter, etwas Salz und ein Bündel Radieschen gefunden.
1: Ui, Radieschen! Ich liebe Radieschen!
2: Oh, Jojo! Wir können diesen netten Leuten doch nicht ihr letztes Essen nehmen. Auch noch, nachdem wir in die gute Suppe gefallen sind.
1: Oh, ja, du hast recht. Ach,
3: nun redet mal keinen Unsinn. Wir teilen gerne. Das reicht schon für alle.
4: Das will ich wohl meinen. Ihr seid unsere Gäste. Und wir werden euch um diese Uhrzeit nicht einfach auf die Straße werfen Und erst recht nicht mit leerem Magen.
2: Also das ist wirklich...
1: Ihr seid total nett. Voll lecker, die Radieschen. Ui. Und scharf, scharfe, leckere Radieschen.
2: Und wenn ich fragen darf, was habt ihr denn nun vor?
4: Nun, als ihr durch den Schornstein gefallen seid, habe ich gerade das Stückchen Leder zurechtgeschnitten. Morgen werde ich daraus ein schönes Paar Schuhe fertigen und es hoffentlich gut verkaufen.
3: Das wird schon, Mathis.
4: Hoffentlich, denn sonst weiß ich auch nicht mehr weiter.
0: Und so kam es, dass unsere zwei Helden den Schuster Mathis und seine Frau Eleonora kennenlernten. So ein Pech, dass die ganzen Werkzeuge kaputt gegangen sind. Aber vielleicht hat es ja einen guten Grund, dass Jojo und Doc Rock den beiden begegnet sind. Was meint ihr?
3: Es ist schon spät. Mathis und ich werden oben in der Dachkammer zu Bett gehen. Euch lege ich etwas Stroh auf den Boden, dann könnt ihr neben dem Kamin schlafen. Morgen sehen wir weiter.
2: Oh, danke, dass wir bei euch übernachten dürfen.
3: Gerne. Schlaft gut.
1: Gute Nacht.
2: Gute Nacht.
1: Du, Krocki?
2: Ja, Jojo?
1: Ich würde Mathis und Eleonora gerne helfen. Die beiden sind so nett zu uns gewesen.
2: Ja, du hast recht, Jojo.
1: Aber wie? Hast du eine Idee?
2: Nein, noch nicht. Aber ich werde mir etwas überlegen.
1: Ja, ist gut, Krocki.

0: Ha, da sind sie ja.
1: Was? Wie?
2: Was? Wer ist
0: Ihr wo? Seid mir vielleicht zwei Gesellen. So etwas habe ich selten erlebt. Wirklich hervorragende Arbeit.
2: Arbeit? Was denn für eine Arbeit?
0: Tut nicht so unschuldig. Wirklich. Vielen Dank.
3: Das wäre wirklich nicht nötig gewesen.
1: Wovon sprecht ihr denn? Was wäre nicht nötig gewesen?
2: Ja, das würde ich auch gerne wissen.
3: Ihr seid zu bescheiden. Wer sonst sollte die Schuhe denn fertiggestellt haben?
0: Ich war es nicht. Da bin ich mir ziemlich sicher. Ich habe geschlafen wie ein Stein.
2: Welche Schuhe denn?
0: Na, diese hier.
1: Oh. Ui, die sehen aber hübsch aus.
3: Das will ich wohl meinen. Mathis hätte es nicht besser machen können.
2: Also, ich wüsste nicht.
0: Ihr habt mir wirklich einen riesengroßen Gefallen getan. So kann ich die Schuhe noch heute auf dem Markt verkaufen.
3: Nimm die beiden doch mit. Auf dem Markt ist immer viel los. Das könnte Ihnen gefallen.
0: Eine gute Idee. Ich packe noch schnell ein paar Sachen zusammen. Dann gehen wir los.
3: Und ich pflücke ein paar Erdbeeren aus dem Garten. Ein Frühstück für unterwegs.
1: Oh. Du, sag mal, Crocky.
2: Ja?
1: Hast du die Schuhe gemacht?
2: Nein, Jojo, natürlich nicht. Ich wüsste gar nicht, wie.
1: Ich auch nicht.
2: Wir haben beide die ganze Nacht tief geschlafen.
1: Aber irgendjemand muss die Schuhe doch fertiggestellt haben. Die machen sich doch nicht von alleine.
2: Das ist wirklich sehr merkwürdig.
4: Da hat unser lieber Doc Rock durchaus recht. Ganz schön merkwürdig. Wer hat nur diese Schuhe gemacht? Ganz heimlich, still und leise, im Schutze der Dunkelheit. Nun, wollen wir mal sehen, ob sich die Schuhe auf dem Markt verkaufen lassen.
1: Hier ist ja was los.
0: Hier kommen Leute von weit her, um einzukaufen. Ich hoffe, dass irgendjemand auch Schuhe benötigt.
2: Wir haben keinen Verkaufsstand. Wie sollen die Leute denn wissen, dass wir ein paar Schuhe verkaufen?
1: Das ist doch ganz einfach, Crocky. Ich mach das. Schuhe, wir haben ein wunderschönes Paar Schuhe. Wer will neue, tolle Schuhe haben?
2: Ich weiß ja nicht, ob das die richtige Art und Weise...
5: Lasst mich die Schuhe mal sehen.
0: Oh, ja, bitteschön.
5: Ja, nicht schlecht. Gefällt mir.
1: Das sind die besten Schuhe der Welt.
2: Jojo, nun übertreibst du aber.
5: Nun gut, ich gebe euch einen Taler.
0: Einen ganzen Taler? Das ist ja groß.
1: Nix da. Das sind zwei Schuhe.
0: Was?
1: Für jeden Schuh einen Taler.
0: Wie? Jojo.
1: Letztes Angebot.
5: Also gut, einverstanden. Zwei Taler. So, bitteschön.
0: Na sowas.
5: Ich wünsche noch einen schönen Tag.
1: Viel Spaß mit den Schuhen.
0: Zwei ganze Taler. Da bin ich jetzt platt.
2: Also, das hast du wirklich gut gemacht, Jojo. In dir steckt ein echter Geschäftsmann.
1: Ich bin eben Abenteurer und Geschäftsmann.
0: Das wird Eleonora freuen. Hier, ein Taler ist für euch.
2: Was? Wieso denn?
0: Na, die Schuhe waren doch auch eure Arbeit.
2: Nein, nicht doch. Das war nicht der Rede wert. Ihr habt uns zu essen gegeben.
1: Und ein Dach über dem Kopf.
2: Mathis, nutze den Taler doch lieber, um davon ein neues Stück Leder zu kaufen. Damit du mehr Schuhe herstellen kannst.
0: So gesehen, also gut. Aber wir kaufen auch ein paar Leckereien ein. Das muss gefeiert werden.
4: Es scheint so, als sei die Pechsträhne von Mathis und Eleonora vorbei. Dennoch, es bleibt die Frage, wer der heimliche Schuster ist. Und wie ich Doc Rock kenne, wird ihm dieses Geheimnis keine Ruhe lassen.
1: Oh, das riecht aber gut. Ich glaube, Eleonora kocht was Leckeres.
2: Ja, Es riecht wirklich ganz vorzüglich.
1: Ich kann es gar nicht erwarten. Mir läuft schon das Wasser im Mund zusammen. Was ist denn, Krocki? Warum machst du so ein ernstes Gesicht?
2: Naja, Eleonora und Mathis glauben immer noch, dass wir die Schuhe gemacht haben.
1: Und das stimmt nicht.
2: Genau. Ich fühle mich nicht wohl dabei, die beiden in ihrem Irrglauben zu lassen.
1: Ich auch nicht.
2: Mathis schneidet schon das Leder zurecht. Ich befürchte, dass er insgeheim erwartet, dass wir in der Nacht wieder die Schuhe fertigstellen werden.
1: Aber wir wissen doch gar nicht, wie das geht.
2: Aber irgendjemand schon. Und genau das sollten wir herausfinden.
1: Wie denn?
2: Heute Nacht verstecken wir uns in der Werkstatt und beobachten, wer sich an den Lederstücken zu schaffen macht.
1: Hui, hui, hui, hui, hui.
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6: Unsere Geschichte beginnt im Jahr 1899. Im amerikanischen Bundesstaat Kansas. Dort lebte damals ein kleines Waisenmädchen namens Dorothy mit ihrem schwarzen Hund Toto auf der Farm bei ihrer Tante und ihrem Onkel.
7: Was bisher geschah?
8: Was ist denn los?
9: Ein gewaltiger Wirbelsturm rast auf uns zu.
8: Herr im Himmel!
9: Beeilt euch, nur dort unten sind wir sicher.
10: Ja, komm her, Toto!
6: Der gewaltige Wirbelsturm hatte schnurgerade Kurs auf das alte Holzfarmhaus genommen, es erfasst und mit sich in die Lüfte gerissen, mitsamt Dorothy und Toto. Einzig der Keller blieb nahezu unversehrt im Boden zurück.
10: Es fühlt sich an, als ob wir schweben würden. So was. Ganz ruhig, ganz ruhig. Ich bin ja bei dir.
6: Nach einiger Zeit kam es zu einer unerwartet harten Landung.
10: Oh je. Ich glaube, wir sind wieder auf dem Boden angekommen. Wie hell das hier ist. Ob uns der Wirbelsturm etwa aus Kansas fortgetragen hat?
11: Zum Glück ist im Land Oz noch alles beim Alten. Was daran liegen mag, dass wir ein bisschen abgeschnitten vom Rest der Welt liegen. Deshalb gibt es hier noch nach wie vor Hexen und Zauberer.
10: Was für Zauberer?
11: Na, beispielsweise Oz persönlich. Er ist der größte Zauberer unseres Landes. Er residiert in der prächtigen Smaragdstadt.
10: Na schön. Komm, Toto. Tun wir, was uns geraten wurde. Gehen wir in die Smaragdstadt und fragen den großen Oz, wie wir wieder zurück nach Kansas kommen können.
12: Ich bin Oz, der Große und Mächtige. Wer seid ihr? Und warum sucht ihr mich auf?
10: Ich bin Dorothy, die Kleine und Schmächtige. Mein Hund Toto und ich, wir benötigen ihre Hilfe.
12: Woher hast du die rubinroten Schuhe?
10: Von der bösen Hexe des Ostens. Mein Haus ist auf sie gefallen und hat sie getötet.
12: Und was ist das für ein Zeichen da auf deiner Stirn?
10: Die gute Hexe des Nordens hat mich geküsst, als sie sich von mir verabschiedet hat. Sie war es auch, die mich zu ihnen geschickt hat.
12: Wenn du wirklich willst, dass ich meine magischen Kräfte dafür verwende, dir zu helfen, musst du zuvor erst etwas für mich tun.
10: Was denn?
12: Töte auch die böse Hexe des Westens.
11: Ein Drache. Er ist ein gewaltiger Drache.
12: Ich bin Oz, der Große und Mächtige. Oh. Wer bist du und warum suchst du mich auf?
11: Ich bin der Blechmann. Ich habe leider kein Herz. Deshalb dachte ich, Sie könnten mir vielleicht eines geben, damit ich Liebe und Mitgefühl empfinden kann, wie andere Wesen auch.
12: Warum sollte ich dir diesen Gefallen tun?
11: Weil jeder doch ein Herz braucht. Sie sind der Einzige, der imstande wäre, mir zu helfen.
12: Etwas so Wertvolles wie ein Herz muss man sich verdienen.
11: Und wie das?
12: Hilf
1: Sheriff, Dorothy und der Vogelscheuche, die böse Hexe des Westens, zu töten. Oh. Wenn das geschafft ist, werde ich dir das größte und mitfühlendste Herz im ganzen Land ausschenken.
11: Aber...
1: Schwei! Schwei! Es nicht zu widersprechen und geh!
11: Wie euer Gnaden wünscht.
0: Und jetzt geht's weiter.
10: Und? Sollst du auch die Hexe töten?
11: Genau das.
3: War der Zauberer eine schöne Frau, vor der ein feiger Löwe sich nicht zu fürchten braucht?
11: Naja, nicht ganz.
12: Der Nächste wird Frage sein, Ehren vor.
3: Das bin ich. Jetzt wird es ernst.
10: Oh. Du schaffst das. Oh.
11: Ganz bestimmt. Oh. Nur Mut.
3: Das ist leichter gesagt als getan. Oh. Da brennt was im Dunkeln. Ein Feuerball mitten über dem Thron.
1: Ich bin Oss. Der Große und Mächtige, wer bist du und warum suchst du mich auf?
3: Ich bin bloß der feige Löwe, euer Ehren, Gnaden, hochwohlgeboren. Ich wollte untertänigst um eine gehörige Portion Courage bitten, damit ich meiner Aufgabe als König der Tiere gerecht werden kann.
1: Warum sollte ich dir Courage schenken?
3: Nun, weil sie der Einzige sind, der mir helfen könnte.
1: Bring mir gemeinsam mit deinen Freunden den Beweis, dass die Hexe tot ist. Und all eure Wünsche werden in Erfüllung gehen.
3: Aber ich fürchte mich so sehr vor bösen Hexen. Könnte ich nicht doch lieber vorher Courage bekommen und...
1: Geh zurück zu deinen Freunden und belästige mich nicht länger.
3: Sehr wohl. Wie Sie wünschen. Wie Sie wünschen.
11: Und bei dir?
10: Hat dir der Zauberer die gleiche Aufgabe gestellt wie jedem von uns?
3: Ja, leider.
10: Und was machen wir jetzt?
3: Da sehe ich nur eine Möglichkeit. Wir müssen in den Westen reisen und tun, was er von uns verlangt hat.
10: Aber was ist, wenn es uns nicht gelingt, die Hexe zu überwältigen?
11: Ja.
3: Dann werde ich keine Courage bekommen.
11: Und ich keinen Verstand. Ich werde niemals ein mitfühlendes Herz haben.
10: Und ich Tante M und Onkel Henry nie wiedersehen. Ich fürchte, es gibt wirklich keine andere Möglichkeit. Wir müssen versuchen, die gestellte Aufgabe zu lösen.
11: Ja.
10: Auch wenn ich mir sicher bin, dass ich niemals jemanden töten könnte. Nicht einmal, um Tante M wiederzusehen.
11: Ja. Morgen früh brechen wir auf. Obwohl ich einschränkend sagen muss, dass ich dir vermutlich nicht von allzu großem Nutzen sein werde. Denn ich bin ja bloß ein Strohkopf.
3: Und ich nur ein feiger Löwe.
11: Und ich kann es schon gar nicht über mich bringen, einem Lebewesen absichtlich Schaden zuzufügen. Selbst wenn es eine böse Hexe ist.
10: So ruhen wohl all unsere Hoffnungen auf dem kleinen Toto.
4: Am nächsten Morgen, nachdem sie gut geschlafen und gefrühstückt hatten, brachte der Hüter der Tore die kleine Gruppe wieder zu dem gewaltigen Tor zurück, durch das sie die Smaragdstadt betreten hatten. Dort nahm er ihnen die Brillen mit den grün getönten Gläsern wieder ab.
10: Bitte, können Sie uns sagen, wo der Weg zur bösen Hexe des Westens beginnt?
7: Ich würde euch gerne helfen. Ich fürchte nur, ich kann es nicht.
11: Wieso?
3: Sie müssen uns doch lediglich den Weg zeigen.
7: Es gibt aber keinen Weg dorthin.
10: Ach so?
11: Und warum nicht, wenn ich fragen darf?
7: Ganz einfach. Weil niemand freiwillig dorthin reisen würde. Besonders seit die böse Hexe damals den großen und mächtigen Oss aus dem Westen vertrieben hat.
10: Das ist ja reizend.
13: Und wie sollen wir dann dorthin finden?
7: Keine Sorge! Die böse Hexe des Westens wird euch finden!
11: Oh, was soll das denn heißen?
7: Das werdet ihr dann schon sehen! Worauf haben wir uns da bloß eingelassen?
10: Hab keine Angst, Löwe. Wir sind ja bei dir.
11: Und werden dich beschützen.
13: Genau.
7: Die böse Hexe des Westens ist wirklich die böseste der bösen Hexen. Man darf ihr nicht trauen. Selbst der große und mächtige Oz zittert vor ihr.
11: Hier, nimm meine Hand.
13: Ja, und meine auch.
3: Oh, danke sehr aufmerksam.
7: Viel Glück.
10: Ich fürchte, das werden wir brauchen.
13: Kommt.
3: Muss das wirklich sein?
13: Komm jetzt.
4: Auf ihrer finsteren Burg hatte die böse Hexe des Westens in der Tat die Freunde sogleich in ihrer großen Kristallkugel erspäht, sobald diese die Grenze zu ihrem Reich übertreten hatten. Die Armen fanden sich hinter der Grenze nun in einem dunklen, unheimlichen Wald voller abgestorbener Bäume wieder.
14: Sieh da! Ihr fünf kommt mir ja wie gerufen. Na, wartet! Wo ist er denn? Ah, da!
4: Womit sich die Hexe mit großer Geste einen goldenen Helm aufsetzte, der ringsherum prächtig mit Rubinen und Diamanten verziert war. Mit ihm hatte es eine besondere Bewandtnis.
14: Ihr geflügelten Affen, fliegt herbei! Gehorcht dem Willen eurer Gebieterin! Herbei, herbei, herbei, wo immer ihr seid!
15: Wir gehorchen dir zum dritten und letzten Mal, ganz wie der Zauber des Helms es vorgibt.
14: Unnötig, mich daran zu erinnern.
15: Was ist diesmal euer Begehr, Gebieterin?
14: Ein Mädchen mit seinem Hund, eine Vogelscheuche, ein Blechmann und ein Löwe sind in mein Land eingedrungen. Schnappt sie euch! Die Vogelscheuche und den Blechmann könnt ihr vernichten. Aber dem Löwen und dem Mädchen dürft ihr kein Haar krümmen. Das Mädchen trägt die rubinroten Schuhe meiner Schwester. Die muss ich haben. Der Löwe soll ab jetzt für mich arbeiten.
15: Euer Wunsch sei uns Befehl.
14: So fliegt, fliegt, fliegt. Schon bald werden die Schuhe mein sein.
4: Im Hexenwald ahnte man derweilen noch nichts von dem nahenden Unheil.
3: Was war das?
11: Nichts. Beruhige dich. Nur ein Ast hat geknackt.
3: Ja, mir gefällt dieser Wald nicht.
14: Das muss er ja auch gar nicht.
11: Sehr anheimelnd ist es hier wirklich nicht.
10: Eine böse Hexe wohnt eben leider nicht in einem sonnendurchfluteten Blumengarten.
3: Warum denn bloß nicht?
11: Seht nur!
13: Geflügelte Affen!
10: Sie kommen direkt auf uns zu!
4: Gegen die Übermacht der geflügelten Affen waren unsere Freunde machtlos. So wurde der Vogelscheuche alles Stroh aus ihren Lumpen gerissen und der Blechmann in eine Schlucht geworfen, wo er arg verbeult bewusstlos liegen blieb. Dorothy, die den ängstlich zitternden Toto während des Fluges durch die Luft fest umklammert hielt, und der ängstliche Löwe wurden in Windeseile zur Burg der Hexe getragen.
16: Lasst mich! Lasst mich los!
10: Runter! Ich will runter!
16: Wenn ihr dem Mädchen oder dem Hund etwas antut, dann werdet ihr mich kennenlernen. Jawohl!
14: Na, na! Wer wird denn so hitzig reagieren?
13: Eurem Wunsch wurde entsprochen, Gebieterin.
14: Ja, das sehe ich. So hebt euch hinweg.
13: Auf nimmer Wiedersehen. Kommt, Brüder!
14: Du weißt, warum du hier bist?
10: Nein.
14: Wegen der Schuhe. Die rubinroten Schuhe meiner Schwester. Ich muss sie haben. Gib sie mir.
10: Das ist unmöglich. Die Hexe des Nordens hat mich eindringlich gewarnt, die Schuhe jemals auszuziehen.
14: Zum Teufel. Und mit einem Kuss auf die Stirn geschützt hat sie die Kleine auch noch.
10: Was murmeln Sie da?
14: Gar nichts.
16: Was ist aus der Vogelscheuche und dem Blechmann geworden?
14: Nichts weiter. Ich habe sie bloß ihrer natürlichen Bestimmung zuführen lassen. Sie wurden zerstört und auf den Müll geworfen.
10: Sie!
14: Ja, was möchtest du mir gerne sagen, Kleines?
16: Sie unfreundliche Person!
14: Ihr werdet gar nicht glauben, wie unfreundlich ich werden kann, wenn ich meinen Willen nicht bekomme. Gib mir die Schuhe lieber freiwillig.
10: Nie und nimmer! Unterstehen Sie sich, mich zu zwingen. Ich stehe unter dem Schutz der Nordhexe.
14: Ja, das macht die ganze Sache bedauerlicherweise etwas komplizierter.
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2: Mit Benedikt Maurer. Hallo zusammen. Sternschnuppenfans können sich auf ein Himmelsspektakel freuen. Die Perseiden sind wieder da. In der Nacht von Mittwoch auf Donnerstag erreicht der Sternschnuppenschauer seinen Höhepunkt. Bis zu 100 Sternschnuppen pro Stunde können dann über den Himmel flitzen. Besonders gut sind die Chancen dort, wo es dunkel ist, zum Beispiel auf dem Land. Und weil gerade Neumond ist, stört diesmal auch kein Mondlicht. Wer bei der Berlin-Wahl noch nicht weiß, welche Partei bei sozialen Themen am besten zu den eigenen Vorstellungen passt, kann jetzt den Sozialomat ausprobieren. Das Online-Tool vergleicht die eigenen Antworten mit den Positionen der Parteien, zum Beispiel bei Wohnen, Gesundheit, Kinder und Jugend. Der bekannte Wahlomat für Berlin kommt am 24. August. Im Rhein ist gerade ein richtig altes Schiff aufgetaucht. Bei Kleve ist das Wrack der De Hop wieder zu sehen, weil der Fluss gerade sehr wenig Wasser führt. Das Holzschiff ist vor rund 130 Jahren gesunken und lag seitdem im Rhein. Jetzt können Spaziergänger Teile des alten Schiffs wieder entdecken. Fast wie ein Schatz, den der Rhein freigegeben hat. 6 Menschen haben 100 Tage lang so gelebt, als wären sie auf einer Reise zum Mars. Dafür waren sie in einer speziellen Forschungsstation in Köln eingesperrt. Ohne Sonnenlicht und ohne Kontakt zu ihren Familien. Ihren Alltag mussten sie wie Astronauten organisieren. Sie haben geforscht, Sport gemacht und sich um die Station gekümmert. Jetzt ist der Test vorbei und alle 6 durften wieder nach Hause. Die Forschenden wollen nun herausfinden, wie sich so eine lange Reise auf den Körper und die Stimmung von Menschen auswirkt. Die Ergebnisse sollen später helfen, Astronauten auf echte Reisen zum Mond oder Mars vorzubereiten. Soweit die Meldungen und die Radio Teddy Nachrichten zum Nachhören, jederzeit in der Radio Teddy App. Heimkehrer treffen auf Urlauber, denn in gleich 3 Bundesländern enden die Sommerferien. Besonders hohe Staugefahr gibt es an den Grenzen. Wer also in ein Nachbarland fährt oder von dort kommt, unbedingt mehr Zeit einplanen. Allen unterwegs gute Fahrt.
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1: Richtiges Sommerferienwetter hier bei uns in Hamburg, Bremen und Niedersachsen. Bei bis zu 30 Grad kaum eine Wolke am Himmel. Morgen wird's ein bisschen kühler und ein paar Regenwolken sind auch am Start, also eine angenehme Abkühlung.
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1: Guten Morgen, ihr Lieben. Isa hier für euch am Start am Sonntag früh. Ich weiß, es ist noch sehr früh, 7 Uhr morgens. Wir hier bei Radio Teddy haben aber auch jetzt schon was zu feiern, denn wir feiern hier das große Benjamin-Blümchen-Wochenende. Wenn ihr sein berühmtes Törö hört,
4: Törö!
1: Ja, dann ganz, ganz schnell anrufen, 0331 7 und 6 mal die 2. Mit ein bisschen Glück gewinnt ihr dann nämlich ein großes Benjamin-Blümchen-Paket. 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Jetzt werden hier aber erstmal die Zähne geputzt.
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1: Mit uns putzen heute Raphael, 7 Jahre alt, und Laura, auch 7 Jahre alt. Was machten ihr beiden so gerne noch beim Zähneputzen?
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1: Ach, das passt ja perfekt, denn ich habe hier auch den Zahnputz-Hit am Start. Ein, ja, Lied aus einem richtig coolen Film, den ihr, liebe Kids, bestimmt schon geguckt habt. Golden aus dem Film K-Pop Demon Hunters ist heute früh euer Zahnputz-Hit. Die 3 Minuten putzen, die starten. Los geht's. Viel Spaß.

0: Und das waren 3 Minuten Zähneputzen. 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
1: Guten Morgen, Radio Teddy läuft am Sonntag früh mit mir, Isa. Schön, dass ihr schon am Start seid. Liebe Grüße an alle Familien, die gerade so langsam aufwachen und sich für den Tag fertig machen. Liebe Kids, ihr schickt uns ja wirklich immer richtig spannende Fragen. So haben wir auch eine coole Sommerfrage bekommen. Elias, 8 Jahre alt, fragt sich, wie entstehen eigentlich Sommersprossen? Ja, das finden wir in 15 Minuten zusammen heraus im Radio Teddy nachgefragt. Denn Radio Teddy macht Spaß, macht schlau. Vorher gibt's hier coole Chartmusik zum Wachwerden. 5 AM von Michael Schulte.

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0: Guten Morgen am Sonntag, Radio Teddy läuft mit mir, Isa. Schön, dass ihr am Start seid. Die Fußball-WM, die ist zwar vorbei, wir feiern hier aber trotzdem noch weiter mit dem offiziellen WM-Song Die Die von Shakira und Burner Boy. Den gibt's gleich. Und jetzt habe ich hier aber gehört, dass unser Lieblingselefant vorbeigelaufen ist.
1: Tschüss!

0: heute mittendrin im großen Benjamin-Blümchen-Wochenende. Und gerade war es soweit, unser Lieblingselefant ist im Programm gewesen.
1: Töre!
0: Mit etwas Glück gewinnt ihr jetzt ein großes Benjamin-Blümchen-Paket. Darin sind das neue Hörspiel Benjamin Blümchen als Kleingärtner, das Spiel Partyspaß mit Töre von Schmidt Spiele und ein Benjamin-Football-Plüsch-Elefant ist auch mit dabei. 0331 7 und 6 mal die 2, die Mitmachregeln auf radioteddy.de. Hallöchen, wer hat es mir ins Studio geschafft?
2: Der Richard.
0: Guten Morgen, Richard. Warum bist denn du schon so früh wach am Sonntag?
2: Wegen des Benjamin Blümchen.
0: Ach, hast du dir extra einen Wecker gestellt? Was magst du denn gerne an Benjamin Blümchen?
2: Naja, dass er diese Zuckerstückchen isst. Und dass er sprechen kann.
0: Cool. Und weißt du auch schon, wo du dein neues Hörspiel hören wirst?
2: Ja, in meinem Zimmer.
0: Alleine oder mit wem zusammen?
2: Allein.
0: Ich sag dir herzlichen Glückwunsch. Du gewinnst das Benjamin-Blümchen-Paket.
2: Danke.
0: Gerne. Ich wünsche dir ganz viel Spaß damit. Und die nächste Gewinnchance, die gibt's schon in der nächsten Stunde ab 8 Uhr hier bei Radio Teddy. Und jetzt geht's hier erstmal weiter mit richtig spannendem Sommerwissen.
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4: Mit Nils, hallo. Und wir haben diese Frage hier.
5: Ich bin Elias und bin 8 Jahre alt. Wie entstehen Sommersprossen?
4: Ja, Sommersprossen haben vor allem Menschen mit einer hellen, zarten Haut. Meist sind sie blond oder rothaarig. Die Sprossen finden sich vor allem auf den Körperstellen, die direkt der Sonne ausgesetzt sind, also im Gesicht und auf den Armen. Beim Badeurlaub auch gerne mal auf den Schultern. Die Sommersprossen sind nichts anderes als Pigmentablagerungen. Die Pigmente haben wir in der Haut, damit sich die Haut dunkel verfärben kann und so besser vor Sonnenlicht geschützt ist. Menschen mit dunkler Haut haben ganz viele Pigmente, Menschen mit heller Haut nur wenige. Und bei Menschen mit Sommersprossen haben sich diese Pigmente auf mehreren Stellen angehäuft. Wenn die Sonne strahlt, dann sehen wir diese Ablagerungen als lustige Flecken. Und im Winter verschwinden sie meistens wieder oder sind auf jeden Fall ziemlich blass. Übrigens sind Sommersprossen völlig ungefährlich. Allerdings haben fast alle Menschen mit Sommersprossen auch eine empfindliche Haut und sollten daher stets darauf achten, nicht zu viel von der Sonne abzubekommen.
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19: Heimkehrer treffen auf Urlauber, denn in gleich drei Bundesländern enden die Sommerferien. Besonders hohe Staugefahr gibt es an den Grenzen. Wer also in ein Nachbarland fährt oder von dort kommt, unbedingt mehr Zeit einplanen. Allen unterwegs gute Fahrt.
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0: Richtiges Sommerferienwetter hier bei uns in Hamburg, Bremen und Niedersachsen. Bei bis zu 30 Grad kaum eine Wolke am Himmel. Morgen wird es ein bisschen kühler und ein paar Regenwolken sind auch am Start. Also eine angenehme Abkühlung.
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0: Guten Morgen, ihr Lieben. Isa hier für euch am Start. Ihr wacht langsam auf, liebe Familien. Guckt aus dem Fenster und denkt euch, wow, was für ein wunderschöner Sonnenschein heute. Damit ihr in diesen tollen, tollen Feriensonntag starten könnt, heißt es Zähneputzen.
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0: Mit uns putzt heute früh Malia, 6 Jahre alt. Wie sieht denn eigentlich deine Zahnbürste aus?
8: Also meine Zahnbürste ist orange und ein bisschen weiß. Und die Bürste ist grün, weiß und orange.
0: Wow, so viele Farben auf einmal. Wie schön. Der Zahnputz heute früh heißt Save My Love von Kygo und Khaled Griffin. Der Song geht 3 Minuten und so lange bitte auch putzen. Los geht's.

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Guten Morgen, Radio Teddy läuft an diesem wunderschönen Feriensonntag. Ihr wacht langsam auf, liebe Familien, und ich habe direkt richtig gute News für euch. Nie wieder die Frage, was machen wir heute? Denn, liebe Eltern, wir haben die Antwort in unserem Radio Teddy WhatsApp-Kanal. Da gibt's die besten Tipps für die heißen Sommertage und auch alle Updates zu unseren Radio Teddy-Aktionen. Mehr Infos darüber findet ihr im Internet auf radioteddy.de. Hier geht's erstmal weiter mit richtig cooler Chartmusik zum entspannten Aufwachen. Drive Safe von Miles Smith und Niall Horan.

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1: Hallöchen, Radio Teddy läuft am Sonntag früh mit mir, Isa. Ihr wacht langsam auf, liebe Familien, und wir starten gemeinsam in den letzten Tag der Woche, wo ihr nächste Woche und auch wann ihr nächste Woche Sternschnuppen beobachten könnt. Das erfahrt ihr um 8 in den Radio Teddy Nachrichten. Vorher Chartmusik, Always on the Run von Isaac.

0: Radio Teddy läuft. Guten Morgen, Isa hier für euch. Wie ihr den Sommer ertasten könnt, das erfahrt ihr gleich in den Radio Teddy Tipps für Kids. Vorher.
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0: Das ist in dieser Stunde Taylor Swift mit ihrem neuen Song I Knew It, I Knew You aus dem neuen Kinofilm Toy Story 5. Taylor Swift, die hat ja auch gerade erst geheiratet. Man hat einfach immer noch keine Fotos von ihr in ihrem Hochzeitskleid gesehen. Aber eine Freundin von ihr, die dort zu Gast war, meinte, sie sah wirklich aus wie eine Prinzessin. Ach, sehr schön. Dann hören wir doch mal rein in ihren neuen Song.

0: Taylor Swift, der Radio-Teddy-Superstar dieser Stunde, I Knew It, I Knew You. Hier geht's gleich weiter mit einem richtigen Hitsong, der nur aus drei Buchstaben besteht. Und ich verrate euch, wie wir zusammen versuchen, einen Weltrekord zu knacken.
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5: Mit Angie, Hallöchen. Weiches Gras, kitzlige Kiesel oder matschigen Waldboden. All das können eure Füße auf Barfußbaden ganz ohne Schuhe erleben. Das macht super viel Spaß und ist auch noch super gesund. Also Schuhe aus und Füße an die frische Luft. In der Lüneburger Heide geht das zum Beispiel besonders gut im Barfußpark in Egelsdorf. An 60 Stationen entdeckt ihr mit euren Füßen verschiedene Untergründe aus der Natur. Und auch mitten im Bremer Bürgerpark könnt ihr ausprobieren, wie sich die Böden mal ohne Schuhe anfühlen. 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
12: Mit Benedikt Maurer. Hallo zusammen. Sternschnuppenfans können sich auf ein Himmelsspektakel freuen. Die Perseiden sind wieder da. In der Nacht von Mittwoch auf Donnerstag erreicht der Sternschnuppenschauer seinen Höhepunkt. Bis zu 100 Sternschnuppen pro Stunde können dann über den Himmel flitzen. Besonders gut sind die Chancen dort, wo es dunkel ist, zum Beispiel auf dem Land. Und weil gerade Neumond ist, stört diesmal auch kein Mondlicht. Wer bei der Berlin-Wahl noch nicht weiß, welche Partei bei sozialen Themen am besten zu den eigenen Vorstellungen passt, kann jetzt den Sozialomat ausprobieren. Das Online-Tool vergleicht die eigenen Antworten mit den Positionen der Parteien, zum Beispiel bei Wohnen, Gesundheit, Kinder und Jugend. Der bekannte Wahlomat für Berlin kommt am 24. August. Im Rhein ist gerade ein richtig altes Schiff aufgetaucht. Bei Kleve ist das Wrack der De Hop wieder zu sehen, weil der Fluss gerade sehr wenig Wasser führt. Das Holzschiff ist vor rund 130 Jahren gesunken und lag seitdem im Rhein. Jetzt können Spaziergänger Teile des alten Schiffs wieder entdecken. Fast wie ein Schatz, den der Rhein freigegeben hat. 6 Menschen haben 100 Tage lang so gelebt, als wären sie auf einer Reise zum Mars. Dafür waren sie in einer speziellen Forschungsstation in Köln eingesperrt. Ohne Sonnenlicht und ohne Kontakt zu ihren Familien. Ihren Alltag mussten sie wie Astronauten organisieren. Sie haben geforscht, Sport gemacht und sich um die Station gekümmert. Jetzt ist der Test vorbei und alle 6 durften wieder nach Hause. Die Forschenden wollen nun herausfinden, wie sich so eine lange Reise auf den Körper und die Stimmung von Menschen auswirkt. Die Ergebnisse sollen später helfen, Astronauten auf echte Reisen zum Mond oder Mars vorzubereiten. Soweit die Meldungen und die Radio Teddy Nachrichten zum Nachhören, jederzeit in der Radio Teddy App. Heimkehrer treffen auf Urlauber, denn in gleich 3 Bundesländern enden die Sommerferien. Besonders hohe Staugefahr gibt es an den Grenzen. Wer also in ein Nachbarland fährt oder von dort kommt, unbedingt mehr Zeit einplanen. Allen unterwegs gute Fahrt.
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0: Richtiges Sommerferienwetter hier bei uns in Hamburg, Bremen und Niedersachsen. Bei bis zu 30 Grad kaum eine Wolke am Himmel. Morgen wird es ein bisschen kühler und ein paar Regenwolken sind auch am Start. Also eine angenehme Abkühlung.
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0: Guten Morgen, Isa hier für euch am Start am Sonntag früh. Ihr wacht langsam auf und ich sag euch mal, wir haben direkt was zu feiern, auch schon so früh am Morgen. 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
0: 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Ihr achtet auf unseren Lieblingselefanten und vorher gibt's coole Chartmusik zum Wachwerden. Appetit von Rose und Bruno Mars.

0: Guten Morgen, Isa hier am Start bei Radio Teddy. Gleich schicke ich euch entspannte Chartmusik an den Frühstückstisch. Und vorher erzähle ich euch, wie wir alle zusammen einen Weltrekord brechen könnten.
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0: So viele Kids aus ganz Deutschland schicken uns schon ihre Ideen auf radioteddy.de. Macht auch ihr mit beim längsten Kinderrechte-Song der Welt. Mit ein bisschen Glück landet nämlich eure Strophe im Song. Ihr könnt zum Beispiel darüber schreiben, welche Kinderrechte euch besonders wichtig sind oder welche Rechte alle Menschen in Deutschland kennen sollten. Laura, 15 Jahre alt, aus dem Kinder- und Jugendbeirat vom Deutschen Kinderhilfswerk, hat uns verraten, welche Botschaft auf jeden Fall im Song mit drin sein sollte.
2: Dass jedes Kind Rechte hat und dass diese Rechte auch wirklich umgesetzt werden müssen. Jedes Kind sollte sicher aufwachsen und die gleichen Chancen haben, mitreden zu dürfen.
0: Danke, Laura. Wenn ihr direkt noch mehr Ideen habt, dann ruft mich doch gerne an und erzählt sie mir. 0331 7 und 6 mal die 2. Oder ihr macht einfach direkt mit auf radioteddy.de beim längsten Kinderrechte-Song der Welt. Hier geht's jetzt weiter, wie versprochen, mit entspannter Chartmusik Hug Yourself von Kamrat.

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Guten Morgen, Radio Teddy läuft. Liebe Grüße an den Familienfrühstückstisch. In den nächsten Tagen, da wird's ja wieder sehr warm. Wie warm genau, das erzähle ich euch gleich um halb. Bei den Temperaturen ist ja die Sonnencreme besonders wichtig. Wie die eigentlich funktioniert, das erfahrt ihr gleich in 3 Minuten im Radio Teddy nachgefragt. Denn Radio Teddy macht Spaß, macht schlau. Vorher Chartmusik, Broken Sunshine zum entspannten Aufwachen am Sonntag früh von Michael Schulte.

0: Guten Morgen, Radio Teddy läuft. Gleich geht's hier weiter mit richtig cooler Filmmusik. Musik aus einem Film, der einfach mittlerweile über 600 Millionen Mal gestreamt wurde. Jetzt gibt's erstmal spannendes Sommerwissen.
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2: Mit Nils, hallo. Wenn es heiß ist und die Sonne scheint, ist Sonnenschutz für die Haut ganz wichtig. Mit Sonnencreme natürlich. Aber wie funktioniert Sonnencreme? Das möchte Lene wissen. Also wie Sonnencreme funktioniert, können wir uns ungefähr so vorstellen, dass sie kleine Sonnenschirmchen aufspannt, die uns vor der Sonne schützen. Nun gibt es aber zwei unterschiedliche Arten von Sonnencreme. Die chemisch wirkt, die zieht in die Haut ein und spannt in der Haut ihre Schirmchen auf. Und dann gibt es die Creme, die physikalisch wirkt. Das ist diese dicke weiße Creme, die außen auf der Haut die Sonne blockt. Wie stark die Creme oder auch die Milch vor der Sonne schützt, zeigt uns der Lichtschutzfaktor. Der sagt uns, wie lange wir eingecremt länger in der Sonne bleiben können, ohne einen Sonnenbrand zu bekommen. Ganz wichtig bei der Sonnencreme, gleich doppelt schmieren bringt bei chemischen Cremes, die in der Haut wirken, keinen doppelten Schutz, weil unsere Haut gar nicht so viel Creme aufnehmen kann. Die mineralischen oder physikalischen Cremes, die außen auf der Haut wirken, wirken zwar sofort, haben aber auch einen Nachteil, sie gehen schneller wieder ab. In beiden Fällen ist also häufiges Nachschmieren angesagt. Experten sagen alle 20 Minuten. Auch noch gut zu wissen ist, ein weißes T-Shirt hat den Lichtschutzfaktor 10. Dunkler Stoff schützt besser. Länger als 5 Minuten sollte niemand direkt in der Sonne spielen. Sonnenbrand kann man sich aber auch im Schatten holen.
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Und jetzt der Radio-Teddy Familienspartipp der Stunde. Die Wäsche wird auch bei niedriger Waschtemperatur sauber. Wird diese nämlich etwas runtergedreht, können Familien bei 2 Waschladungen die Woche jährlich 30 € sparen.

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2: Heimkehrer treffen auf Urlauber, denn in gleich 3 Bundesländern enden die Sommerferien. Besonders hohe Staugefahr gibt es an den Grenzen. Wer also in ein Nachbarland fährt oder von dort kommt, unbedingt mehr Zeit einplanen. Allen unterwegs gute Fahrt.
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3: Richtiges Sommerferienwetter hier bei uns in Hamburg, Bremen und Niedersachsen. Bei bis zu 30 Grad kaum eine Wolke am Himmel. Morgen wird es ein bisschen kühler und ein paar Regenwolken sind auch am Start. Also eine angenehme Abkühlung.
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3: Guten Morgen, liebe Familien. Isa hier für euch am Start. Liebe Grüße an alle, für die es heute später noch zum See geht. Vorher feiern wir hier bei Radio Teddy das große Benjamin-Blümchen-Wochenende. Er war noch nicht zu hören. Unser Lieblingselefant, der läuft hier nämlich heute durchs Programm. Wenn ihr also sein berühmtes Törö hört.
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3: Dann ganz schnell anrufen 0331 7 und 6 mal die 2. Mit etwas Glück gewinnt ihr dann ein großes Benjamin-Blümchen-Paket. Darin ist das neue Hörspiel Benjamin Blümchen als Kleingärtner. Das Spiel Partyspaß mit Törö von Schmidt-Spiele ist auch noch mit dabei. Und ein Benjamin-Football-Plüsch-Elefant auch. Die Mitmachregeln gibt's auf radioteddy.de. 0331 7 und 6 mal die 2, sobald ihr das berühmte Törö hier bei Radio Teddy hört. Hier geht's erstmal weiter mit cooler Filmmusik. Golden aus dem Film K-Pop Demon Hunters. Ja, wirklich der Familiensong des Jahres. Los geht's.

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1: Hey Flossenfreunde, hier ist Dizzy Disco, der Disco-Delfin aus der Lagune Nummer 3. Seid ihr für den Tag bereit?
2: Ja!
1: Sag mal, schlaft ihr noch? Ich hab ja gar nichts gehört. Flossen hoch, wer ist dabei?
2: Yeah.

0: Hallo, ich bin Jochen.
1: Hey, Jochen ist auch wieder dabei. Und habt ihr schon Larry gesehen? Ruft mal Krokodil.
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4: Das ist mein Lieblingsspiel.
1: Einsiedlerkrebs, wie geht's? Du weißt doch, welche blubberbunten Knöpfe man dreht. 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

Guten Morgen, Radio Teddy läuft an diesem Feriensonntag. Liebe Kids, ja, auch in den Ferien müssen ja schwere Entscheidungen getroffen werden. Lieber süße oder saure Limo? Geht auch beides. Ja, wie ihr eine süß-saure Limo macht, das erfahrt ihr in 20 Minuten in den Radio Teddy Tipps für Kids. Vorher entspannte Chartmusik zum Aufwachen, Fever Dream von Alex Warren.

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Radio Teddy läuft. Guten Morgen. Liebe Grüße an den Familienfrühstückstisch. Wieso gerade 6 Menschen so gelebt haben, als wären sie auf dem Mars? Das erfahrt ihr um 9 in den Radio Teddy Nachrichten. Vorher Chartmusik an den Frühstückstisch. Footprints, Tom Gregory. Kennst

0: Radio Teddy läuft. Guten Morgen. Gleich gibt's einen coolen Superhit der Stunde zum Wachwerden. Vorher. Gerade war es soweit, unser Lieblingselefant ist im Programm gelaufen. Wir feiern hier bei Radio Teddy das große Benjamin-Blümchen-Wochenende. Und gerade war es soweit, sein berühmtes Türö, das wir aus allen Kinderzimmern kennen, war im Programm zu hören.
1: Türö!
0: Mit ein bisschen Glück gewinnt ihr ein großes Benjamin-Blümchen-Paket. Darin sind das neue Hörspiel Benjamin Blümchen als Kleingärtner, das Spiel Partyspaß mit Thoreau von Schmidt-Spiele und ein Benjamin-Football-Plüsch-Elefant. 0331 7 und 6 mal die 2. Die Mitmachregeln gibt's auf radioteddy.de. Und zu mir ins Studio haben's jetzt Vika und ihre Mama aus Berlin geschafft. Hallöchen! So, Vika, was magst du denn gerne an Benjamin?
2: Ich finde ihn vor allem sehr lustig.
0: Und hört ihr gerne die Hörspiele zusammen als Familie oder lieber alleine?
2: Ich habe früher in der Kita sehr oft Benjamin gehört.
0: Cool, dann sage ich euch mal herzlichen Glückwunsch. Ihr gewinnt das Benjamin-Blümchen-Paket. Juhu.
3: Wow, cool.
0: Sehr schön. Ich wünsche euch ganz, ganz viel Spaß damit. Und die nächste Gewinnchance, die gibt's schon in der nächsten Stunde hier bei Radio Teddy.
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0: Das ist in dieser Stunde Move Into the Sun. Aktuell ein Hit, der auf Platz 4 der deutschen Charts ist. Und jetzt haben wir ihn hier bei Radio Teddy in unserem Superhit.

0: Der Radio Teddy Superhit der Stunde Move Into the Sun. Hier geht's gleich weiter mit einem anderen coolen Chart-Hit, dem Platz 1 sogar. Die Die von Shakira und Burna Boy gibt's gleich.
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3: Mit Angie, Hallöchen. Die Sommersonne gibt alles und bringt euch so richtig ins Schwitzen. Dann ist dieser süß-saure Durstlöscher die perfekte Abkühlung für euch. Verteilt ein paar Himbeeren in einer Eiswürfelform, füllt sie mit Wasser und dann ab ins Gefrierfach. Presst dann den Saft aus 2 Zitronen aus, kocht einen Liter Wasser in einem Topf auf und rührt euren frisch gepressten Zitronensaft unter. Mama oder Papa helfen euch bestimmt dabei. Lasst die Mischung abkühlen und rührt noch etwas Holundersirup unter. Schnappt euch ein paar Gläser, verteilt darin die Himbeereiswürfel und gießt eure Limonade drauf und fertig ist euer süß-saurer Sommerdrink. Noch mehr Tipps für Kids für euch zum Nachhören bei Radio Teddy Plus.
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11: Frösche trinken nicht mit dem Mund. Sie nehmen Wasser einfach über ihre Haut auf. Praktisch und ziemlich schleimig.
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12: Mit Benedikt Maurer. Hallo zusammen. Sternschnuppenfans können sich auf ein Himmelsspektakel freuen. Die Perseiden sind wieder da. In der Nacht von Mittwoch auf Donnerstag erreicht der Sternschnuppenschauer seinen Höhepunkt. Bis zu 100 Sternschnuppen pro Stunde können dann über den Himmel flitzen. Besonders gut sind die Chancen dort, wo es dunkel ist, zum Beispiel auf dem Land. Und weil gerade Neumond ist, stört diesmal auch kein Mondlicht. Wer bei der Berlin-Wahl noch nicht weiß, welche Partei bei sozialen Themen am besten zu den eigenen Vorstellungen passt, kann jetzt den Sozialomat ausprobieren. Das Online-Tool vergleicht die eigenen Antworten mit den Positionen der Parteien, zum Beispiel bei Wohnen, Gesundheit, Kinder und Jugend. Der bekannte Wahlomat für Berlin kommt am 24. August. Im Rhein ist gerade ein richtig altes Schiff aufgetaucht. Bei Kleve ist das Wrack der De Hopp wieder zu sehen, weil der Fluss gerade sehr wenig Wasser führt. Das Holzschiff ist vor rund 130 Jahren gesunken und lag seitdem im Rhein. Jetzt können Spaziergänger Teile des alten Schiffs wieder entdecken. Fast wie ein Schatz, den der Rhein freigegeben hat. 6 Menschen haben 100 Tage lang so gelebt, als wären sie auf einer Reise zum Mars. Dafür waren sie in einer speziellen Forschungsstation in Köln eingesperrt. Ohne Sonnenlicht und ohne Kontakt zu ihren Familien. Ihren Alltag mussten sie wie Astronauten organisieren. Sie haben geforscht, Sport gemacht und sich um die Station gekümmert. Jetzt ist der Test vorbei und alle sechs durften wieder nach Hause. Die Forschenden wollen nun herausfinden, wie sich so eine lange Reise auf den Körper und die Stimmung von Menschen auswirkt. Die Ergebnisse sollen später helfen, Astronauten auf echte Reisen zum Mond oder Mars vorzubereiten. Soweit die Meldungen und die Radio Teddy Nachrichten zum Nachhören, jederzeit in der Radio Teddy App. Heimkehrer treffen auf Urlauber, denn in gleich drei Bundesländern enden die Sommerferien. Besonders hohe Staugefahr gibt es an den Grenzen. Wer also in ein Nachbarland fährt oder von dort kommt, unbedingt mehr Zeit einplanen. Allen unterwegs gute Fahrt.
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0: Richtiges Sommerferienwetter hier bei uns in Hamburg, Bremen und Niedersachsen. Bei bis zu 30 Grad kaum eine Wolke am Himmel. Morgen wird's ein bisschen kühler und ein paar Regenwolken sind auch am Start. Also eine angenehme Abkühlung.
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0: Guten Morgen, Isa hier für euch am Sonntag früh. Ihr sitzt entspannt am Frühstückstisch und wir haben hier alle direkt was zu feiern. Ja, wir feiern hier bei Radio Teddy das große Benjamin Blümchen-Wochenende. Wenn ihr sein berühmtes Törö hier im Programm hört,
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0: 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Ihr hört also auf das berühmte Törö. Und davor heißt es erstmal Day Day Let's Go von Shakira und Burna Boy.

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Hallöchen, Radio Teddy läuft mit mir, Isa, und ich wünsche euch allen heute einen wunderschönen, entspannten Sommertag. Im Sommer, da gibt's ja Snacks, die wir sonst eher nicht so bekommen. Zum Beispiel mein Lieblingssnack im Sommer, Wassermelone mit Feta. Wie das Wasser überhaupt in die Wassermelone kommt, das erfahrt ihr gleich in 10 Minuten. Vorher Chartmusik Vertigo von Tiffany Ares.

Guten Morgen, Radio Teddy läuft am Sonntag früh. Gleich gibt's hier spannendes Sommerwissen im Radio Teddy nachgefragt. Denn Radio Teddy macht Spaß, macht schlau. Vorher. Gerade ist unser Lieblingselefant durchs Radio Teddy Programm gelaufen. Sein

0: war im Programm zu hören. Mit ein bisschen Glück gewinnt ihr jetzt ein großes Benjamin Blümchen-Paket. Darin ist das neue Hörspiel Benjamin Blümchen als Kleingärtner, das Spiel Partyspaß mit Torill von Schmidt-Spiele und ein Benjamin Football-Plüsch-Elefant ist auch mit dabei. 0331 7 und 6 mal die 2, die Mitmachregeln auf radioteddy.de. Hallöchen, wer hat es mir ins Studio geschafft?
1: Hi, hier ist Christina und Jasper.
0: Hallo, ihr beiden.
2: Hallo.
0: Hallo, was macht ihr gerade so am Sonntag?
2: Wir liegen noch auf der Couch gerade.
3: Oh, aber wir fangen gerade an, die Sachen zu packen zur Ferienfahrt und hören Radio Teddy.
0: Ach, wie cool, wo geht's denn hin?
2: Rostock.
0: Oh, entspannt, ein bisschen Seeluft schnuppern. Und Jasper, was magst du gerne an Benjamin?
2: Der ist lustig und hat einfach viele schöne Geschichten.
0: Das stimmt. Und du bekommst noch eine Geschichte von ihm. Herzlichen Glückwunsch.
2: Danke.
0: Ihr gewinnt das Benjamin Blümchen-Paket.
2: Cool.
0: Juhu. Ich wünsche euch ganz, ganz viel Spaß damit. Und die nächste Gewinnchance auf ein Benjamin Blümchen-Paket gibt's schon in der nächsten Stunde ab 10 Uhr hier bei Radio Teddy.
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5: Mit Nils, hallo. Es ist Wassermelonenzeit. Und Minna möchte gern wissen, woher eigentlich das ganze Wasser in der Wassermelone kommt. Also, ganz einfach gesagt, kommt das Wasser in der Wassermelone aus dem Boden. Wir alle Lebewesen müssen eben auch Pflanzen essen, trinken und atmen. Sie brauchen Energie, um Blüten und Früchte zu bilden und um auch selbst zu wachsen. Nur machen sie das ganz anders als Menschen und Tiere. Mit ihren Wurzeln holen die Pflanzen sich Wasser und Nährsalze aus der Erde. Und das geht so. Jede Pflanze, auch die Wassermelone, durchdringt mit ihren Wurzeln den Boden und kommt dabei mit Wasser in Berührung, das nach einem Regen oder dem Gießen in den Hohlräumen zwischen den Bodenkrümeln versteckt ist. Aber wie kriegt die Wassermelonenpflanze das Wasser nun bis in die Wassermelonenfrucht? Sie hat ja keine eingebaute Pumpe. Das passiert durch kleine Kanäle in der Pflanze, die von der Wurzel bis hoch in jede einzelne Frucht oder in jedes einzelne Blatt reichen. Das ist aber noch nicht alles. So wie jede Pflanze ist auch die Wassermelone in der Lage, das Wasser über ihre Blätter aus der Luft aufzunehmen. Und dieses ganze Wasser speichert die Wassermelonenpflanze in ihren Früchten. Übrigens, eine normale Wassermelone besteht zu ungefähr 95%, also fast komplett, aus Wasser.
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0: Und jetzt der Radio Teddy Familienspartipp der Stunde. Günstig tanken. Am besten mit einer Tank-App, um die Tankstellenpreise in der Umgebung zu vergleichen. Auch die Uhrzeit macht einen Unterschied. Am günstigsten ist es in der Regel zwischen 17 und 20 Uhr. Damit können Familien bei jedem Tanken mehrere Euro sparen.

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1: Richtiges Sommerferienwetter hier bei uns in Hamburg, Bremen und Niedersachsen bei bis zu 30 Grad, kaum eine Wolke am Himmel. Morgen wird es ein bisschen kühler und ein paar Regenwolken sind auch am Start, also eine angenehme Abkühlung.
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1: Guten Morgen, ihr Lieben. Isa hier für euch am Start und liebe Grüße an alle Familien, die heute noch zum Spielplatz fahren oder zum See fahren. Sommerzeit heißt ja auch lange Autofahrten. Was ihr mit der ganzen Familie im Auto spielen könnt, das hört ihr in 20 Minuten in den Radio Teddy Tipps für Kids. Vorher gibt's hier coole Chartmusik, American Girls von Harry Styles und jetzt erstmal zum richtig Wachwerden, Gabriella von der Girlband Cat's Eye.

0: Hallöchen, Radio Teddy läuft am Sonntag früh um 9:45. Sommer heißt auch richtig viel Zeit für eure Hobbys und wir hier bei Radio Teddy checken die mal aus.
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3: Wir finden die besten Vereine Deutschlands, damit ihr noch mehr Spaß in eurer Freizeit habt. Bella, 9 Jahre alt, spielt Fußball beim FSV Spandauer Kickers, 1975 e.V. Bella, warum ist denn das für dich der beste Verein der Welt?
4: Weil wir zusammen gute Freunde sind. Es macht einfach Spaß zu spielen. Man kann sich bewegen. Wir spielen miteinander und jeder kann mitspielen. Wir machen Turniere, manchmal ein Heimturnier, manchmal fahren wir woanders hin zum Turnier. Ich glaube, nach den Sommerferien geht es dann wieder los.
3: Wie läuft denn so ein Training bei euch ab?
4: Im Winter trainieren wir einen Tag drin und einen Tag draußen und im Sommer immer draußen. Erst machen wir meist Kondition, also Lauftraining. Dann machen wir so Passübungen, Dribbeln, Torschüsse. Und jetzt nach den Sommerferien haben wir dreimal Training. Zweimal normales Training und einmal Lauftraining.
3: Und wie sind die Trainer so?
4: Die sind nett, sie erklären uns das immer, ja.
3: Darf da jeder auf jeder Position spielen oder hat jeder schon so seine Feste?
4: Also meist wechseln wir uns ab, außer am Tor, da steht immer die gleiche.
3: Oh cool, aber dann kann man alles mal ausprobieren. Mega. Danke, Bella. 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
0: Und jetzt Chartmusik zu euch an den Frühstückstisch. Beautiful Life von Fastboy.

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Guten Morgen, Radio Teddy Live am Sonntag. Liebe Grüße an alle Familien, die heute ausgeschlafen haben und so langsam aufstehen. Liebe Kids, ihr habt diesen Sommer vielleicht ja schon woanders übernachtet oder wart sogar in einem anderen Land unterwegs. Wieso Forschende jetzt wo übernachtet haben, wo es sich genau anfühlt wie auf Mars? Das hören wir um 10 in den Radio Teddy Nachrichten. Jetzt Chartmusik, Benson Boone mit Sorry I'm Here for Someone Else.

0: Radio Teddy läuft am Sonntagvormittag. Schön, dass ihr mit dabei seid. Gleich hat meine liebe Kollegin Angie aus den Radio Teddy Tipps für Kids eine richtig coole Idee, was ihr im Auto spielen könntet. Vorher.
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0: Das ist in dieser Stunde Nico Santos mit seinem neuen Hit Why Don't You Stay? Und er ist und bleibt einfach der Mann, der uns den Sonnenschein auch ins Radio bringt. Los geht's.

0: Der Radio Teddy Superhit der Stunde von Nico Santos mit Why Don't You Stay. Gleich erzähle ich euch, wie wir alle zusammen probieren werden, einen Weltrekord zu knacken. Und wir hören richtig coole Filmmusik aus dem Film K-Pop Demon Hunters gleich.
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3: Mit Angie. Hallöchen. Eines der besten Spiele für die ganze Familie ist die ABC-Wortkette. Das geht ganz einfach. Legt gemeinsam ein bestimmtes Thema fest, zu dem dann jeder ein passendes Wort in der Reihenfolge des Alphabets finden muss. Nehmt zum Beispiel das Thema Essen. Dann geht's los mit A wie Apfelkuchen, B wie Blumenkohl und so weiter. Und mit C fällt mir auch noch was ein, und zwar die Currywurst. Aber beim Buchstaben U, da verliere ich immer. Es gibt einfach kein Essen mit U. Oder? Findet es heraus. Die ABC-Wortkette ist auch ein super Spiel gegen Langeweile auf langen Auto- oder Zugfahrten. Noch mehr Tipps für Kids für euch zum Nachhören bei Radio Teddy Plus.
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12: Mit Benedikt Maurer. Hallo zusammen. Heute kann es auf den Straßen etwas voller werden. Mehrere Bundesländer lockern das Sonntagsfahrverbot für Lastwagen. Grund ist das Niedrigwasser im Rhein. Dort können viele Schiffe wegen des niedrigen Wasserstands nur noch wenige Waren transportieren. Deshalb sollen Lastwagen jetzt einspringen und wichtige Waren und Rohstoffe zu ihrem Ziel bringen. Die Lockerung gilt unter anderem in Nordrhein-Westfalen, Rheinland-Pfalz, dem Saarland und Niedersachsen. Gleichzeitig könnte es wegen des Ferienverkehrs auf den Autobahnen zusätzliche Staus geben. Eine Schnecke zieht ihre Schleimspur hinter sich her und die kann viel mehr als wir denken. Forschende haben herausgefunden, die Bänderschnecke kann gleich 5 verschiedene Schleime herstellen. Einen zum Gleiten, einen zum Festhalten und einen als Schutz für ihr Schneckenhaus. Dazu kommt ein besonders klebriger Schleim zur Abwehr und sogar ein schaumiger Schleim, der Fressfeinde abschrecken soll. Die Schnecke hat also für fast jede Situation einen passenden Schleim dabei. Wer bei der Berlin-Wahl noch nicht weiß, welche Partei bei sozialen Themen am besten zu den eigenen Vorstellungen passt, kann jetzt den Sozialomat ausprobieren. Das Online-Tool vergleicht die eigenen Antworten mit den Positionen der Parteien, zum Beispiel bei Wohnen, Gesundheit, Kinder und Jugend. Der bekannte Wahlomat für Berlin kommt am 24. August. 6 Menschen haben 100 Tage lang so gelebt, als wären sie auf einer Reise zum Mars. Dafür waren sie in einer speziellen Forschungsstation in Köln eingesperrt. Ohne Sonnenlicht und ohne Kontakt zu ihren Familien. Ihren Alltag mussten sie wie Astronauten organisieren. Sie haben geforscht, Sport gemacht und sich um die Station gekümmert. Jetzt ist der Test vorbei und alle 6 durften wieder nach Hause. Die Forschenden wollen nun herausfinden, wie sich so eine lange Reise auf den Körper und die Stimmung von Menschen auswirkt. Die Ergebnisse sollen später helfen, Astronauten auf echte Reisen zum Mond oder Mars vorzubereiten. Soweit die Meldungen und die Radio Teddy Nachrichten zum Nachhören, jederzeit in der Radio Teddy App. Heimkehrer treffen auf Urlauber, denn in gleich drei Bundesländern enden die Sommerferien. Besonders hohe Staugefahr gibt es an den Grenzen. Wer also in ein Nachbarland fährt oder von dort kommt, unbedingt mehr Zeit einplanen. Allen unterwegs gute Fahrt.
0: 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Richtiges Sommerferienwetter hier bei uns in Hamburg, Bremen und Niedersachsen. Bei bis zu 30 Grad kaum eine Wolke am Himmel. Morgen wird es ein bisschen kühler und ein paar Regenwolken sind auch am Start. Also eine angenehme Abkühlung.
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0: Hallöchen, Isa hier für euch am Start. Und liebe Familien, bevor es heute in euer Sonntagsabenteuer geht, feiern wir hier bei Radio Teddy das große Benjamin-Blümchen-Wochenende. 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
0: 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Jetzt schicke ich euch erstmal entspannte Chartmusik ins Familienauto. Save my love. Los geht's.

0: Guten Morgen, Radio Teddy läuft am Sonntag früh. Gleich schicke ich euch entspannte Chartmusik an den Frühstückstisch. Und vorher erzähle ich euch, wie wir alle zusammen einen Weltrekord knacken können.
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0: Macht auch ihr mit beim längsten Kinderrechte-Song der Welt. Mit etwas Glück landet eure Strophe in dem Song. Ihr könnt zum Beispiel darüber schreiben, welche Kinderrechte euch besonders wichtig sind. Elias und Johannes von den Honigkuchenpferden, die haben da einen Geheimtrick, wie ihr eine richtig coole Strophe schreiben könnt.
2: Also unser Songwriting-Geheimnis ist, dass wir das nie alleine machen. Also wir sind mindestens immer Johannes und ich, weil manchmal weiß man dann gar nicht weiter und dann hilft es einfach, wenn man sich unterhalten kann und sich austauschen kann, weil am Ende ist das Lied ja auch nicht nur für einen selber, sondern für andere Leute und ich finde es immer total schön herauszufinden, welche Aspekte von den Sachen, die mir wichtig sind auch Johannes wichtig oder sind auch Linda wichtig. Und dabei kommen wir nochmal immer auf ganz neue Ideen.
0: Okay, liebe Kids, ihr habt's gehört. 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

Hallöchen, Radio Teddy läuft mit mir, Isa, am Sonntagmorgen. Liebe Familien, ihr seid fertig mit dem Frühstücken und räumt die Sachen schnell wieder in den Kühlschrank ein. Wichtig bei diesen Temperaturen, wie die Menschen eigentlich früher ihre Sachen gekühlt haben, ohne Kühlschrank. Das erfahren wir gleich. Vorher Chartmusik, Angel Eyes von Austis.

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1: Mit Nils, hallo. Kühlschränke sind ja super. Da kann man Sachen lagern, die bei normaler Zimmertemperatur oder besonders bei Hitze schnell verderben würden. Aber dafür brauchen wir Strom. Und den gibt es ja noch nicht so lange. Das weiß auch Justus. Er möchte wissen, wie die Menschen denn früher Lebensmittel gekühlt haben.

0: In der Antike, bei den alten Römern oder ganz früher in China, da wurden große Mengen Eis aus den Bergen in die Städte gebracht. In tiefen, kühlen Kellern schmolz das Eis auch nicht so schnell und konnte so Lebensmittel länger frisch halten. Viel Eis ist schon auf dem Weg weggeschmolzen. Darum war das bisschen Eis, das in den Städten ankam, auch sehr teuer. Und nur reiche Menschen konnten sich dieses Eis auch leisten. Dies änderte sich erst mit dem Vorläufer des Kühlschranks, dem Eisschrank, der auch Eiskasten genannt wurde. Ein Eisschrank war eigentlich ein einfacher Schrank mit zwei Fächern. In einem lagen Eisblöcke oder Stangeneis, im anderen Fach wurden die Speisen aufbewahrt. Das Stangeneis wurde vom sogenannten Eismann geliefert, der große Mengen Eis in einem Kühlhaus oder Eiskeller aufbewahrte. Das Eis vom Winter wurde dort für den Sommer eingelagert und dann an die Haushalte und Geschäfte verteilt. Noch bis vor 60 Jahren wurde Stangeneis in Restaurants zur Getränkekühlung benutzt. Reiche Leute besaßen eigene Eiskeller, um ihre Lebensmittel zu kühlen. Mittlerweile sind die Eiskeller fast alle verschwunden. Und Eismann nennen wir heute den Speiseeisverkäufer.
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21: Richtiges Sommerferienwetter hier bei uns in Hamburg, Bremen und Niedersachsen. Bei bis zu 30 Grad kaum eine Wolke am Himmel. Morgen wird es ein bisschen kühler und ein paar Regenwolken sind auch am Start. Also eine angenehme Abkühlung.
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21: Hallo ihr Lieben, Isa hier für euch am Start am Sonntagvormittag. Und ihr habt richtig gehört, beziehungsweise nicht gehört, er ist noch nicht durchs Programm gelaufen. Wir feiern hier bei Radio Teddy das große Benjamin-Blümchen-Wochenende. Wenn ihr also den lieben Benjamin mit seinem berühmten Törö hier hört,
2: Törö!
21: Dann ganz schnell anrufen, 0331 7 und 6 mal die 2. Mit ein bisschen Glück gewinnt ihr dann ein großes Benjamin-Blümchen-Paket. Da ist das neue Hörspiel Benjamin Blümchen als Kleingärtner drin. Außerdem das Spiel Partyspaß mit Törö von Schmidt Spiele. Und ein Benjamin Football Plüschelefant ist auch noch mit dabei. Die Mitmachregeln gibt's auf radioteddy.de. 0331 7 und 6 mal die 2. Ihr hört also oft unseren Lieblingselefanten. Und bis dahin gibt's coole Hits für Eltern und Kids.

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Radio Teddy läuft am Sonntag früh mit mir, Isa. Schön, dass ihr am Start seid. Liebe Grüße an alle Familien, die heute noch zum See gehen. Ich wünsche euch da ein schattiges Plätzchen. Passend dazu hören wir jetzt Swim von BTS, der erfolgreichsten K-Pop-Band überhaupt hier bei Radio Teddy.

0: Guten Morgen, Radio Teddy läuft am Sonntag früh und ich habe hier einen Special Guest mit mir im Radio Teddy Studio. Benedikt aus der Nachrichtenredaktion, hallöchen.
1: Hallo, bald nicht mehr so special, wenn ich jeden Tag hier bin.
0: Du bist immer eingeladen auf jeden Fall. Sommerferien heißt ja lange Reisen, Benedikt, und du hast mir gerade von einer richtig speziellen Reise erzählt von ein paar Leuten.
1: Ja, 6 Menschen haben sich 100 Tage lang so verhalten, als wären sie Astronauten, aber wieso? Weshalb?
0: Ja. Wieso, weshalb? Das erfahrt ihr gleich um 11 in den Radio Teddy Nachrichten. Vorher ist hier ja gerade eben unser Lieblingselefant durchs Programm gelaufen. Und gerade ist er vorbeigelaufen, unser Lieblingselefant Benjamin Blümchen. Sein berühmtes Törö war im Programm zu hören.
2: Törö!
0: Mit ein bisschen Glück gewinnt ihr jetzt ein großes Benjamin-Blümchen-Paket. Da ist das neue Hörspiel Benjamin Blümchen als Kleingärtner, das Spiel Partyspaß mit Törö von Schmidt-Spiele drin und Benjamin Football-Plüsch-Elefant ist auch noch mit dabei. 03317 und 6 mal die 2. Die Mitmachregeln auf radioteddy.de. Hallöchen, wer hat zu mir ins Studio geschafft?
3: Sebastian, hallo.
0: Hallo Sebastian, für wen rufst du an?
3: Ja, für meine beiden Töchter, die Zoe und die Valerie.
0: Ach schön, wie alt sind die beiden?
3: 5 und 8. Wir sitzen gerade im Auto, sind auf dem Weg zur Oma.
0: Wer ist denn der größere Benjamin-Fan von den beiden?
3: Ah, das ist noch die Kleine, das ist Zoe.
0: Zoe, was magst du denn besonders gerne an Benjamin?
4: Er ist lustig.
0: Ich sag euch herzlichen Glückwunsch. Ihr gewinnt das Benjamin-Blümchen-Paket.
3: Ja, super. Danke. Supi.
0: Gerne. Ich wünsche euch viel Spaß damit und die nächste Gewinnchance habt ihr schon in der nächsten Stunde hier bei Radio Teddy.
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0: Der kommt in dieser Stunde von der norwegischen Band The Bowser mit ihrem neuen Hitsong Magnetic. Wir legen direkt mal los. Viel Spaß.

0: Der Radio Teddy Superhit der Stunde Magnetic von der norwegischen Band The Bowser. Hier geht's gleich weiter mit richtig cooler Chartmusik. Drei Buchstaben, ein Megahit. Apete von Rose und Bruno Mars gibt's gleich.
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5: Mit Angie, Hallöchen. Weiches Gras, kitzlige Kiesel oder matschigen Waldboden. All das können eure Füße auf Barfußbaden ganz ohne Schuhe erleben. Das macht super viel Spaß und ist auch noch super gesund. Also Schuhe aus und Füße an die frische Luft. In der Lüneburger Heide geht das zum Beispiel besonders gut im Barfußpark in Egelsdorf. An 60 Stationen entdeckt ihr mit euren Füßen verschiedene Untergründe aus der Natur. Und auch mitten im Bremer Bürgerpark könnt ihr ausprobieren, wie sich die Böden mal ohne Schuhe anfühlen. Noch mehr Tipps für Kids für euch zum Nachhören bei Radio Teddy Plus.
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7: Wie viele Zähne haben Kinder und wie viele Zähne haben Erwachsene?
8: Euer Milchzahngebiss besteht aus 20 Zähnen. Dazu gehören 8 Schneidezähne, 4 Eckzähne und 8 Backenzähne. Erwachsene haben vor allem mehr Backenzähne und kommen mit den Weisheitszähnen auf bis zu 32 Zähne.
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0: Und jetzt die wichtigsten Meldungen des Tages mit Benedikt. Hallöchen.
11: Hallöchen.
0: Heute wird es ja ein bisschen voller auf den Straßen, richtig?
11: Ja, genau. Das ist der Grund, weil mehr lockern das Sonntagsfahrverbot für Lastwagen. Grund ist das Niedrigwasser im Rhein. Dort können viele Schiffe wegen des niedrigen Wasserstands nur noch wenige Waren transportieren. Deshalb sollen Lastwagen jetzt einspringen und wichtige Waren und Rohstoffe zu ihrem Ziel bringen. Die Lockerung gilt unter anderem in Nordrhein-Westfalen, Rheinland-Pfalz, dem Saarland und Niedersachsen. Gleichzeitig könnte es wegen des Ferienverkehrs auf den Autobahnen zusätzlich Staus geben. 6 Menschen haben 100 Tage lang so gelebt, als wären sie auf einer Reise zum Mars. Dafür waren sie in einer speziellen Forschungsstation in Köln eingesperrt, ohne Sonnenlicht und ohne Kontakt zu ihren Familien. Ihren Alltag mussten sie wie Astronauten organisieren. Sie haben geforscht, Sport gemacht und sich um die Station gekümmert. Jetzt ist der Test vorbei und alle 6 durften wieder nach Hause. Die Forschenden wollten nun herausfinden, wie sich so eine lange Reise auf den Körper und die Stimmung von Menschen auswirkt. Die Ergebnisse sollen später helfen, Astronauten auf echte Reisen zum Mond und zum Mars vorzubereiten. Deutschland hat im Juni so viele Waren ins Ausland verkauft wie noch nie in einem Monat. Insgesamt waren die Produkte 139 Milliarden Euro wert, mehr als je zuvor. Dazu gehören zum Beispiel Autos, Maschinen und andere Dinge, die in Deutschland hergestellt werden. Besonders gut läuft der Handel mit anderen Ländern in Europa. Zum 5. Mal hintereinander sind die deutschen Exporte gestiegen. Mit den USA und China läuft das Geschäft dagegen gerade schlechter. Jetzt wird schleimig. Eine Schnecke zieht ihre Schleimspur hinter sich her, die kann viel mehr als wir denken. Forscher haben herausgefunden, die Bänderschnecke kann gleich 5 verschiedene Schleime herstellen. Einen zum Gleiten, einen zum Festhalten und einen als Schutz für ihren Schneckenhaus. Dazu kommt ein besonders klebriger Schleim zur Abwehr und sogar noch ein schaumiger Schleim, der Fressfeinde abschrecken soll, hinzu. Die Schnecke hat also für fast jede Situation den passenden Schleim dabei. Soweit die Meldungen und die Radio Teddy Nachrichten zum Nachhören, jederzeit in der Radio Teddy App.
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12: Heimkehrer treffen auf Urlauber, denn in gleich 3 Bundesländern enden die Sommerferien. Besonders hohe Staugefahr gibt es an den Grenzen. Wer also in ein Nachbarland fährt oder von dort kommt, unbedingt mehr Zeit einplanen. Allen unterwegs gute Fahrt.
0: richtiges Sommerferienwetter hier bei uns in Hamburg, Bremen und Niedersachsen. Bei bis zu 30 Grad kaum eine Wolke am Himmel. Morgen wird es ein bisschen kühler und ein paar Regenwolken sind auch am Start. Also eine angenehme Abkühlung.
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0: Hallo ihr Lieben, Isa hier für euch und ich wünsche euch einen schönen Vormittag, liebe Familien. Und wir haben was zu feiern hier bei Radio Teddy. Ja, wir feiern das große Benjamin Blümchen Wochenende. 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
0: 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Hier geht's jetzt erstmal weiter mit cooler Chart- und Sommermusik. Drei Buchstaben, ein Song, Appetit von Rose und Bruno Mars.

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Radio Teddy läuft am Sonntag früh. Schön, dass ihr mit am Start seid. Liebe Familien, ihr alle kennt es. Er kommt irgendwie ins Auto, in irgendeine Tasche, die man nach Monaten noch im Schrank findet. Der Sand natürlich. Aber wie kommt denn der Sand überhaupt an den Strand? Das erfahren wir gleich im Radio Teddy nachgefragt, denn Radio Teddy macht Spaß, macht schlau. Vorher gibt's hier noch was anderes. Wir sind mittendrin im großen Benjamin-Blümchen-Wochenende. Gerade war es soweit. Unser Lieblingselefant ist im Programm vorbeigelaufen. Mit etwas Glück gewinnt ihr ein Benjamin-Blümchen-Paket. Darin ist das neue Hörspiel Benjamin Blümchen als Kleingärtner, das Spiel Partyspaß mit Terrell von Schmidt-Spiele und ein Benjamin-Football-Plüsch-Elefant. 03317 und 6x die 2, die Mitmachregeln auf radioteddy.de. Und zu mir ins Studio haben es jetzt Erik und Mira.

0: gelb, rot, grünlich und sogar schwarz. Und das Schöne am Sand ist, wenn der Sand über tausende von Jahren von Wind und Wasser hin und her transportiert wird und dabei immer weiter zerkleinert wird, wird er auch ganz abgeschliffen. Darum sind die Sandkörner oft ganz rund. Alle Ecken und Kanten sind verschwunden. Und darum macht es so viel Spaß, barfuß über den Strand zu laufen. Wenn er schön fein ist, tut das nicht weh. Im Gegenteil, das ist wie eine Massage.
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15: Eulen können ihren Kopf fast einmal komplett herumdrehen. Bis zu 270 Grad sind möglich. Ihre Augen sitzen nämlich ziemlich fest und können kaum rollen.

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6: Richtiges Sommerferienwetter hier bei uns in Hamburg, Bremen und Niedersachsen. Bei bis zu 30 Grad kaum eine Wolke am Himmel. Morgen wird es ein bisschen kühler und ein paar Regenwolken sind auch am Start. Also eine angenehme Abkühlung.
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6: Hallo ihr Lieben, Isa hier für euch am Start an diesem wundervollen Feriensonntag, an diesem sonnigen Sonntag. Das heißt, viele von euch sind unterwegs zum See oder chillen einfach irgendwo draußen. Falls ihr noch nicht wisst, was für ein leckeres Getränk ihr dahin mitnehmen sollt, bleibt dran, in 20 Minuten hat Angie in den Radio Teddy Tipps für Kids eine Idee, die garantiert allen schmeckt. Bis dahin gibt's hier coole Hits für Eltern und Kids zu euch ins Autoradio. Drive Safe von Miles Smith und Niall Horan. Und jetzt, um entspannt in diesen Sonntag zu starten, Save Me Tonight von Jennifer Lopez und David Guetta.

Radio Teddy läuft am Sonntag mit mir, Isa. Schön, dass ihr mit am Start seid. Und liebe Grüße an alle Familien, die heute lieber ein bisschen zu Hause chillen in der kühlen Wohnung, um ja der Sonne ein bisschen zu entfliehen. In den ersten Bundesländern haben die Sommerferien geendet heute. Ja, das heißt auch, die Straßen sind jetzt ein bisschen voller. Wo genau, liebe Eltern, das erfahrt ihr um 12 in den Radio Teddy Nachrichten. Jetzt gibt's hier erstmal coole Filmmusik aus dem Film K-Pop Demon Hunters Golden.

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0: Radio Teddy läuft an diesem schönen Feriensonntag mit mir, Isa. Schön, dass ihr mit am Start seid. In 9 Minuten erfahrt ihr, wieso 6 Leute gerade so getan haben, als wären sie auf dem Mars. Ja, was das bringt, das hören wir gleich vorher.
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0: Das ist in dieser Stunde ein richtig cooler Hit, der gerade viral geht auf Social Media. Dracula heißt er, also wie der Vampir Dracula von Tame Impala und Jenny. Los geht's. Oh.

0: Der Radio Teddy Superhit der Stunde, Dracula von Tame Impala und Jenny. Hier geht's gleich weiter mit einem interessanten Fakt. Wir finden heraus, ob Hunde Herzklopfen vom Menschen hören können.
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3: Mit Angie, Hallöchen. Die Sommersonne gibt alles und bringt euch so richtig ins Schwitzen. Dann ist dieser süß-saure Durstlöscher die perfekte Abkühlung für euch. Verteilt ein paar Himbeeren in einer Eiswürfelform, füllt sie mit Wasser und dann ab ins Gefrierfach. Presst dann den Saft aus 2 Zitronen aus, kocht einen Liter Wasser in einem Topf auf und rührt euren frisch gepressten Zitronensaft unter. Mama oder Papa helfen euch bestimmt dabei. Lasst die Mischung abkühlen und rührt noch etwas Holundersirup unter. Schnappt euch ein paar Gläser, verteilt darin die Himbeereiswürfel und gießt eure Limonade drauf und fertig ist euer süß-saurer Sommerdrink. Noch mehr Tipps für Kids für euch zum Nachhören bei Radio Teddy Plus.
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17: Mit Benedikt Maurer. Hallo zusammen. Heute kann es auf den Straßen etwas voller werden. Mehrere Bundesländer lockern das Sonntagsfahrverbot für Lastwagen. Grund ist das Niedrigwasser im Rhein. Dort können viele Schiffe wegen des niedrigen Wasserstands nur noch wenige Waren transportieren. Deshalb sollen Lastwagen jetzt einspringen und wichtige Waren und Rohstoffe zu ihrem Ziel bringen. Die Lockerung gilt unter anderem in Nordrhein-Westfalen, Rheinland-Pfalz, dem Saarland und Niedersachsen. Gleichzeitig könnte es wegen des Ferienverkehrs auf den Autobahnen zusätzliche Staus geben. Eine Schnecke zieht ihre Schleimspur hinter sich her und die kann viel mehr, als wir denken. Forscher haben herausgefunden, die Bänderschnecke kann gleich 5 verschiedene Schleime herstellen. Einen zum Gleiten, einen zum Festhalten und einen als Schutz für ihr Schneckenhaus. Dazu kommt ein besonders klebriger Schleim zur Abwehr und sogar ein schaumiger Schleim, der Fressfeinde abschrecken soll. Die Schnecke hat also für fast jede Situation einen passenden Schleim dabei. Wer bei der Berlin-Wahl noch nicht weiß, welche Partei bei sozialen Themen am besten zu den eigenen Vorstellungen passt, kann jetzt den Sozialomat ausprobieren. Das Online-Tool vergleicht die eigenen Antworten mit den Positionen der Parteien, zum Beispiel bei Wohnen, Gesundheit, Kinder und Jugend. Der bekannte Wahlomat für Berlin kommt am 24. August. 6 Menschen haben 100 Tage lang so gelebt, als wären sie auf einer Reise zum Mars. Dafür waren sie in einer speziellen Forschungsstation in Köln eingesperrt. Ohne Sonnenlicht und ohne Kontakt zu ihren Familien. Ihren Alltag mussten sie wie Astronauten organisieren. Sie haben geforscht, Sport gemacht und sich um die Station gekümmert. Jetzt ist der Test vorbei und alle 6 durften wieder nach Hause. Die Forschenden wollen nun herausfinden, wie sich so eine lange Reise auf den Körper und die Stimmung von Menschen auswirkt. Die Ergebnisse sollen später helfen, Astronauten auf echte Reisen zum Mond oder Mars vorzubereiten. Soweit die Meldungen und die Radio Teddy Nachrichten zum Nachhören, jederzeit in der Radio Teddy App.
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17: Heimkehrer treffen auf Urlauber, denn in gleich 3 Bundesländern enden die Sommerferien. Besonders hohe Staugefahr gibt es an den Grenzen. Wer also in ein Nachbarland fährt oder von dort kommt, unbedingt mehr Zeit einplanen. Allen unterwegs gute Fahrt.
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0: Richtiges Sommerferienwetter hier bei uns in Hamburg, Bremen und Niedersachsen. Bei bis zu 30 Grad kaum eine Wolke am Himmel. Morgen wird's ein bisschen kühler und ein paar Regenwolken sind auch am Start, also eine angenehme Abkühlung.
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19: Schönes Wochenende, liebe Familien. Hier sind
20: Tim,
19: Sandra und Christina. Und das Beste am Wochenende, ich bin mir sicher, da sind wir uns alle einig. Keine Schule und trotzdem wird es bei uns Angeber wissen.
21: Ihr stellt uns eure Fragen und wir beantworten sie jeden Tag im Radio Teddy nachgefragt. Und gleich die nächste spannende Frage und die Antwort dazu. Kurz vor 12.
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19: Viel Spaß!

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1: Ihr bekommt von uns eine Tiergeschichte und erratet, ist das tierisch ernst oder doch eher tierischer Quatsch? Mit uns spielt jetzt Emilia, 14 Jahre alt, aus Kempten im Allgäu. Ihre Freundin Emma ist auch mit dabei. Hallöchen.
2: Hallo.
3: Hunde können den Herzschlag von uns Menschen hören. Tierisch ernst oder tierischer Quatsch?
2: Ich glaube, das ist tierisch ernst, weil ich weiß ja, dass Hunde so ganz gut hören können und sowas. Und ich glaube, sie spüren halt auch den Herzschlag und hören den, glaube ich auch. Also würde ich jetzt mal vermuten.
3: Das ist tierisch ernst.
1: Jawohl.
3: Hunde haben einen extrem feinen Gehörsinn. Sie können sogar leise Körpergeräusche wie Herzschläge oder Atemveränderungen wahrnehmen.
1: Ja, genau so ist es. Herzlichen Glückwunsch.
2: Juhu, super. Vielen Dank.
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1: Mit Nils, hallo. Und wir haben diese Frage hier.
2: Ich heiße Helena, bin 9 Jahre alt. Ich würde gerne wissen, warum das Meer nicht im Meeresboden einsackt, weil wenn ich ja einen Eimer voll Wasser in Sand kippe, geht es ja auch ein.
1: Ja, das hast du ganz richtig beobachtet, Helena. Kippt man Wasser auf eine Wiese oder in die Sandkiste, dann verschwindet es im Boden. Es versickert. Der Grund sind kleine Lücken zwischen den Sandkörnern. Dort kann das Wasser durchfließen. Diese Lücken nennt man Porenräume. Wenn aber zu viel Wasser auf einmal kommt, sind alle Lücken voll und das Wasser bleibt oben stehen und es versickert nur sehr langsam. Im Meer ist das anders, weil der Boden aus ganz kleinen Körnern besteht, die fast keine Lücken haben. Die Körner in einer Sandkiste sind dagegen vergleichsweise groß. Na wirklich, obwohl sie so klein sind. Aber unter dem Meer gibt es eben einen Boden aus noch viel kleineren und feineren Körnern, zwischen denen nun wirklich fast gar kein Platz ist. Das sind die sogenannten Tone. Dieser Ton dichtet den Meeresboden ab, da kommt kaum Wasser durch. Für uns Menschen ist das natürlich sehr praktisch, denn so können wir im Sommer im Meer baden gehen.
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2: Wie hart sind Zähne eigentlich und wie fest können sie zubeißen?
3: Zähne sind richtig stark. Der Zahnschmelz ist sogar die härteste Substanz im ganzen Körper. Mit den Backenzähnen können wir beim Zerkauen richtig fester Lebensmittel eine Beißkraft von bis zu 70 Kilogramm entwickeln. Das entspricht dem Gewicht eines erwachsenen Menschen.
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3: Richtiges Sommerferienwetter hier bei uns in Hamburg, Bremen und Niedersachsen. Bei bis zu 30 Grad kaum eine Wolke am Himmel. Morgen wird es ein bisschen kühler und ein paar Regenwolken sind auch am Start. Also eine angenehme Abkühlung.
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8: Schwupps, da sind wir, the party has arrived. Hier sind, ich bin Sandra, hallo.
9: Basti, hallöchen.
8: Und ich bin Alina, hi.
9: Und für noch mehr Spaß in eurer Freizeit gibt's hier bei Radio Teddy jede Stunde die Tipps für Kids. Von unserer Kollegin Angie erfahrt ihr da zum Beispiel, wie ihr selbst Leuchtkreide herstellt oder eine Sockenvase bastelt. Also da haut's mich wirklich aus den Socken, du.
8: So zeig ich euch, wie es ist. Und bis dahin gibt's den Soundtrack für euer Familienwochenende. Viel Spaß.

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1: Hey Flossenfreunde, hier ist Dizzy Disco, der Disco-Delfin aus der Lagune Nummer 3. Seid ihr für den Tag bereit?
2: Ja!
1: Sag mal, schlaft ihr noch? Ich hab ja gar nichts gehört. Flossen hoch, wer ist dabei?
2: Yeah.

0: Hallo, ich bin Jochen.
1: Hey, Jochen ist auch wieder dabei. Und habt ihr schon Larry gesehen? Ruft mal Krokodil.
2: Hi.
1: Krokodil.
2: Koko, was?
1: Krokodil.
3: Das ist mein Lieblingsspiel.
1: Einsiedlerkrebs, wie geht's? Du weißt doch, welche blubberbunten Knöpfe man dreht. Also lass uns allen Flossenfreunden zeigen, wie eine echte Aquaparty geht.
0: Yeah.

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1: Jeden Morgen stellen wir uns gegenseitig eine verrückte Aufgabe. In dieser Woche ist Christina dran. Und eigentlich müsste ich ja sie zu dir sagen, Christina, in dieser Woche.
2: Sie?
1: Ja, weil du eine Hoheit bist. Du warst in der 6. Klasse Märchenerzählkönigin Deutschlands.
2: Oh ja, da wurde ich gekürt. Genau. Ja, stimmt.
1: Und genau deswegen teste ich diese Woche, wie gut du die Märchen kennst. Ich habe im Märchenbuch rumgekleckert und dadurch fehlen mir da so ein paar Stellen.
2: Ach so, okay.
1: Und du erkennst hoffentlich, was in dem Märchen nicht ganz richtig ist.
2: Okay.
1: Heute geht's um Aschenputtel, liebe Christina.
2: Oh, auch bekannt als Cinderella.
1: Aschenputtel lebt mit ihrer bösen Stiefmutter und den zwei Stiefschwestern zusammen und muss die schwersten Arbeiten im Haus erledigen. Zu den königlichen Bällen darf sie nicht mitkommen, erscheint aber mit Hilfe einer guten Fee trotzdem in prächtiger Kleidung. Der Prinz tanzt nur mit ihr, doch sie flieht rechtzeitig, bevor der Zauber der Fee sich um Mitternacht auflöst. Am Ende des Abends verliert sie auf der Treppe einen ihrer Handschuhe. Der Prinz sucht sie im ganzen Land, aber nur Aschenputtel passt dieser Handschuh.
2: Fast, Tim, fast. Aber es ist kein Handschuh, es ist ein gläserner Schuh.
1: Und das ist richtig.
2: Yeah.
1: Herzlichen Glückwunsch, Christina.
2: War aber sehr niedlich mit dem Handschuh.
1: Ja.
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3: Mit Angie, Hallöchen. Eines der besten Spiele für die ganze Familie ist die ABC-Wortkette. Das geht ganz einfach. Legt gemeinsam ein bestimmtes Thema fest, zu dem dann jeder ein passendes Wort in der Reihenfolge des Alphabets finden muss. Nehmt zum Beispiel das Thema Essen. Dann geht's los mit A wie Apfelkuchen, B wie Blumenkohl und so weiter. Und mit C fällt mir auch noch was ein, und zwar die Currywurst. Aber beim Buchstaben U, da verliere ich immer. Es gibt einfach kein Essen mit U, oder? Findet es heraus. Die ABC-Wortkette ist auch ein super Spiel gegen Langeweile auf langen Auto- oder Zugfahrten. Noch mehr Tipps für Kids für euch zum Nachhören bei Radio Teddy Plus.
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1: Mit Benedikt Maurer. Hallo zusammen. Heute kann es auf den Straßen etwas voller werden. Mehrere Bundesländer lockern das Sonntagsfahrverbot für Lastwagen. Grund ist das Niedrigwasser im Rhein. Dort können viele Schiffe wegen des niedrigen Wasserstands nur noch wenige Waren transportieren. Deshalb sollen Lastwagen jetzt einspringen und wichtige Waren und Rohstoffe zu ihrem Ziel bringen. Die Lockerung gilt unter anderem in Nordrhein-Westfalen, Rheinland-Pfalz, dem Saarland und Niedersachsen. Gleichzeitig könnte es wegen des Ferienverkehrs auf den Autobahnen zusätzliche Staus geben. Eine Schnecke zieht ihre Schleimspur hinter sich her und die kann viel mehr, als wir denken. Forschende haben herausgefunden, die Bänderschnecke kann gleich 5 verschiedene Schleime herstellen. Einen zum Gleiten, einen zum Festhalten und einen als Schutz für ihr Schneckenhaus. Dazu kommt ein besonders klebriger Schleim zur Abwehr und sogar ein schaumiger Schleim, der Fressfeinde abschrecken soll. Die Schnecke hat also für fast jede Situation einen passenden Schleim dabei. Wer bei der Berlin-Wahl noch nicht weiß, welche Partei bei sozialen Themen am besten zu den eigenen Vorstellungen passt, kann jetzt den Sozialomat ausprobieren. Das Online-Tool vergleicht die eigenen Antworten mit den Positionen der Parteien, zum Beispiel bei Wohnen, Gesundheit, Kinder und Jugend. Der bekannte Wahlomat für Berlin kommt am 24. August. 6 Menschen haben 100 Tage lang so gelebt, als wären sie auf einer Reise zum Mars. Dafür waren sie in einer speziellen Forschungsstation in Köln eingesperrt. Ohne Sonnenlicht und ohne Kontakt zu ihren Familien. Ihren Alltag mussten sie wie Astronauten organisieren. Sie haben geforscht, Sport gemacht und sich um die Station gekümmert. Jetzt ist der Test vorbei und alle 6 durften wieder nach Hause. Die Forschenden wollen nun herausfinden, wie sich so eine lange Reise auf den Körper und die Stimmung von Menschen auswirkt. Die Ergebnisse sollen später helfen, Astronauten auf echte Reisen zum Mond oder Mars vorzubereiten. Soweit die Meldungen und die Radio Teddy Nachrichten zum Nachhören, jederzeit in der Radio Teddy App. Heimkehrer treffen auf Urlauber, denn in gleich 3 Bundesländern enden die Sommerferien. Besonders hohe Staugefahr gibt es an den Grenzen. Wer also in ein Nachbarland fährt oder von dort kommt, unbedingt mehr Zeit einplanen. Allen unterwegs gute Fahrt. 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
2: 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Richtiges Sommerferienwetter hier bei uns in Hamburg, Bremen und Niedersachsen. Bei bis zu 30 Grad kaum eine Wolke am Himmel. Morgen wird's ein bisschen kühler und ein paar Regenwolken sind auch am Start, also eine angenehme Abkühlung.
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6: Und dazu gibt's jetzt Lieblingsmusik für euer perfektes Familienwochenende. Viel, Viel

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1: Mit Nils, hallo. Und wir haben diese Frage hier.
2: Also ich heiße Danilo Brümmer, bin 12 Jahre alt und meine Frage war, wie kommt das Salz in das Meer?
1: Schauen wir uns einfach mal den Weg an, den das Wasser auf dem Weg ins Meer zurücklegt. Es geht los mit dem Regen. Wenn das Regenwasser durch die Erde sickert und durch Bäche und Flüsse fließt, dann werden aus Sand und Steinen sogenannte Mineralien herausgeschwemmt. Und unter diesen Mineralien ist auch immer ein kleines bisschen Salz. Diese Menge an Salz ist aber so klein, dass wir sie nicht herausschmecken können. Auf dem Weg ins Meer spülen die Flüsse dann noch mehr Salz und andere Mineralien aus dem Boden heraus. Und weil alle Flüsse der Erde irgendwann ins Meer münden, landen insgesamt doch einige 100 Millionen Tonnen Salz im Meer. Übrigens, die Flüsse liefern nur einen kleinen Teil des Salzes, das im Meer ist. Der andere kommt von Gesteinen und Vulkanen auf dem Meeresgrund. Wenn Vulkane unter dem Meer Lava spucken, dann lösen sich dabei auch Salze. Und das passiert schon seit Milliarden Jahren. Naja, und so wird das Meer immer salziger. Wenn die Sonne auf die Meeresoberfläche scheint, dann verdunstet zwar das Wasser, das Salz bleibt aber im Meer zurück. Die Meere sind also riesige Salzspeicher.
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4: An diesem Tag dreht sich alles um euch. Ich bin Christine.

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11: Richtiges Sommerferienwetter hier bei uns in Hamburg, Bremen und Niedersachsen. Bei bis zu 30 Grad kaum eine Wolke am Himmel. Morgen wird es ein bisschen kühler und ein paar Regenwolken sind auch am Start. Also eine angenehme Abkühlung.
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13: Schönes Wochenende, liebe Familien. Hier ist wirklich volles Haus. Wir haben Sandra da.
14: Hallo.
13: Alina ist am Start.
14: Hallo.
13: Und ich bin Basti, hallo.
14: Und für mehr Spaß in eurer Freizeit gibt es hier bei Radio Teddy jede Stunde die Tipps für Kids. Von unserer Kollegin Angie erfahrt ihr zum Beispiel, wie ihr eure eigene Radiosendung aufnehmt.
13: Oh ja.
14: Wie ihr Dubai-Schokolade selbst machen könnt.
13: Voll
14: und
13: lecker.
14: Noch so vieles mehr. Gleich der nächste coole Tipp um kurz vor voll.
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14: Woo!

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1: Jeden Morgen stellen wir uns gegenseitig eine verrückte Aufgabe. In dieser Woche ist Christina dran. Und eigentlich müsste ich ja sie zu dir sagen, Christina, in dieser Woche.
2: Sie?
1: Ja, weil du eine Hoheit bist. Du warst in der 6. Klasse Märchenerzählkönigin Deutschlands.
2: Oh ja, da wurde ich gekürt. Genau. Ja, stimmt.
1: Und genau deswegen teste ich diese Woche, wie gut du die Märchen kennst. Ich habe im Märchenbuch rumgekleckert und dadurch fehlen mir da so ein paar Stellen.
2: Ach so, okay.
1: Und du erkennst hoffentlich, was in dem Märchen nicht ganz richtig ist.
2: Okay.
1: Heute wird's dunkel, gruselig und süß. Es geht um Hänsel und Gretel.
2: Oh.
1: Hänsel und Gretel werden von ihrer Stiefmutter in den Wald geführt und ausgesetzt. Beim ersten Mal findet Hänsel mit Kieselsteinen zurück. Beim zweiten Mal helfen die Brotkrumen nicht, weil die Vögel sie fressen. Die Kinder stoßen auf ein Häuschen aus Brot, Schokolade und Lebkuchen, in dem eine Hexe lebt. Sie sperrt Hänsel ein und zwingt Gretel zur Arbeit. Schließlich stößt Gretel die Hexe in die Badewanne, befreit ihren Bruder und beide kehren mit Edelstein aus dem Haus der Hexe nach Hause zurück.
2: Okay, da fehlt irgendwie dieser legendäre Satz. Knusper, knusper, Knäuschen, wer knabbert an mein Häuschen? Ansonsten ist es nicht die Badewanne, in die die Hexe gestoßen wird, sondern sie wird in den Backofen gestoßen. Wirklich gruselig.
1: Das ist richtig. Ach, Christina, das war schon dein zweiter Märchenpunkt.
2: Ja, ich habe zwei Töchter und lese denen abends gerne Märchen vor. Das mache ich seit Jahren.
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3: Mit Angie, Hallöchen. Weiches Gras, kitzlige Kiesel oder matschigen Waldboden. All das können eure Füße auf Barfußbaden ganz ohne Schuhe erleben. Das macht super viel Spaß und ist auch noch super gesund. Also Schuhe aus und Füße an die frische Luft. In der Lüneburger Heide geht das zum Beispiel besonders gut im Barfußpark in Egelsdorf. An 60 Stationen entdeckt ihr mit euren Füßen verschiedene Untergründe aus der Natur. Und auch mitten im Bremer Bürgerpark könnt ihr ausprobieren, wie sich die Böden mal ohne Schuhe anfühlen. Noch mehr Tipps für Kids für euch zum Nachhören bei Radio Teddy Plus.
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2: Und jetzt der Radio Teddy Familien-Spartipp der Stunde. Vergleichen und rechtzeitig den Urlaub buchen spart Geld. 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
1: Mit Benedikt Maurer. Hallo zusammen. Wissenschaftler haben das Erbgut eines Menschen jetzt fast vollständig entschlüsselt. Zum ersten Mal konnten sie dabei alle 46 Chromosomen genau untersuchen. Chromosomen sind kleine Pakete in unseren Zellen, in denen die DNA gespeichert ist. Also der Bauplan unseres Körpers. Die Hälfte der Chromosomen kommt von der Mama, die andere vom Papa. So können Wissenschaftler jetzt noch genauer untersuchen, wie unser Körper aufgebaut ist und wie sich Menschen voneinander unterscheiden. In diesem Jahr kommen besonders viele Menschen zum Christopher Street Day. Auch an diesem Wochenende waren die CSDs in mehreren deutschen Städten größer als sonst. In Nürnberg kamen mehr als 20.000 Menschen zusammen, so viele wie noch nie. In Braunschweig waren es rund 6.000, deutlich mehr als in den vergangenen Jahren. Auch in Essen gingen Tausende auf die Straße. Beim CSD zeigen Menschen mit Regenbogenfahnen, jeder darf so sein und lieben, wie oder er sie möchte. Verspätungen bei der Deutschen Bahn sollen künftig auch für die Bahnchefs Folgen haben. Verkehrsminister Steffen Bilger will die Bonuszahlung der Manager davon abhängig machen, wie pünktlich die Züge sind. Werden die Ziele nicht erreicht, soll es weniger Geld geben. Im Fernverkehr sind derzeit nur rund 60% der Züge pünktlich. Auf der Strecke zwischen Hamburg und Berlin waren es zuletzt sogar nur etwa 26%. In Costa Rica ist ein winziger Frosch entdeckt worden, der nachts auf Kaffeeplantagen sein ganz eigenes Lied singt. Der grün-braun gefleckte Kaffeefrosch wird gerade einmal 4 cm groß. Wenn die kleinen Frösche unterwegs sind, sitzen sie auf den Kaffeepflanzen und lassen ihre kurzen Rufe hören. Kaffee selbst fressen sie aber nicht. Auf ihrem Speiseplan stehen kleine Insekten. Spannend ist auch, die Frösche wurden schon vor vielen Jahren gesehen, aber erst jetzt haben Fachleute erkannt, dass es eine bisher unbekannte Art ist. Soweit die Meldungen und die Radio Teddy Nachrichten zum Nachhören, jederzeit in der Radio Teddy App.
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1: Heimkehrer treffen auf Urlauber, denn in gleich drei Bundesländern enden die Sommerferien. Besonders hohe Staugefahr gibt es an den Grenzen. Wer also in ein Nachbarland fährt oder von dort kommt, unbedingt mehr Zeit einplanen. Allen unterwegs gute Fahrt.
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3: Richtiges Sommerferienwetter hier bei uns in Hamburg, Bremen und Niedersachsen. Bei bis zu 30 Grad kaum eine Wolke am Himmel. Morgen wird es ein bisschen kühler und ein paar Regenwolken sind auch am Start, also eine angenehme Abkühlung.
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4: Hey, habt ein wundervolles Wochenende, liebe Familien. Hier sind
5: Sandra,
6: Christina, hallo
4: und Tim. Was sind Satelliten? Was ist das Oval Office? Und wer wird eigentlich die deutsche Bundeskanzlerin oder den Bundeskanzler?
6: Tim, dafür haben wir jetzt gerade keine Zeit. Am besten fragst du einfach Nils.
7: Und der beantwortet nämlich alle möglichen Fragen. Von dir, aber auch von euch Kids im Radio Teddy nachgefragt. Gleich wieder um kurz vor halb, denn Radio Teddy macht Spaß, macht schlau.
4: Bis dahin, eure Wochenend-Playlist. Nur Lieblingsmusik. Viel Spaß.

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1: Ich heiße Sophia, 5 Jahre alt. Ich wohne in München.
2: Hallo Lalle Sophia aus München. Was möchtest du denn wissen?
1: Wie dein X-Paket denn funktioniert.
2: Ah, da fragen wir doch einfach mal meine Freundin und Mechatronikerin Sternchen von Ulkanien. Ich rufe sie einfach mit meinem X-Funker am Raumanzuggürtel an. X-Funker, bitte einmal Sternchen von Ulkanien anfunken.
3: Ja.
2: Ja, hallo Lalle Sternchen. Ich bin es zusammen mit den Radio Teddy-Freunden hier und mit Sophia aus München. Die möchte gerne wissen, wie das X-Raket funktioniert.
3: Hallo liebe Ulki-Freunde und hallo liebe Sophia.
2: Ja, erzähl doch mal Sternchen, wie funktioniert der X-Raket-Antrieb?
3: Oh, das ist wieder eine schwierige Sache, aber ich versuche es mal zu erklären. Also Sophia, unten befindet sich der Maschinenraum und da ist der Antrieb drin und das ist so wie ein Motor bei euch im Auto.
2: Okay, also der Motor vom X-Raket ist der Antrieb. Und, und wie schafft er das, dass das X-Raket fliegt?
3: Naja, mit der Sonnen- und Sternenergie.
2: Aha, okay. Ja. Also das X-Raket lädt sich dann auf mit Strom und fliegt dann in Überlichtgeschwindigkeit mit dem Überlichtgeschwindigkeitsantrieb.
3: Genau, genau, so ist das korrekt. Und dann braucht das X-Raket natürlich noch ein bisschen Sternstaub.
2: Ah, das ist wohl das ganze Geheimnis, nicht?
3: Ja.
2: Giganto Galactico, cool, weil mit Strom fahren die Autos ja hier auch schon auf der Erde, aber so schnell wie das X-Raket sind sie nicht. Und Sternchen, wie wird das X-Raket gesteuert?
3: Na, Ulki, das musst du doch machen in deinem Cockpit.
2: Ja, stimmt, ganz oben sitze ich im Cockpit und dort gibt es sowas wie einen riesen Schreibtisch mit ganz vielen Hebeln und Knöpfen und damit steuere ich das X-Raket.
3: Das ist richtig und da hat Sternchen nämlich einen Startknopf zum Beispiel auch reingebaut, da steht Start drauf, damit Ulki das nicht verwechselt mit dem Landeknopf.
2: Nee, die sind extra gekennzeichnet, damit es zu keinen Verwechslungen kommt. Ja, vielen Dank, Sternchen, für deine Hilfe und vielen Dank, Sophia, für deine gigantogalaktico-coole Frage.
3: Tschüss!
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1: Mit Nils, hallo. Und mit dieser neuen Kinderfrage hier.
2: Das ist eine Joy-N, die ist 6 Jahre alt.
3: Und es gibt Gewitter.
1: Solche Sommergewitter entstehen, wenn es sehr warm ist und gleichzeitig eine hohe Luftfeuchtigkeit herrscht. Dann steigt die feuchtwarme Luft auf und ganz weit oben gefrieren die Wassertröpfchen zu Eiskristallen. Und wenn oben der Wind weht, werden die Eiskristalle wild durcheinander gewirbelt. Und durch den

0: No, die Radio-Teddy Kinderreporterin erobert mit uns die Rumpelburg in Bad Langensalza.
1: Ich bin Carlotta, ich bin 12 Jahre alt. Also es ist ein riesen Spieleparadies, wo man alles machen kann, was man will eigentlich. Klettern, spielen, Geschichten nachstellen und hier gibt's auch ganz viele Quizze.
0: Burgherrin Gabi sorgt dafür, dass der Spaß auch über die Tore hinaus weitergeht.
2: Wir sind ein Indoor- und Autospielplatz. Draußen haben wir genauso viele Spiel-Highlights, wie wir hier drin haben.
0: Und alle Kinder haben hier ihre eigenen Highlights.
3: Ich rutsche hier am liebsten. Weil das Spaß macht.
0: Wie schnell?
3: Lügenschwert. Ich finde am coolsten diese Gitterkletterröhren, weil man da schnell wohin kommt.
1: Weil man da auch viel nach unten und oben gucken kann und weil man da auch manchmal einen Energiekick bekommt.
3: Bei dem Kletterbaum, also da oben, da drauf ein Baumhaus ist mit ganz vielen Sternmustern.
1: Wie der Nachthimmel und Polarlichter gemischt und das ist auch noch mit Lichtern bestrahlt, damit es noch echter aussieht. Da gibt es auch ein Geheimversteck, aber das möchte ich nicht verraten.
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13: Heimkehrer treffen auf Urlauber, denn in gleich 3 Bundesländern enden die Sommerferien. Besonders hohe Staugefahr gibt es an den Grenzen. Wer also in ein Nachbarland fährt oder von dort kommt, unbedingt mehr Zeit einplanen. Allen unterwegs gute Fahrt.
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15: Richtiges Sommerferienwetter hier bei uns in Hamburg, Bremen und Niedersachsen. Bei bis zu 30 Grad kaum eine Wolke am Himmel. Morgen wird's ein bisschen kühler und ein paar Regenwolken sind auch am Start. Also eine angenehme Abkühlung.
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16: Halli, hallo, hallöle, wunderschönes Wochenende gewünscht.
17: Hallo.
16: Das Studio ist voll. Wir haben hier Alina und den
17: Basti.
16: Und ich bin Sandra. Hallöchen. Und wir haben noch mehr Spaß für euch im Gepäck. Jede Stunde bekommt ihr hier die Tipps für Kids von unserer Kollegin Angie. Die verrät euch zum Beispiel, wie ihr Gemüsepommes selber macht oder eine Papprassel bastelt.
17: Ja, super. Mama und Papa freuen sich über den Krach.
16: Stimmt. Papa la Papprassel. Ja, und noch viel, vieles mehr.
17: Ja, und bis dahin hören wir Lieblingsmusik. Ganz ohne Papprassel, sondern von euren Stars.

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1: Spielen? Nein. Malen? Nein. Basteln? Nein. Manchmal drehen die Kids durch und wollen einfach mal laut sein, umherrennen und verrückt spielen, als hätte jemand so einen Schalter im Kopf umgelegt. Genau darum geht's auch in den neuen lustigen Kinderhit von der beliebten Kinderband Deine Freunde. Die Kinder spielen verrückt, jetzt hier bei Radio Teddy.

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2: Mit Angie, Hallöchen. Die Sommersonne gibt alles und bringt euch so richtig ins Schwitzen. Dann ist dieser süß-saure Durstlöscher die perfekte Abkühlung für euch. Verteilt ein paar Himbeeren in einer Eiswürfelform, füllt sie mit Wasser und dann ab ins Gefrierfach. Presst dann den Saft aus 2 Zitronen aus, kocht 1 Liter Wasser in einem Topf auf und rührt euren frisch gepressten Zitronensaft unter. Mama oder Papa helfen euch bestimmt dabei. Lasst die Mischung abkühlen und rührt noch etwas Holundersirup unter. Schnappt euch ein paar Gläser, verteilt darin die Himbeereiswürfel und gießt eure Limonade drauf und fertig ist euer süß-saurer Sommerdrink. Noch mehr Tipps für Kids für euch zum Nachhören bei Radio Teddy Plus.
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2: Und jetzt der Radio Teddy Familienspartipp der Stunde. Weg mit den Halogenlampen und her mit den LEDs. LEDs haben einen geringeren Stromverbrauch und sie halten länger. Damit können Familien über 10 Euro im Jahr sparen.

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1: Mit Benedikt Maurer. Hallo zusammen. Wissenschaftler haben das Erbgut eines Menschen jetzt fast vollständig entschlüsselt. Zum ersten Mal konnten sie dabei alle 46 Chromosomen genau untersuchen. Chromosomen sind kleine Pakete in unseren Zellen, in denen die DNA gespeichert ist. Also der Bauplan unseres Körpers. Die Hälfte der Chromosomen kommt von der Mama, die andere vom Papa. So können Wissenschaftler jetzt noch genauer untersuchen, wie unser Körper aufgebaut ist und wie sich Menschen voneinander unterscheiden. In diesem Jahr kommen besonders viele Menschen zum Christopher Street Day. Auch an diesem Wochenende waren die CSDs in mehreren deutschen Städten größer als sonst. In Nürnberg kamen mehr als 20.000 Menschen zusammen, so viele wie noch nie. In Braunschweig waren es rund 6.000, deutlich mehr als in den vergangenen Jahren. Auch in Essen gingen Tausende auf die Straße. Beim CSD zeigen Menschen mit Regenbogenfahnen, jeder darf so sein und lieben, wie oder er sie möchte. Verspätungen bei der Deutschen Bahn sollen künftig auch für die Bahnchefs Folgen haben. Verkehrsminister Steffen Bilger will die Bonuszahlung der Manager davon abhängig machen, wie pünktlich die Züge sind. Werden die Ziele nicht erreicht, soll es weniger Geld geben. Im Fernverkehr sind derzeit nur rund 60% der Züge pünktlich. Auf der Strecke zwischen Hamburg und Berlin waren es zuletzt sogar nur etwa 26%. In Costa Rica ist ein winziger Frosch entdeckt worden, der nachts auf Kaffeeplantagen sein ganz eigenes Lied singt. Der grün-braun gefleckte Kaffeefrosch wird gerade einmal 4 cm groß. Wenn die kleinen Frösche unterwegs sind, sitzen sie auf den Kaffeepflanzen und lassen ihre kurzen Rufe hören. Kaffee selbst fressen sie aber nicht. Auf ihrem Speiseplan stehen kleine Insekten. Spannend ist auch, die Frösche wurden schon vor vielen Jahren gesehen, aber erst jetzt haben Fachleute erkannt, dass es eine bisher unbekannte Art ist. Soweit die Meldungen und die Radio Teddy Nachrichten zum Nachhören, jederzeit in der Radio Teddy App.
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1: Heimkehrer treffen auf Urlauber, denn in gleich drei Bundesländern enden die Sommerferien. Besonders hohe Staugefahr gibt es an den Grenzen. Wer also in ein Nachbarland fährt oder von dort kommt, unbedingt mehr Zeit einplanen. Allen unterwegs gute Fahrt.
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3: Richtiges Sommerferienwetter hier bei uns in Hamburg, Bremen und Niedersachsen. Bei bis zu 30 Grad kaum eine Wolke am Himmel. Morgen wird es ein bisschen kühler und ein paar Regenwolken sind auch am Start, also eine angenehme Abkühlung.
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4: Schönes Wochenende, wir stellen uns mal kurz vor. Hier sind
5: Christina,
6: Tim
4: und ich bin Sandra. Hallöchen.
6: Hallo.
4: Und eure Neugier, die kennt ja wirklich keine Grenzen und unser Angeberwissen für euch keine Pausen. Ihr stellt eure Fragen und wir liefern die Antworten im Radio Teddy nachgefragt.
6: Eine neue Frage und die Antwort gibt's dann von Nils gleich wieder um kurz vor halb. Denn Radio Teddy macht Spaß, macht schlau.
5: Und jetzt gibt's eine Ladung Lieblingsmusik für die ganze Familie. Viel Spaß.
4: Viel Spaß.

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1: In der großen Haustierwoche bekommt ihr eine Haustiergeschichte vorgespielt und ratet, ist das tierisch ernst oder tierischer Quatsch. Und mit uns spielt jetzt Mia, 12 Jahre alt, aus Werderhavel in Brandenburg.
2: Hallo.
3: Hallöchen.
0: Hasen, die kennt jedes Kind. Das sind die kleinen Tiere mit den langen Ohren. Eine besondere Hasenart ist der Pfeifhase. Er ist ungefähr so groß wie ein Schullineal und lebt unter anderem in den Bergen in Asien und Nordamerika. Tierisch ernst oder tierischer Quatsch?
3: Oh Gott, ich glaube tierisch ernst.
0: Pfeifhasen gibt es wirklich, das ist tierisch ernst. Wow. Pfeifhasen heißen so, weil sie sehr laute Pfiffe machen. Damit können sie sich über weite Entfernungen miteinander verständigen und sich zum Beispiel vor Feinden warnen. Sie leben in den Bergen, zum Beispiel im Yellowstone Park.
1: Oh, herzlichen Glückwunsch!
3: Danke!
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1: Mit Nils, hallo. Wir hatten neulich im Nachgefragt geklärt, wie Sonnencreme funktioniert. Das hat auch Mama Lisa gehört und sie möchte nun wissen, wenn sie ihre Tochter morgens in die Kita bringt, wie lange da der Sonnenschutz hält. Hallo Lisa, danke für deine Frage. Wenn deine Tochter in der Kita die meiste Zeit draußen ist, sollte sie sich natürlich hauptsächlich im Schatten aufhalten. Ist sie aber auch immer mal wieder in der Sonne, dann kommen die Erzieherinnen und Erzieher wohl nicht ums Nachcremen rum. Denn Sonnencreme bietet nur für eine gewisse Zeit Schutz. Generell sollten sich Menschen mit einem hellen Hauttyp mit einem stärkeren Lichtschutzfaktor eincremen als Menschen mit dunklerer Haut. Der Lichtschutzfaktor gibt an, wie viel länger man sich mit der Sonnencreme der Sonne aussetzen kann, ohne einen Sonnenbrand zu bekommen. Ein Sonnenschutz mit Lichtschutzfaktor 6 bedeutet also, dass mit dem Mittel 6-mal längeres Sonnenbaden möglich ist als ohne. Es gibt aber auch sehr hohe Lichtschutzfaktoren, 60 zum Beispiel. Das heißt dann aber nicht, dass man 60-mal so lange in der Sonne bleiben soll. Das wird der Haut dann trotzdem viel zu viel. Man sollte sich übrigens eine halbe Stunde, bevor man in die Sonne geht, eincremen, denn der Schutz des Lichtschutzfaktors beginnt erst nach einer halben Stunde. Und das Nachcremen ist wichtig, denn der Sonnenschutz kann durch Schweiß oder Kleidung abgerieben werden.
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4: Seeotter halten Händchen im Schlaf. So treiben sie im Wasser nicht auseinander. Manchmal wickeln sie sich sogar zusätzlich in Seetang ein.

0: Richtiges Sommerferienwetter hier bei uns in Hamburg, Bremen und Niedersachsen. Bei bis zu 30 Grad kaum eine Wolke am Himmel. Morgen wird es ein bisschen kühler und ein paar Regenwolken sind auch am Start. Also eine angenehme Abkühlung.
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2: Ja, das klingt doch an einem perfekten Wochenende. Jo. Ihr da vorm Radio, liebe Familien, und wir hier im Radio. Sandra am Start.
3: Hallo.
2: Alina.
3: Huhu.
2: Und ich bin Basti. Hi.
3: Und für mehr Spaß in eurer Freizeit haben wir für euch die Tipps für Kids von unserer Kollegin Angie. Erfahrt ihr zum Beispiel, wie ihr Clown-Muffins selber backt oder selber Knete herstellt.
4: Oh ja.

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1: Jeden Morgen stellen Christina und ich uns gegenseitig verrückte Aufgaben. Ich werde zur Prinzessin, liebe Christina.
2: Und wie machst du das? Wie verwandelst du dich in eine Prinzessin?
1: Ich habe mir die Tagebücher der berühmtesten und bekanntesten Prinzessinnen ausgeborgt und werde daraus ein paar kleine Sachen vorlesen. Und du musst mir sagen, welche Prinzessin bin ich?
2: Okay.
1: Liebes Tagebuch, ich dachte schon, ich werde nie aus den Fängen dieses Drachen auf dieser einsamen Burg befreit. Aber dann waren sie plötzlich da, dieser Esel und so ein grüner Kerl. Aber ehrlich gesagt, wer braucht schon ein perfektes Aussehen, wenn man eh mit einem sprechenden Esel unterwegs ist? So, jetzt muss ich aber Schluss machen. Ich soll jetzt schließlich heiraten.
2: Oh, ich weiß, welche Prinzessin du meinst. Und zwar spielt die Prinzessin in dem Animationsfilm Shrek eine Rolle.
1: Und wie heißt die Prinzessin?
2: Ich kenne den Namen nicht. Kennst du den?
1: Natürlich, hör mal rein.
3: Es ist unhöflich genug, am Leben zu sein, wenn man unerwünscht ist, aber uneingeladen bei einer Hochzeit zu erscheinen.
4: Fiona, ich muss mit dir reden.
5: Ach, auf einmal willst du reden? Dafür ist es ein wenig
1: Prinzessin
5: spät.
1: Fiona!
2: Ja, du hast recht. Oh, Fiona, ja, jetzt wo du den Namen sagst, macht das auch Klick.
1: Ach, übrigens noch kleiner Funfact, ne? Es gibt ja den berühmten Walk of Fame in Hollywood, da wo ganz, ganz viele berühmte Stars zu sehen sind. Und es gibt aber auch viele Sterne von fiktiven Charakteren, nennt man das. Also von Filmfiguren zum Beispiel. Ja. Und Shrek ist einer von nur 15 Charakteren, die so einen Stern auf dem Walk of Fame haben.
2: Oh, und warum nicht Prinzessin Fiona?
1: Na, die gehört ja dazu.
2: Okay.
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3: Mit Angie, Hallöchen. Eines der besten Spiele für die ganze Familie ist die ABC-Wortkette. Das geht ganz einfach. Legt gemeinsam ein bestimmtes Thema fest, zu dem dann jeder ein passendes Wort in der Reihenfolge des Alphabets finden muss. Nehmt zum Beispiel das Thema Essen. Dann geht's los mit A wie Apfelkuchen, B wie Blumenkohl und so weiter. Und mit C fällt mir auch noch was ein, und zwar die Currywurst. Aber beim Buchstaben U, da verliere ich immer. Es gibt einfach kein Essen mit U. Oder? Findet es heraus. Die ABC-Wortkette ist auch ein super Spiel gegen Langeweile auf langen Auto- oder Zugfahrten. Noch mehr Tipps für Kids für euch zum Nachhören bei Radio Teddy Plus.
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5: Welche Zähne habe ich und wofür sind sie da?
6: Jeder Zahn in deinem Mund hat einen eigenen Job. Die Schneidezähne vorne haben scharfe Kanten und helfen dir vom Essen abzubeißen. Die Eckzähne, die Spitzenzähne daneben, die helfen dir beim Festhalten und Zerreißen von Nahrung. Und die Backenzähne hinten zerdrücken und zermalmen das Essen, damit es leicht geschluckt werden kann.
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10: Und jetzt der Radio Teddy Familienspartipp der Stunde. Vergleichen und rechtzeitig den Urlaub buchen spart Geld. Ferienwohnungen sind für Familien oftmals günstiger als Hotels. Außerdem sollten Familien ihren Urlaub möglichst weit im Voraus buchen. Damit ist die Vorfreude riesig und mit Frühbucherrabatten können Familien bis zu 30% sparen.
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11: Mit Benedikt Maurer. Hallo zusammen. Wissenschaftler haben das Erbgut eines Menschen jetzt fast vollständig entschlüsselt. Zum ersten Mal konnten sie dabei alle 46 Chromosomen genau untersuchen. Chromosomen sind kleine Pakete in unseren Zellen, in denen die DNA gespeichert ist. Also der Bauplan unseres Körpers. Die Hälfte der Chromosomen kommt von der Mama, die andere vom Papa. So können Wissenschaftler jetzt noch genauer untersuchen, wie unser Körper aufgebaut ist und wie sich Menschen voneinander unterscheiden. In diesem Jahr kommen besonders viele Menschen zum Christopher Street Day. Auch an diesem Wochenende waren die CSDs in mehreren deutschen Städten größer als sonst. In Nürnberg kamen mehr als 20.000 Menschen zusammen, so viele wie noch nie. In Braunschweig waren es rund 6.000, deutlich mehr als in den vergangenen Jahren. Auch in Essen gingen Tausende auf die Straße. Beim CSD zeigen Menschen mit Regenbogenfahnen, jeder darf so sein und lieben, wie oder er sie möchte. Verspätungen bei der Deutschen Bahn sollen künftig auch für die Bahnchefs Folgen haben. Verkehrsminister Steffen Bilger will die Bonuszahlung der Manager davon abhängig machen, wie pünktlich die Züge sind. Werden die Ziele nicht erreicht, soll es weniger Geld geben. Im Fernverkehr sind derzeit nur rund 60% der Züge pünktlich. Auf der Strecke zwischen Hamburg und Berlin waren es zuletzt sogar nur etwa 26%. In Costa Rica ist ein winziger Frosch entdeckt worden, der nachts auf Kaffeeplantagen sein ganz eigenes Lied singt. Der grün-braun gefleckte Kaffeefrosch wird gerade einmal 4 cm groß. Wenn die kleinen Frösche unterwegs sind, sitzen sie auf den Kaffeepflanzen und lassen ihre kurzen Rufe hören. Kaffee selbst fressen sie aber nicht. Auf ihrem Speiseplan stehen kleine Insekten. Spannend ist auch, die Frösche wurden schon vor vielen Jahren gesehen, aber erst jetzt haben Fachleute erkannt, dass es eine bisher unbekannte Art ist. Soweit die Meldungen und die Radio Teddy Nachrichten zum Nachhören, jederzeit in der Radio Teddy App.
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1: Heimkehrer treffen auf Urlauber, denn in gleich 3 Bundesländern enden die Sommerferien. Besonders hohe Staugefahr gibt es an den Grenzen. Wer also in ein Nachbarland fährt oder von dort kommt, unbedingt mehr Zeit einplanen. Allen unterwegs gute Fahrt.
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13: Richtiges Sommerferienwetter hier bei uns in Hamburg, Bremen und Niedersachsen. Bei bis zu 30 Grad kaum eine Wolke am Himmel. Morgen wird's ein bisschen kühler und ein paar Regenwolken sind auch am Start, also eine angenehme Abkühlung.
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14: Huhu, hi, wir sind
15: Tim. Okay, Sandra, willst du zuerst?
14: Sandra,
16: hallöchen.
14: Und Christina, und wir wünschen euch ein schönes Wochenende. Ihr seid noch mit Freunden verabredet? Dann holt euch noch vorher eine Ladung Angeberwissen bei uns.
16: Gleich um kurz vor halb haben wir wieder das Radio Teddy nachgefragt für euch.
15: Und dann könnt ihr gleich vor euren Freunden oder Eltern ein kleines bisschen angeben.
14: Und bis dahin gute Laune Musik. Viel Spaß.

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1: Ein Buchstabe, 5 Kategorien und mit uns spielen jetzt Ben, Mama Kati, die Nina und der Papa Tommy aus Berlin-Alt-Glienicke.
2: Hallo!
1: Es sowie Spaß.
2: Mega!
1: Na dann brauche ich jetzt ein Land mit S.
3: Schweiz.
1: Ja, ein Gemüse mit S.
2: Salat.
1: Ja, eine Sportart mit S.
3: Einseil.
1: Ja.
4: Einseil.
1: Sehr gut. Und etwas im Schulfundbüro mit S.
2: Den Schulranzen.
1: Oh Gott, was macht der denn da?
2: Den haben wir tatsächlich in der Schule in der Fundgrube schon entdeckt.
1: Oh Gott. Na dann stimmt das wohl auch. Dann herzlichen Glückwunsch.
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1: Mit Nils, hallo. Die ersten sind wohl schon zurück von der Urlaubsreise. Denn Milena hat sich von der Ostsee einen Hühnergott mitgebracht. Habt ihr sicher alle schon mal gehört, ein Hühnergott ist ein Stein mit einem Loch drin. Und Milena möchte nun wissen, wie kommt denn das Loch da rein? Ein Hühnergott ist ein Feuerstein. Diese Steine sind schwarz und haben oft Einschlüsse. Da sind kleine Kristalle drin oder auch Kreide. Durch die Bewegung im Meer werden die Hohlräume freigelegt und ausgewaschen. Und so entsteht das Loch. Natürlich dauert das ziemlich lange. Aber warum dieser Lochstein nun Hühnergott heißt, weiß eigentlich niemand so genau. Es gibt eine Geschichte aus Russland, da kann man lesen. Man sagt, die Menschen hätten geglaubt, dass solch ein Stein mit einem Faden an die Hühnerstange gehängt, das Federvieh zum Eierlegen anspornt. Vielleicht kommt der Name daher. Tatsächlich werden dem Hühnergott noch heute geheimnisvolle Kräfte zugeschrieben. Er soll vor allem Glück bringen. Es kann also nicht schaden, immer einen ganz kleinen Hühnergott in der Hosentasche zu haben. Ob er dann wirklich Glück bringt? Ich drücke die Daumen dafür.
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7: Elefanten können nicht springen. 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
1: Richtiges Sommerferienwetter hier bei uns in Hamburg, Bremen und Niedersachsen. Bei bis zu 30 Grad kaum eine Wolke am Himmel. Morgen wird es ein bisschen kühler und ein paar Regenwolken sind auch am Start. Also eine angenehme Abkühlung.
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3: Schwupps, da sind wir. The party has arrived. Hier sind.
4: Ich bin Sandra, hallo.
5: Basti, hallöchen.
6: Und ich bin Alina, hi.
5: Und für noch mehr Spaß in eurer Freizeit gibt's hier bei Radio Teddy jede Stunde die Tipps für Kids. Von unserer Kollegin Angie erfahrt ihr da zum Beispiel, wie ihr selbst Leuchtkreide herstellt oder eine Sockenvase bastelt. Also da haut's mich durchaus in Socken, du.
6: Ja. Das ist, sag ich euch, wie's ist. Und bis dahin gibt's den Soundtrack für euer Familienwochenende. Viel Spaß.

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1: Hey Flossenfreunde, hier ist Dizzy Disco, der Disco-Delfin aus der Lagune Nummer 3. Seid ihr für den Tag bereit?
2: Ja!
1: Sag mal, schlaft ihr noch? Ich hab ja gar nichts gehört. Flossen hoch, wer ist dabei?
2: Yeah.

0: Hallo, ich bin Jochen.
1: Hey, Jochen ist auch wieder dabei. Und habt ihr schon Larry gesehen? Ruf mal Krokodil.
2: Hi.
1: Krokodil.
2: Kroko was?
1: Krokodil.
3: Das ist mein Lieblingsspiel.
1: Einsiedlerkrebs, wie geht's? Du weißt doch, welche blubberbunten Knöpfe man dreht. Also lass uns allen Flossenfreunden zeigen, wie eine echte Aquaparty geht.
4: Yeah.

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1: 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In diesem Buch geht es darum, dass Lucy und ihre Freunde einen geheimen Keller voller magischer Düfte entdecken und jeder Duft hat so seine Auswirkungen. Kann lustig werden, kann auch super gefährlich werden. 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
1: 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Nein, du hast recht.
2: Es ist Blödsinn. Jetzt hast du mir ja einen Schrecken eingejagt.
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2: Mit Angie, Hallöchen. Weiches Gras, kitzlige Kiesel oder matschigen Waldboden. All das können eure Füße auf Barfußpfaden ganz ohne Schuhe erleben. Das macht super viel Spaß und ist auch noch super gesund. Also Schuhe aus und Füße an die frische Luft. In der Lüneburger Heide geht das zum Beispiel besonders gut im Barfußpark in Egelsdorf. An 60 Stationen entdeckt ihr mit euren Füßen verschiedene Untergründe aus der Natur. Und auch mitten im Bremer Bürgerpark könnt ihr ausprobieren, wie sich die Böden mal ohne Schuhe anfühlen. Noch mehr Tipps für Kids für euch zum Nachhören bei Radio Teddy Plus.
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13: Mit Benedikt Maurer. Hallo zusammen. Wissenschaftler haben das Erbgut eines Menschen jetzt fast vollständig entschlüsselt. Zum ersten Mal konnten sie dabei alle 46 Chromosomen genau untersuchen. Chromosomen sind kleine Pakete in unseren Zellen, in denen die DNA gespeichert ist. Also der Bauplan unseres Körpers. Die Hälfte der Chromosomen kommt von der Mama, die andere vom Papa. So können Wissenschaftler jetzt noch genauer untersuchen, wie unser Körper aufgebaut ist und wie sich Menschen voneinander unterscheiden. In diesem Jahr kommen besonders viele Menschen zum Christopher Street Day. Auch an diesem Wochenende waren die CSDs in mehreren deutschen Städten größer als sonst. In Nürnberg kamen mehr als 20.000 Menschen zusammen, so viele wie noch nie. In Braunschweig waren es rund 6.000, deutlich mehr als in den vergangenen Jahren. Auch in Essen gingen Tausende auf die Straße. Beim CSD zeigen Menschen mit Regenbogenfahnen, jeder darf so sein und lieben, wie oder er sie möchte. Verspätungen bei der Deutschen Bahn sollen künftig auch für die Bahnchefs Folgen haben. Verkehrsminister Steffen Bilger will die Bonuszahlung der Manager davon abhängig machen, wie pünktlich die Züge sind. Werden die Ziele nicht erreicht, soll es weniger Geld geben. Im Fernverkehr sind derzeit nur rund 60% der Züge pünktlich. Auf der Strecke zwischen Hamburg und Berlin waren es zuletzt sogar nur etwa 26%. In Costa Rica ist ein winziger Frosch entdeckt worden, der nachts auf Kaffeeplantagen sein ganz eigenes Lied singt. Der grün-braun gefleckte Kaffeefrosch wird gerade einmal 4 cm groß. Wenn die kleinen Frösche unterwegs sind, sitzen sie auf den Kaffeepflanzen und lassen ihre kurzen Rufe hören. Kaffee selbst fressen sie aber nicht. Auf ihrem Speiseplan stehen kleine Insekten. Spannend ist auch, die Frösche wurden schon vor vielen Jahren gesehen, aber erst jetzt haben Fachleute erkannt, dass es eine bisher unbekannte Art ist. Soweit die Meldungen und die Radio Teddy Nachrichten zum Nachhören, jederzeit in der Radio Teddy App.
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13: Heimkehrer treffen auf Urlauber, denn in gleich 3 Bundesländern enden die Sommerferien. Besonders hohe Staugefahr gibt es an den Grenzen. Wer also in ein Nachbarland fährt oder von dort kommt, unbedingt mehr Zeit einplanen. Allen unterwegs gute Fahrt.
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15: Richtiges Sommerferienwetter hier bei uns in Hamburg, Bremen und Niedersachsen. Bei bis zu 30 Grad kaum eine Wolke am Himmel. Morgen wird's ein bisschen kühler und ein paar Regenwolken sind auch am Start, also eine angenehme Abkühlung.
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16: Wir sind Sandra,
17: Tim
16: und Christina und wir wünschen euch ein schönes Wochenende. Kleine Frage,
17: große Frage,
16: einfache Frage,
17: schwere Frage,
16: ganz egal, Nils beantwortet eure Frage und die nächste klären wir gleich wieder um kurz vor halb im Radio Teddy nachgefragt. 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
17: Und bis dahin, der Soundtrack für euer Wochenende.
16: Viel Spaß.

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1: So viele haben eins, so viele wünschen sich eins. Ein Haustier. Da bekommt ihr eine Haustiergeschichte und ratet, ist das tierisch ernst oder tierischer Quatsch? Hallo Lenja, 10 Jahre alt.
2: Hallo.
1: Aus Ketzin in Brandenburg.
3: Hallo.
0: Juckende Augen oder Niesen. Viele Menschen sind auf Katzen allergisch. Aber es geht auch umgekehrt. Katzen können auch auf Menschen allergisch sein. Tierisch ernst oder tierischer Quatsch?
3: Tierischer Quatsch.
1: Sicher?
3: Ja.
2: Ganz sicher, du könntest nochmal umschwenken.
3: Nein.
2: Warum nicht?
3: Ich glaub doch tierischer Ernst.
0: Tierisch ernst.
3: Ja.
0: Katzen können auch auf die menschlichen Haare oder auf die menschliche Haut allergisch sein. Sie kratzen sich dann besonders oft.
1: Crazy. Herzlichen Glückwunsch.
3: Dankeschön.
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0: Diese Stoffe wirken wie kleine Spiegel und reflektieren das Sonnenlicht. Das bedeutet, sie schützen unsere Haut vor den schädlichen Sonnenstrahlen. Die weißen Partikel in der Sonnenmilch legen sich auf die Haut und reflektieren das Licht, sodass die Haut geschützt wird. Das ist so, als ob die Sonnenmilch einen kleinen Schutzschild auf der Haut hat, der das Sonnenlicht ablenkt. Diesen Effekt nennt man auch Weißel-Effekt. Manche Hersteller verwenden ganz kleine Partikel, die so winzig sind, dass man sie kaum sehen kann. Damit sieht die Sonnenmilch nicht mehr so weiß aus, aber sie schützt trotzdem gut vor der Sonne. Neben den mineralischen Stoffen können auch andere Inhaltsstoffe in der Sonnenmilch für die weiße Farbe sorgen. Besonders, wenn viel davon drin ist.
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10: Richtiges Sommerferienwetter hier bei uns in Hamburg, Bremen und Niedersachsen. Bei bis zu 30 Grad kaum eine Wolke am Himmel. Morgen wird's ein bisschen kühler und ein paar Regenwolken sind auch am Start, also eine angenehme Abkühlung.
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11: Schönes Wochenende, liebe Familien. Hier ist wirklich volles Haus. Wir haben Sandra da.
12: Hallo.
11: Alina ist am Start.
12: Hallo.
11: Und ich bin Basti, hallo.
12: Und für mehr Spaß in eurer Freizeit gibt es hier bei Radio Teddy jede Stunde die Tipps für Kids. Von unserer Kollegin Angie erfahrt ihr zum Beispiel, wie ihr eure eigene Radiosendung aufnehmt.
11: Oh ja.
12: Wie ihr Dubai-Schokolade selbst machen könnt.
11: Voll
12: und
11: lecker.
12: Noch so vieles mehr. Gleich der nächste coole Tipp um kurz vor voll.
13: 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Für noch mehr Spaß jetzt im Familienauto.
12: Woo!

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1: Urlaub zum Aufdrehen? Ja, das gibt's in dem neuen Kinderhit von den Dinos der Kindermusikband Klingo Dino. Da fliegen wir nämlich alle gemeinsam ans Mittelmeer nach Griechenland zu Tzatziki, alten Säulen oder dem Kolosseum. Griechenland-Feeling direkt für die Ohren. Da kommt definitiv Urlaubsstimmung auf. Hier sind die Klingo Dinos mit Kindersitaki bei Radio Teddy.

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5: Mit Angie, Hallöchen. Die Sommersonne gibt alles und bringt euch so richtig ins Schwitzen. Dann ist dieser süß-saure Durstlöscher die perfekte Abkühlung für euch. Verteilt ein paar Himbeeren in einer Eiswürfelform, füllt sie mit Wasser und dann ab ins Gefrierfach. Presst dann den Saft aus 2 Zitronen aus, kocht 1 Liter Wasser in einem Topf auf und rührt euren frisch gepressten Zitronensaft unter. Mama oder Papa helfen euch bestimmt dabei. Lasst die Mischung abkühlen und rührt noch etwas Holundersirup unter. Schnappt euch ein paar Gläser, verteilt darin die Himbeereiswürfel und gießt eure Limonade drauf und fertig ist euer süß-saurer Sommerdrink. Noch mehr Tipps für Kids für euch zum Nachhören bei Radio Teddy Plus.
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5: Hallihallo, Hallöchen. Schön, dass ihr hier bei mir eingeschaltet habt an eurem Familiensonntag. Und jeden Abend sind wir hier gemeinsam unterwegs in den unterschiedlichsten Fantasiewelten und träumen uns vom Sofa aus ins Weltall, in den Märchenwald oder zu spannenden Abenteuern mit unseren Lieblingshelden. Also am besten geht das jetzt mit Kuscheltieren, Kuschelkissen und Kuscheldecken. Eben alles, was so richtig kuschelig ist. Schnappt euch, was ihr gerne haben möchtet. Ich habe jetzt zum Beispiel meinen Oscar dabei, meine Plüscheule mit blau gestreiften Socken an ihren Füßchen. Und zusammen starten wir jetzt hier in 3 gemütliche Stunden voller Geschichten zum Mitlauschen. Ich wünsche euch ganz, ganz, ganz viel Spaß dabei.

0: Eule findet den Beat. Mit Instrumenten.
1: Was bisher geschah?
0: Schon von weit her hörte man sie. Seit Eule ein eigenes Instrument besaß, gab es für sie nichts Schöneres, als in dem kleinen Wald in ihrer Baumhöhle zu sitzen und Ukulele zu spielen. Von Tag zu Tag lernte sie mehr und wurde immer geschickter. Gerade hatte sie eine neue Melodie erdacht und schlug passioniert die Saiten an.
2: Hey, hey, du neue Melodie, so wunderbar wie hoch. Nanu, was ist denn jetzt passiert?
0: Eule sah verwirrt auf ihre Ukulele. Eine Seite ihres Instruments baumelte lose herunter.
2: Das ist doch... Ist die Ukulele jetzt kaputt?
3: Aber nein! Wo denkst du hin? Dir ist doch nur eine Seite gerissen. Du musst zur alten Häsin in die Stadt. Zu Häsins Musikfachgeschäft.
4: Willkommen in der Musikmacherstraße. Da vorne ist schon Häsins Laden.
0: Ehrfürchtig drückte sie die Ladentür auf.
2: Schildkröte, dass ich das noch erleben darf. Du bist pünktlich.
0: Hinter einem großen Holztresen tauchte die alte Häsin auf.
2: Hallo, kleine Eule. Ich dachte schon, du seist Schildkröte. Ich warte nämlich auf eine Lieferung, weißt du?
5: Hallo, Häsin. Eine Lieferung habe ich leider nicht dabei. Nur meine Ukulele. Ein Geschenk von meinem Freund Tausendfüßler.
2: Oh, Tausendfüßler, ja. Da schau her. Und dieses gute Stück, deine Ukulele, die... Oh, entschuldige, Eule. Entschuldige, aber da muss ich ran. Ich erwarte noch einen wichtigen Gast heute. Very important person. Bin gleich wieder da. Häsins Fachgeschäft, hier spielt die Musik. Wie kann ich helfen? Oh, hallo. Ja. Ach so? Jetzt? Nun, das ist ein Problem. Ich bin momentan allein im Laden und warte auf eine... Okay. Ja, verstehe. Ja, gut. Ja, ich schwinge mich auf mein Lastenrad und bin... Ja, genau. Bye-bye. Diese Künstler, also wirklich eine Stadtführung.
0: Häsin wandte sich wieder zur Eule und sah sie eigenartig an.
2: Sag mal, Eule, hast du vielleicht ein klitzekleines Stündchen Zeit, auf meinen Laden aufzupassen?
0: Ein Meerschweinchen mit langem Zausefell. Es schien sie gar nicht zu bemerken. Ohne hochzugucken, wanderte es am Tresen vorbei und verschwand eine Treppe hinunter. In der Mitte des fensterlosen Raums war ein großes Schlagzeug aufgebaut.
5: Faszinierend, oder? Aber wirklich.
6: Komm, ich zeig dir mal, was mein Drumset so drauf hat.
0: Meerschweinchen setzte sich auf den Hocker hinter das Schlagzeug und kramte Drumsticks, zwei Schlagzeugstöcke, hervor.
1: Und jetzt geht's weiter.
6: Fangen wir mal in der Mitte an. Das sind die guten Tom-Toms, die Stern-Tom, das Becken, die Snare-Drum, die schnarrt so schön. Und hier kommt der Wumps. Die Bassdrum, die spiele ich mit dem Fuß. Und natürlich die Hi-Hat. Ihr kennt euch ja schon.
5: Boah, so viele Möglichkeiten. Woher weißt du denn nur, was du wann spielen musst?
6: Du beginnst mit einfachen Rhythmen. Wie diesem hier. Oder diesem. Oder diesem. Und irgendwann fühlst du ihn? Den Drum Groove. Und wenn du in einer Band spielst, bist du am Schlagzeug die Kapitänin des Rhythmus, in den sich alle einfügen. Und dann gibt's kein Halten mehr.

0: Boom, boom, boom. Oh, Meerschweinchen, wow, dein ganzer Körper war ja in Bewegung. Ich wusste gar nicht, wo ich hingucken sollte.
1: Besser als hier das Fitnessstudio.
2: Hallo? Ist da jemand da?
0: Oh, ach du Jemini, die Lieferung. Meerschweinchen, ich muss nach oben. Danke, dass du mir deinen Drum Groove gezeigt hast.
1: Ja, man sieht sich.
3: Eule hastete die Treppen zurück nach oben. Aber auch dieses Mal fand sie keine Lieferung vor. Am Tresen reckte ein Enterich seinen langen, schillernden Hals in alle Richtungen und tippelte ungeduldig mit seinen gelben Entenfüßen.
0: Oh, hallo Enterich, entschuldige. Ich war im Keller und hab Schlagzeug gespielt. Also eigentlich hat Meerschweinchen gespielt und es war mächtig laut und...
4: Schlagzeug, so, ja. Und ich dachte schon, man wird hier gar nicht mehr bedient. Na, wie dem auch sei, ich suche eine Geige. Ich habe gehört, es gäbe eine vorzügliche Auswahl, nein?
0: Ja, bestimmt, stimmt. Ganz vorzügliche Auswahl. Die Geigen sind... Ja, da hinten. Da sind sie, ja.
3: Eule war heilfroh, sie so schnell gefunden zu haben. Erleichtert postierte sie sich davor und strich mit ihren Flügelfedern über die geschwungenen Holzkörper. Doch warum sah Enterich sie so eigentümlich an?
0: Hübsch, nicht wahr?
4: Hübsch, ja. Nur mehr als doppelt so groß und doppelt so schwer wie eine Geige, was möglicherweise daran liegen könnte, dass wir vor einem Cello stehen. Nein? Dies sind alles Celli und nicht etwa Geigen. Und ich dachte, ich sei da in einem Musikfachgeschäft.
0: Oh, Backe. Tut mir leid, Enterich. Weißt du, ich passe nur kurz für Häsin auf den Laden auf. Aber das habe ich jetzt wohl ganz schön vergeigt, was?
3: Nun musste Enterich doch schmunzeln und sah Eule amüsiert an.
4: In der Tat, ja. Apropos Geigen. Die hängen hier. Darf ich?
0: Aber ja, natürlich.
3: Enterich nahm mit äußerster Vorsicht eine der Geigen von der Wand. Eule fiel auf, wie zärtlich er das Instrument betrachtete und mit welch Sanftheit er es in den Flügeln hielt. Ja, wie ein zerbrechliches Wesen.
4: Jetzt sieh mal, Eule. Es gibt 4 Streichinstrumente. Nein, den großen, tiefen Kontrabass, das melancholische Cello, die Bratsche, und die zarte, elegante Geige. Mit ihr lassen sich die höchsten Töne spielen. Geigenspiel vermag es, ganze Konzertsäle zu füllen und Augen mit Tränen. So bezaubernd ist ihr Klang.
0: Ah, und wieso eigentlich Streichinstrumente?
4: Naja, wenn du es spielen willst, dann brauchst du einen Bogen, um über die Saiten zu streichen. Nein, schau hier. Der Bogen, der ist bespannt mit Rosshorn und...
0: Ross? Pferdehaare?
4: Ja. Die Haare des Pferdeschweifs, die haben nicht nur die perfekte Länge, sondern auch eine einzigartige Struktur, die für den Klang der Geige von Bedeutung ist. Nun, und nicht zu vergessen das Material, aus dem sie gefertigt wurde, denn auch das...
0: Ist sie denn nicht einfach aus Holz?
4: Ja, nicht aus irgendeinem Holz. Nein, ein guter Geigenbauer, der sitzt monatelang an der Fertigung und wählt das Holz mit größter Sorgfalt.
0: Oh.
4: Ja, es gibt noch heute Modelle von weltberühmten Geigenbauern, die hunderte Jahre alt sind und einen unvergleichlichen Klang haben. Allerdings... auch ein kleines, sagen wir, größeres Vermögen kosten.
0: Manometer, mit diesen Geigen ist ja mächtig was los. Hängt hier auch so eine teure Geige?
4: Da bräuchte die Häsin eine sehr gute Alarmanlage. Aber auch diese Geigen hier sind sehr fein. Ich werde sie mal ausprobieren. Und nicht zuletzt entscheidet über den Klang einer Geige ja auch das Können desjenigen, der sie spielt. Nein, und wenn ich spiele, dann denke ich an meine Liebste.
0: Ui, jetzt bin ich aber gespannt. Wie ein Rosshaar eines Geigenbogens.
3: Enterich legte die Geige an sein Kinn, griff die Saiten und hob mit anmutiger Geste den Bogen in die Luft.

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0: Es geschah in einer jener Gewitternächte, in denen sich die Grenzen zwischen Wirklichkeit und Traum zu verschieben scheinen. Der Wind jaulte wie ein siebenköpfiger Hund um das Haus, in dem Julius mit seiner Mutter wohnte.
1: Hoffentlich kommt Mama bald zurück.
0: Plötzlich gab es einen ohrenbetäubenden Knall. Das Fenster zerschlug mit voller Wucht und die Scheibe zersprang in tausend Stücke. Hunderte modrige Herbstblätter flogen herein und wirbelten in Julius' Zimmer umher. Dann ein Lichtblitz. Die Blätter formten sich zu einem unförmigen, riesenhaften Wesen, das kurz darauf wie von einem übergroßen Staubsauger eingesogen unter seinem Bett verschwand.
2: Gestatten, dass ich mich vorstelle. Ich bin ein Melok und so wie ich bin, hast du mich erschaffen. Wenn ein Mensch zu viel Angst hat, warum auch immer, dann werden wir größer und größer. Und manche von uns werden dann so groß, dass sie für ihren Besitzer sichtbar werden.
0: Der Melok hatte recht. Es gab so vieles, wovor er schreckliche Angst hatte. Hunde zum Beispiel, die Nacht mit ihren Schattengespenstern und dass seine Eltern sich wieder wegen ihm streiten würden.
2: Also, jetzt, wo wir uns ein bisschen besser kennengelernt haben, wirst du dich unter meiner Anleitung einigen Mutproben unterziehen. Und sobald du sie erfolgreich absolviert hast, dann und nur dann, sitze ich irgendwann wieder nur noch als kleiner Vogel der Angst auf deiner Schulter.
0: Beschwingt liefen sie aus dem Park Richtung Schule. Doch dann verließ Julius wieder der Mut, denn hinter ihm tauchten nun ausgerechnet Paul und Leon auf, die sich ständig über ihn lustig machten.
3: Guck mal da, was für ein Trottel!
0: Als ob die ganze Situation nicht schon schlimm genug wäre, kam von vorne jetzt auch noch Trixie, der unberechenbare Mörderhund, angestürmt.
1: Oh nein!
0: Julius wollte wie üblich reißaus nehmen, doch der Melok hielt ihn ärgerlich fest.
2: Halt! Willst du etwa, dass wir einmal vor Angst sterben? Siehst du nicht, wie groß ich schon wieder geworden bin?
1: Ja, Entschuldigung! Aber der Hund weckt mir doch die gute Angst. Der ist doch wirklich gefährlich.
2: Quatsch mit Soße. Ich dachte, ich hätte dir gerade etwas über Hunde beigebracht. Schau doch mal. Trixie hat ihre Ohren freundlich aufgerichtet und wedelt mit dem Schwanz, während sie auf dich zuläuft. Sie mag dich also. Du scheinst der geborene Hundekumpel zu sein.
0: Paul und Leon hatten inzwischen die Straßenseite gewechselt, denn ihnen war der riesige Schäferhund auch nicht geheuer. Könnt ihr euch vorstellen, wie überrascht sie waren, als die Schäferhündin plötzlich an Julius hochsprang und ihm einmal quer über das Gesicht leckte? Dann sagte Julius etwas zu ihr und sie setzte sich brav vor ihn hin und ließ sich sogar von ihm hinter den Ohren kraulen.
3: Wow! Hut ab, Bro! Wir sehen uns nachher in der Schule!
1: Ja, okay, bis dann!
0: Julius brachte Trixie rasch noch ihrem dankbaren Herrchen zurück und rannte zur Schule. Doch er war zu spät. Die Klassentür war zu. Das war ihm noch nie passiert.
4: Nanu? Julius? Warum kommst du so spät?
1: Entschuldigung, aber ich musste noch den Hund vom Nachbarn einfangen.
3: Was? Doch, das stimmt, Frau Kaktus. Leon und ich haben es selbst gesehen.
0: Die ganze Klasse hielt den Atem an. Einige konnten kaum glauben, was sie da eben gehört hatten, denn sie kannten die wilde Schäferhündin Trixie und hatten einen Mordsrespekt vor ihr. Zu seinem eigenen Erstaunen stellte Julius fest, dass er es gar nicht so übel fand, einmal auf diese Art im Mittelpunkt zu stehen und nicht wie sonst wegen seiner Ängstlichkeit.
4: Na schön, dann setz dich mal.
5: Und jetzt geht's weiter.
4: Nun können wir ja endlich mit dem Mathe-Test beginnen.
0: Der Melok zwinkerte Julius aufmunternd zu und setzte sich auf den freien Platz neben ihm. Frau Kaktus teilte den Test aus und alle begannen so

0: Mathe-Test ist angesagt.
1: Ja, ich weiß.
2: Ohne richtig nachzudenken, begann Julius wie wild drauf loszurechnen. Deshalb machte er einige Flüchtigkeitsfehler. Zweimal verschrieb er sich, krakelte dann das richtige Ergebnis darüber, so dass man kaum noch etwas erkennen konnte. Dann verdrehte er ein paar Mal die Zahlen, schrieb zum Beispiel 94 statt 49. Ratzfatz war er fertig und begann wieder an seinem Stift herumzukauen und aus dem Fenster zu schauen. Dem Melok war jedoch nicht entgangen, dass Julius sich überhaupt nicht richtig angestrengt hatte. Unsanft stieß er ihn in die Rippen.
0: Ja, spinne ich denn? Ich weiß doch genau, dass du das viel besser kannst. Du hast doch noch Zeit. Jetzt schau dir das lieber nochmal an. Da sind ein paar fette Zahlendreher drin und deine Ergebnisse in Aufgabe 3 können ja höchstens ein Superdetektiv entziffern. Das musst du nochmal sauber durchstreichen und ordentlich daneben schreiben.
1: Ja, ja.
0: Ja, wie ja, ja.
2: Der Melok begann sich richtig aufzuregen. Er wurde größer und größer und sein Bauch schwoll so gewaltig an, dass er den Tisch ein klein wenig nach vorne schob.
0: Hast du etwa Angst zu zeigen, was du drauf hast?
1: Nee, eigentlich nicht.
3: Noch 5 Minuten. Und wagt es ja nicht zu schummeln. Dann kassiere ich die Arbeit sofort ein und derjenige bekommt eine 6.
2: Julius beugte sich nochmal über seine Blätter mit den Aufgaben und begann seine Arbeit zu verbessern. Nach einer Weile bemerkte er, dass Paul zu ihm herüberschielte.
1: Hey, was ist denn nochmal 7 mal 7? 49. Also geschrieben 4 und dann 9.
2: Der Melok nickte wohlwollend. Langsam begann er wieder etwas kleiner zu werden.
1: Und was kommt bei der letzten Aufgabe raus? 56. Und wann kommt der blöde Bus in Textaufgabe 5? Der Bus kommt in 17 Minuten.
3: Alors, liebe Kinder, jetzt ist Schluss. Gebt mal eure Arbeit ab.
4: Was? Die Zeit ist schon um? Oh nein, ich bin noch gar nicht fertig. Oh Mann.
2: Nach der Schule wurde Julius wie verabredet von seinem Vater abgeholt. Der wartete draußen bereits ungeduldig auf ihn. Wie immer haute er ihm zur Begrüßung kräftig auf die Schulter. Julius blieb fast der Atem weg. Da nahm der Melok Julius' Hand und erwiderte den Schlag mit einer solchen Wucht, dass der Vater fast das Gleichgewicht verlor.
5: Oh!
2: Er sah Julius erstaunt an.
5: Na, Großer, du hast aber heute einen ordentlichen Schlag drauf.
0: Na, Großer, du hast heute einen ordentlichen Schlag drauf. Jetzt leg los, Julius.
1: Ja, ich bin ja auch immer noch sauer, weil du mit Mama ständig Streit anfängst. Ich halte das einfach nicht mehr aus. Das wollte ich dir einfach noch mal sagen.
0: Genau.
5: Tut mir leid. Ehrlich gesagt, dachte ich, du würdest davon nichts mitbekommen. Komm, ich verspreche dir, ich werde mich bessern. In Ordnung, Sportsfreund?
0: Sportsfreund?
1: Na, mal sehen. Tschüss, Julius, und danke nochmal. Meine Mutter wäre echt ausgeflippt, wenn ich den Mathe-Test wieder vergeigt hätte. Alles klar, kein Thema.
4: Tschüss, bis morgen.
1: Ja, tschüss. Wir sehen uns heute Abend beim Fußball, oder?
5: Ach, sieht so aus, als hättest du endlich einen Freund gefunden.
1: Ja, sieht fast so aus.
2: Mit diesen Worten strahlte er den Melok an. Der verbeugte sich daraufhin tief vor Julius und warf ihm ein Kusshändchen zu. Ein unmöglicher Freund.

Sie waren gerade mit dem Auto an Papas Haus angekommen, als auf einmal ein heftiger Regenschauer niederging. Das Wasser trommelte auf ihr Autodach und Julius schielte verstohlen zu dem Haus von Frau Dunkel, der unheimlichen Nachbarin im Haus nebenan. Ihr Haus sah aus wie das Gesicht einer bösen Hexe. Die dunkle, schwere Eingangstür wirkte wie ein riesiger, geöffneter Hexenmund. Die beiden kleinen Fenster, rechts und links darüber, waren ihre schaurigen, zusammengekniffenen Augen. Auf dem Kopf trug die Hexe einen Hut, von dem grausige Federn in Gestalt knarrender Antennen in den düsteren und wolkenschweren Himmel stachen.

0: Schau mal, Melok. Das Haus von Frau Dunkel. Da sieht man doch schon von außen, dass es da drin nicht mit rechten Dingen zugeht.
1: Junge, Junge. Du hast vielleicht eine blühende Fantasie. Für mich sieht das einfach aus wie ein stinknormales Haus. Naja, ein bisschen heruntergekommen ist es vielleicht.
0: Du hast doch wohl Tomaten auf den Augen. Schau doch nur mal das schwarze Dach. Das sieht doch aus wie ein Hexenhut. Und die Antennen sind die gruseligen Federn auf dem Hut.
1: Boah, für mich sieht das einfach nur wie ein langweiliges, altes Dach aus.
2: In dem Moment huschte Frau Dunkel, die wie immer einen abgetragenen schwarzen Mantel und ein dunkles Kopftuch trug, durch den Regen ins Haus. In der Tür drehte sie sich noch einmal um.
0: Ah, sie guckt zu uns rüber. Siehst du ihr hämisches Grinsen? Ich gehe auf Tauchstation.
2: Mit diesen Worten rutschte Julius in seinem Sitz herunter und machte sich ganz klein. Er wagte kaum noch zu atmen. Plötzlich fühlte er, wie ihn etwas von links in die Seite drückte. Es war der Melok, der wegen Julius' Angstattacke bereits so riesig geworden war, dass er fast die ganze Rückbank ausfüllte. Er wuchs noch immer und hörte einfach nicht mehr damit auf, immer dicker und größer zu werden. Selbst die Füße waren auf Elefanten-Quadratlatschengröße angeschwollen und drückten Julius immer weiter nach unten. So groß war er noch nie geworden. Bald war die Rückbank vollständig ausgefüllt und auch der Kopf des Meloks wuchs weiter und quetschte sich langsam Richtung Vordersitz. Es war beängstigend und Julius machte sich große Sorgen, dass der Melok platzen könnte. In dem Moment drehte sich sein Vater zu ihm um.
3: Sag mal, was flüsterst du denn da hinten? Und was machst du da unten überhaupt? Du hast doch wohl nicht etwa Angst vor einem kleinen Regenschauer?
1: Nee, vor dem schäbigen Haus hat er Angst, du blöder Idiot.
2: Ach, sein Vater. Er hatte wie immer von nichts eine Ahnung. Keinen blassen Schimmer. Doch jetzt galt es erst einmal zu verhindern, dass der Melok und das Auto aus allen Nähten platzten. Der Kopf des Meloks war bereits hochrot angelaufen und er fluchte und stöhnte fürchterlich. Julius musste unbedingt etwas tun. Er gab sich einen Ruck und versuchte, sich wieder auf seinen Sitz zu zwingen. Aber es war einfach viel zu eng. Kurzerhand öffnete er die Tür und kullerte in den Regen hinaus. Sein Vater riss wütend die Fahrertür auf, stieg aus und eilte zu seinem Sohn.
3: Ja, bist du denn von allen guten Geistern verlassen?
2: Julius beachtete ihn nicht, sondern schaute zu der unheimlichen Tür, hinter der Frau Dunkel inzwischen verschwunden war. Dann wandte er sich wieder dem Melok zu. Der war immer noch unverändert groß geblieben, aber immerhin hatte er aufgehört, noch weiter anzuschwellen. Julius ahnte schon, was ihm bevorstand, und wurde kreidebleich.
3: Hey Julius, was ist denn los?
0: Alles in Ordnung. Hab nur eine kleine Filmszene nachgespielt aus einem brandgefährlichen Auftrag. Der kam doch letztens im Fernsehen.
3: Aha, ich wusste ja nicht, dass deine Mutter dir erlaubt, solche Filme zu gucken.
0: Papa, geh doch ruhig schon rein. Ich hab hier noch etwas zu erledigen.
2: Der Melok, der ihn die ganze Zeit über flehentlich angeschaut hatte, versuchte zu nicken, soweit das mit seinem Riesenkopf überhaupt möglich war. Eines seiner riesigen Knie ragte inzwischen aus der offenen Tür. So würde er nie wieder aus dem Auto herauskommen.
3: Ja wie? Was soll das heißen? Noch was zu erledigen? Warte mal, ich mache erstmal die Autotür zu.
1: Nix da, Sportsfreund.
0: Nein, lass das. Ich meine, lass mich das bitte machen. Geh doch schon mal vor ins Haus. Ich hab nämlich noch eine Überraschung für dich.
3: Eine Überraschung? Was für eine Überraschung? Für mich?
0: Papa... Du bist genau wie Mama. Immer wollt ihr alles ganz genau wissen. Das nervt echt. Jetzt geh doch bitte einfach schon mal vor.
3: Gut, gut, gut. Wir sehen uns dann zu Hause. Aber mach nicht so lange, okay?
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0: was bisher geschah.
1: Monika Häuschen.
2: Seltsam. Bin ich heute etwa ganz allein? Sonst steht doch immer der gelehrte Graugänserich Herr Günther im Gemüsebeet und zupft meinen Salat ab.
3: Hallo? Monika? Schorsch? Wie ist die Lage? Kann ich hinter dem Schuppen hervorkommen?
4: Die Luft ist rein, Herr Günther. Katerstiefel ist verdüftet.
2: Jetzt ist mir alles klar. Der Kater meines Nachbarn hat den Gänserich wohl wieder einmal durch den Garten gejagt.
5: Kommen Sie zu uns ins Gemüsebeet, Herr Günther.
3: Das lasse ich mir nicht zweimal sagen. Nach diesem Schrecken brauche ich dringend eine Stärkung.
5: Und was machen wir, wenn der Kater Stiefel zurückkommt?
3: Schorsch, du musst Wache halten und uns im Notfall alarmieren. Und vergiss nicht, uns ein Alarmsignal zu geben, wenn sich etwas tut.
4: Und wie geht so ein Alarmsignal?
5: Ich weiß nicht, vielleicht bimmelimmelim?
6: Tja, so geht doch kein Alarmsignal. Das klingt wie eine kaputte Glockenblume.
4: Na denn eben, da-di-da-da.
6: Na, das klingt wie eine verrostete Feuerwehr. Ihr braucht was mit ein bisschen mehr Bums. Lass mich mal machen.
3: Huch, was war denn das?
5: Hallo, wer ist denn da?
6: Ich heiße Pfifferling.
2: Was ist das für ein putziges Tier, das sich da im Gras versteckt hat? Nun richtet es sich auf und macht Männchen.
3: Das ist ein Ziesel.
6: Genau, ich bin ein Ziesel.
4: Was soll denn ein Ziesel sein? Davon habe ich ja noch nie was gehört.
3: Ein Ziesel gehört zu den Erdhörnchen. Ziesel legen sich einen weit verzweigten Erdbau mit zahlreichen Ein- und Ausgängen an.
6: Ich bringe euch das Pfeifen bei. Und dann könnt ihr alle selbst aufpassen und Warnsignale senden.
4: Es gibt immer eine andere Möglichkeit. Ich habe nämlich eine prima Idee.
6: Was ist denn das für eine Idee?
4: Wir bauen eine Alarmanlage. Die passt für uns auf, während wir picknicken.
5: Aber womit bauen wir die?
4: Mit einer ganz langen Schnur.
3: Hier hängt ein verlassenes Spinnennetz. Wie wäre es damit?
4: Ja, das könnte gehen. Jetzt spannen wir die Schnur rund ums Gemüsebeet.
6: Das mache ich. Ich nehme das Knäuel und flitze damit einmal rundherum. Fertig.
4: Mal gucken, ob der Faden straff genug ist. Ja, das sieht prima aus. An diesen Faden stößt man dran, wenn man zum Gemüsebeet will.
5: Aber dann stolpern wir doch drüber.
4: Nicht wir, sondern Kater Stiefel. Dann kann der sich nicht mehr heimlich anschleichen.
6: Und was soll das bringen? Der Kater reißt so den Spinnfaden einfach kaputt.
4: Das Wichtigste fehlt noch.
5: Und was ist das Wichtigste?
4: Mein Regenwurmschwanzspitzenzipfelchen. Da binde ich nämlich das Ende von dem Spinnenfaden dran. Noch ein fester Knoten. Oh, der sitzt. Jetzt ist die Alarmanlage fertig.
3: Ich beginne zu verstehen. Wenn nun jemand an die Fäden der Alarmanlage stößt, zupft es am hinteren Ende von Schorsch.
5: Wenn es an deinem Regenwurmschwanzspitzenzipfelchen zupft, sagst du mir einfach Bescheid, Schorsch. Und dann pfeife ich Alarm. Ach, mit so einer Alarmanlage fühlt sich die Welt gleich viel sicherer an.
6: Super. Nun können wir doch ganz sorglos picknicken.
3: Endlich! Ich brauche unbedingt ein Salatblatt. Oh, da ist ja noch ein Löwenzahn. Ich muss mich ein wenig strecken, damit ich ihn erreiche.
4: Komisch. An meinem Regenwurmschwanzspitzenzipfelchen zupft irgendwas. Was das wohl sein mag?
3: Ich brauche noch unbedingt diese Butterblume von der Wiese. Aber ich komme nicht dran. Irgendjemand hält mich fest.
4: Und bei mir zupft es nicht bloß am hinteren Ende, da zerrt was mit ganzer Kraft dran. Was ist das bloß?
6: Das ist die Alarmanlage. Schnell, Monika, das Signal. Da ist jemand auf den Signalfaden getrampelt.
4: Und wer?
5: Das waren Sie, Herr Günther.
3: Ich?
6: Ja, Ihr Bürzel hat sich im Spinnfaden verheddert.
3: Verzeihung, ich hatte da drüben eine Butterblume gesehen. Die wollte ich mir holen.
4: Sie sind schuld. Sie haben meine schöne Konstruktion zerdeppert, weil Sie immerzu nur das Fressen im Kopf haben.
3: Und du wiederum hast nur dumme Ideen im Kopf, Schorsch.
4: Meine Idee war sehr gut. Ich kann nichts dafür, dass Sie ein Trampeltier sind.
5: Bitte nicht streiten. Das mag ich nicht.
3: Ich fliege lieber zurück an meinen schönen, friedlichen Gänseteich.
5: Ach, bleiben Sie doch bitte bei uns, Herr Günther.
6: Wir wollten doch nur zusammen picknicken.
3: Nein, vielen Dank. Und nun gehe ich zu meiner Startbahn und nehme ordentlich Anlauf. Auf die Plätze, fertig, los!
4: Hey, was ist denn nun schon wieder los? Ich düse über die Wiese.
5: Halt!
6: Schorsch hängt noch am Signalfaden.
2: Oh je. Der Faden hat sich in Herrn Günthers Schwanzfedern verfangen. Und nun schleift er den kleinen Regenwurm hinter sich her. Wenn das mal gut geht, gleich hebt der Gänserich ab.
4: Es geht in die Höhe.
5: Herr Günther merkt es nicht.
6: Da hilft nur ein lauter Warnpfiff.
3: Huch, was ist denn jetzt los?
2: Was für ein Glück. Der Gänserich hat den Start abgebrochen.
6: Sie haben Schorsch über die Wiese geschleift, Herr Günther.
3: Wirklich? Das war keine Absicht.
5: Mein armer Schorsch. Er hat bestimmt ein ganz zerkratztes Regenwurmschwanzspitzenzipfelchen.
6: Sag mal, wo ist Schorsch überhaupt?
5: Er ist weg. Sie haben meinen Lieblingsregenwurm verbummelt, Herr Günther.
3: Aber das wollte ich nicht. Es tut mir leid.
2: Oh je. Der kleine Regenwurm ist irgendwo verloren gegangen. Ob ihn seine Freunde wiederfinden? Hoffentlich ist er nicht im Kirschbaum hängen geblieben. Der Gänserich hat die Äste bei seinem missglückten Start gestreift. Ich hole gleich mein Fernglas und sehe mir die oberen Zweige an.
0: Und jetzt geht's weiter.
5: Wir müssen Schorsch überall suchen.
6: Er ist bestimmt auf der Wiese gelandet.
3: Hoffentlich ist er nicht in die Regentonne gefallen.
5: Oder auf den Komposthaufen.
6: Wir sollten auch die hinterste Gartenecke durchstöbern.
3: Aber dort sind Brennnesseln. Aua, ich muss den Schnabel zusammenbeißen. Hauptsache, wir finden Schorsch wieder.
2: So, ich habe mein Fernglas geholt. Damit suche ich jetzt die Zweige ab. An diesem Ast ist leider nichts von Schorsch zu sehen. Und dort auch nicht. Doch was ist das? Da ist ein Spinnenfaden, an dem etwas Zappelndes hängt. Ich muss mein Fernglas schärfer stellen. Ja, nun sehe ich alles ganz deutlich und vergrößert. Das ist Schorsch. Ich muss ihn schnell herunterholen. Ach, so ein Pech. Ich reiche nicht heran. Ich werde mir einen Stuhl holen und darauf steigen.
4: Hui, die Schaukelei geht mir aber ganz schön durch den Bauch. Der Flug war ja noch ganz lustig, aber jetzt bauen wir hier am Kirschbaumzweig wie ein Wurm an der Angelschnur.
2: Auch wenn ich auf den Stuhl steige, bin ich nicht groß genug. Ich werde meinen Nachbarn fragen, ob er eine Leiter hat.
4: Hey, ich will runter. Monika! Herr Günther, Pfifferling, hierher. Ihr sucht auf der falschen Seite vom Garten. Die hören mich nicht. So ein Mist aber auch. Na, zum Glück habe ich ja immer jede Menge prima Ideen. Ich kann doch pfeifen. Ich werde einen ganz lauten Alarmpfiff loslassen, wenn ich bloß an mein Regenwurmschwanzspitzenzipfelchen rankommen würde. Das brauche ich doch zum Pfeifen. Bloß gut, dass ich sehr beweglich bin. Ich mache mich ganz krumm. Gleich hab ich's geschafft. Tief Luft holen, Mundspitzen und...
6: Habt ihr das gehört? Das war ein Hilfepfiff.
5: Es ist Schorsch. Ich erkenne den Klang ganz genau.
3: Der Pfiff kam von da drüben, vom Kirschbaum, schnell hinüber.
5: Nehmen Sie mich mit, Herr Günther.
6: Ich sehe ihn. Er baumelt an einem Ast.
4: Das wurde aber auch Zeit. Holt mich runter.
3: Das ist zu hoch für mich. Ich reiche nicht heran.
5: Warte, Schorsch. Ich krieche am Stamm nach oben und pflücke dich.
4: Also das könnte jetzt ein bisschen länger dauern.
6: Ich bin schneller. Ich kann super klettern und hole Schorsch runter.
4: Aber ganz vorsichtig. Ich bin ein sehr empfindsamer Regenwurm.
6: Geschafft. Hier hast du deinen Schorsch wieder, Monika. Komplett eingewickelt in Spinnenseide.
4: Kann mich mal bitte einer auspacken?
3: Ich helfe dir. Ich zupfe die Spinnenseide mit meinem Schnabel ab.
5: Oh, Schorsch, ich bin so froh, dass du wieder da bist.
2: So, ich habe eine Leiter. Oh, wie es aussieht, ist die gar nicht mehr nötig. Ach, egal. Hauptsache, der kleine Regenwurm ist gerettet. Darüber bin ich wirklich sehr froh.
5: Geht es dir gut, mein lieber Schorsch?
4: Nein, ich habe mir wegen Herrn Günther alle Knochen gebrochen.
3: Ein Regenwurm hat keine Knochen.
4: Das ist aber nicht Ihr Verdienst.
5: Armer Schorsch, ich sabbere ein bisschen Schneckenschleim auf deine Verletzung.
4: Ja, das tut gut.
5: Und dann puste ich drauf.
4: Das war nicht gepustet, das war gepfiffen.
5: Entschuldigung, es macht einfach so viel Spaß. Ich kann gar nicht aufhören.
6: Ich glaube, es war ein Fehler, dass ich euch das Pfeifen beigebracht habe.
5: Aber ohne den lauten Hilfepfiff von George hätten wir ihn niemals wiedergefunden.
3: Und das wäre schrecklich. Wollen wir uns wieder vertragen, George?
4: Ja, von mir aus.
3: Da bin ich sehr erleichtert.
5: Ist nun wieder alles in Ordnung, George?
4: Fast. Mein Regenwurmschwanzspitzenzipfelchen tut noch weh.
3: Ich pflücke etwas Moos und mache es in der Regentonne nass. Das lege ich auf dein hinteres Ende, George.
4: Huch, das ist kalt. Aber sehr angenehm.
5: Ich bin so froh, dass wir alle wieder zusammen sind und uns lieb haben.
3: Ich ebenfalls. Auf diesen Schrecken müssen wir erst einmal gemeinsam etwas essen.
6: Halt, noch nicht. Herr Günther hat die Alarmanlage kaputt gemacht. Wir müssen zuerst eine neue bauen.
4: Ohne mich. Ich binde mir nicht nochmal einen Signalfaden an mein Regenwurmschwanzspitzenzipfelchen.
5: Schade. Dann müssen wir wohl doch wieder aufpassen.
6: Wir können uns ja abwechseln. Ich fange an.
3: Vielen Dank. Das ist sehr nett von dir. Ich löse dich dann ab, wenn ich genug gegessen habe.
4: Also niemals.
5: Wollen wir nicht lieber alle gemeinsam aufeinander aufpassen?
4: Ja, das ist gerechter.
5: Und sicherer.
6: Und wenn jemand eine Gefahr bemerkt, pfeift er einfach.
3: Ich bin leider nicht in der Lage dazu.
6: Dann schnattern Sie eben ganz laut.
5: Ich kann zum Glück pfeifen.
4: Was war denn das schon wieder für ein Alarm?
6: Diesen Pfiff kenne ich gar nicht.
3: Ist es der Amselalarm?
6: Oder der Adleralarm?
5: Nein. Das war bloß der Startpfiff fürs Picknick. Auf die Plätze, fertig, los!
6: Endlich!
3: Köstlich!
2: Ich muss sagen, diese verschiedenen Alarmsignale sind sehr praktisch. Das ist wie eine Geheimsprache, mit der man sich vor Gefahren warnen kann. Weil wir im Dorf die Sirene haben, fühle ich mich sehr sicher und kann nachts in Ruhe schlafen. Mein Nachbar hat mir vorhin ein Informationsblatt von der Freiwilligen Feuerwehr gegeben. Dort ist nämlich in der nächsten Woche ein Schnuppertag. Da werde ich hingehen und mir die verschiedenen Sirenensignale erklären lassen. Es gibt nämlich noch mehr. Außerdem habe ich gehört, dass sie Leute suchen, die dort ehrenamtlich helfen. Das werde ich machen. Es ist doch wichtig, dass wir alle immer aufeinander Acht geben. Meine Großmutter pflegte immer zu sagen, wer rechtzeitig gewarnt wurde, ist schon halb gerettet. Und nun bringe ich die Leiter zurück nach nebenan.

0: Ach, Monika, kannst du nicht endlich mal damit aufhören?
1: Ich freue mich einfach so sehr, dass ich pfeifen kann.
2: Lass sie doch, Schorsch. Monika strahlt ja richtig vor Glück.
3: Wie ein Stern in einer Sommernacht.
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2: Die derzeitigen Hitzewellen können Beschwerden bei chronischen Leiden verstärken, beschreibt Christian. 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
3: Ich merke, dass sich meine Symptome bei hohen Temperaturen oft verschlechtern. Ich bin dann häufig müde, das Gehen fällt mir schwer und ich fühle mich insgesamt viel unbeweglicher.
2: Auch bei chronischen Schmerzen kann heißes Wetter die Leiden verstärken. Der Neurologe Professor Dr. Lars Timmermann kennt Maßnahmen, die hier helfen können.
4: Das Wichtigste ist ausreichend trinken. Denn Menschen mit chronischen Leiden können bei Hitze besonders anfällig für Dehydrierung sein, was manche Medikamente zusätzlich begünstigen können. Dann Aktivitäten in der Hitze vermeiden und auf sich verändernde Symptome achten. Und natürlich können Klimaanlagen oder Ventilatoren helfen, die Belastung durch Hitze zu reduzieren.
2: Mehr Informationen auf der Website des Medizintechnikunternehmens Boston Scientific. 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
5: Hallöchen zusammen, wunderschönen Sonntagabend gewünscht und vor allem einen guten Appetit an alle Abendbrotstische da draußen. Lasst euch jetzt die Brote, das Süppchen, Obst und Gemüse oder sogar schon den Nachtischquark jetzt schmecken. Und in einer halben Stunde, da treffen wir uns dann mit dem weltweit einmaligen Radio Teddy Zahnputzit und euren Lieblingsstars im Badezimmer. Zu cooler Musik macht das Zähnestrubbeln nämlich doppelt so viel Spaß und eure Zähnchen sind in 0, nix auch noch bettfertig. Also seid gerne mit dabei, 19.30 Uhr. Geht's los! Und danach gibt's hier Weltraumspaß mit Ulk, dem kleinen Sternjungen, und seiner Kollegin Yvonne. Jeden Abend haben die beiden hier ihre ganz eigene Sendung und denken sich immer die ulkigsten und lustigsten Geschichten für euch aus. Und was die beiden heute vorhaben, das hört ihr hier ab 19.40 Uhr. Und in wenigen Minuten geht unsere Lauschreise auch schon los. Vorher gibt's jetzt hier für euch zum Löffeln und Mampfen coole Hits, Eltern und Kids obendrauf. Viel Spaß!

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0: Valentina Wiedehopf. Endlich Schulkind. Von Dorothea Flexig. Gelesen von Friedel Morgenstern.
1: Was bisher geschah?
0: Valentina will heute unbedingt allein in die Schule gehen. Sie rennt die Treppe empor. Auf der obersten Stufe dreht sie sich um und winkt ihrem Papa. Ihr Vater sitzt im Auto und hält den Daumen hoch. Es ist ihr erster richtiger Schultag. Die große Schultür steht weit offen. Ihre Klassenlehrerin, Frau Blumberg, steht weit hinten, fast am Ende des Gangs und winkt sie zu sich. Komm, der Unterricht fängt an, ruft sie. Die anderen Kinder sind schon im Klassenzimmer. Die Schüler dürfen an ihren Tischen frühstücken. Das ist lustig. Dann dreht sich alles um Klassenregeln. Ihr dürft mich immer alles fragen, wenn ihr etwas wissen wollt, erklärt Frau Blumberg. Aber es gibt Regeln. Valentina lernt, die erste Regel ist, dass wir uns melden, wenn wir eine Frage haben oder etwas sagen wollen. Wir dürfen nicht einfach dazwischen rufen. Frau Blumberg hebt ihren Arm und macht vor, wie das geht. Wenn wir etwas sagen wollen, plappern wir nicht dazwischen. Regeln lernen findet Valentina nicht so spannend wie Geschichten über sich selbst erzählen. Frau Blumberg fragt gerade, ob sich die Kinder beschimpfen dürfen. Schimpfen ist doch nicht so schlimm wie schubsen, oder? Fragt sie und viele Kinder melden sich. Was glaubt ihr ist unsere Regel? Wie wollen wir miteinander umgehen? In der nächsten Stunde dreht sich alles um Namen. Ihren eigenen Namen schreibt Frau Blumberg in dicken Buchstaben an die Tafel. Daneben malt sie einen Hügel, auf dem eine bunte Blume steht. Mein Name ist ganz leicht zu merken. Ihr müsst nur an eine Blume auf einem Berg denken. Und ohne E. Blumberg. Frau Blumberg sagt, was die Kinder tun sollen. Jeder muss sein Federmäppchen auf den Tisch legen. Valentina ist ihr Federmäppchen etwas peinlich. Sie hat die Stiftemappe von ihrem Bruder Leon. Er wollte sie nicht mehr haben, aber ihre Mama meinte, die sehe doch noch gut aus. Dabei ist sie etwas schmutzig und vorne ist ein hässliches Rennauto drauf. Valentina klappt die Mappe schnell auf. Jetzt sehen alle nur die Stifte. Die sind schön. Allerdings sind einige Buntstifte nicht gespitzt. Neben Valentina sitzt Luisa. Die hat ein cooles Mäppchen. Es ist viel dicker als Valentinas und vorne drauf sind rosa Sterne. Luisa hat lustige Haare, eine richtige Löwenmähne voller blonder Locken. Valentina hat einen Kurzhaarschnitt, deshalb muss sie ihre braunen Haare nicht so oft kämmen. Sie kann aus dem Bett aufstehen und ihre Haare mit etwas Wasser andrücken, falls sie abstehen. Ich mag deine Brille, sagt Luisa zu Valentina. Valentina hatte ihre Brille gerade abgenommen, um sie zu putzen. Dazu haucht sie sie an und reibt sie an ihrem T-Shirt. Die hat eine schöne Form, flüstert Luisa. Valentina nickt. Ich habe sie beim Optiker selbst ausgesucht. Valentina gibt Luisa ihre Brille und sie setzt sie kurz auf. Die beiden Mädchen kichern. Ruhe bitte, Augen nach vorne, ermahnt sie die Lehrerin. Jetzt sollen alle Kinder ihr Namensschild schreiben. Sie dürfen Bunt- oder Filzstifte benutzen. Frau Blumberg teilt gefaltete Pappen aus. Sie hilft den Kindern, die ihren Namen noch nicht allein schreiben können. Es sind mehrere Kinder, die ihre Unterstützung benötigen. Für diese schreibt sie die Buchstaben dick auf die Pappe. Valentina will es allein schaffen. Genau wie Luisa. Sie hat schnell ein sehr schönes Namensschild geschrieben. In einer tollen Schrift steht auf ihrer Pappe Luisa. Weil sie schon fertig ist, darf sie ihr Schild nun bunt bemalen. Luisa malt schöne Blüten um ihren Namen. Valentina ist immer noch nicht fertig. Ihr Vorname hat auch mehr Buchstaben. Als sie Valentin in dicken, fetten Buchstaben auf die Pappe geschrieben hat, stellt sie fest, dass für das A nicht genug Platz ist.
1: Und jetzt geht's weiter.
0: Also quetscht sie es klein rechts an den Rand. Sie ist unzufrieden mit ihrem Schild, aber weil sie es mit Filzstift geschrieben hat, kann sie nichts ausradieren. Damit es hübscher aussieht, malt sie noch einen Wiedehopf dazu. Denn Wiedehopf ist ja ihr Nachname. Jeder soll sein Schild nun vor sich auf den Tisch stellen. Tommy sieht Valentinas Schild und ruft: Hey, heißt du Valentin? Du bist wohl ein Junge! Sein Stuhlnachbar Max macht sich lustig. Und dein E ist verkehrt herum. Es wird unruhig. Alle schauen jetzt auf Valentinas Schild. Tatsächlich hat sie das E verkehrt herum geschrieben. Max und Tommy lachen. Luisa lacht nicht. Sie sieht die beiden Jungen böse an. Die Lehrerin ermahnt Tommy. Du sollst dich melden, wenn du etwas zu sagen hast. Tommy nickt und tut freundlich. Aber als Frau Blumberg einem anderen Mädchen hilft und nicht hinsieht, zeigt er Valentina einen Vogel. Valentina hasst das. Ihr schießen Tränen in die Augen. Sie will aber nicht weinen und versucht es zu unterdrücken. Das sieht man aber auch. Oh, jetzt heult Valentin. Typisch Mädchen, ruft Tommy. Du sollst dich melden, ermahnt ihn die Lehrerin. Und außerdem, niemand wird hier beleidigt. Valentina steht auf. Sie geht zu Tommy, schmeißt sein Mäppchen vom Tisch und schubst ihn. Ich heiße Valentina, kapiert? Die ganze Klasse schaut erschrocken. So geht das nicht, schimpft Frau Blumberg. Was haben wir über das Schubsen gelernt? Nun beginnt Tommy zu weinen. Oh, jetzt heulst du wie ein kleiner Junge, du Kindergartenpupsi, sagt Valentina. Tommys Stifte liegen verteilt auf dem Boden und Valentina trampelt extra darauf herum. Dann setzt sie sich wieder auf ihren Stuhl. Ganz still ist es im Klassenzimmer. Frau Blumberg atmet tief ein. Dann wendet sie sich an Valentina. Du kannst nicht gleich hauen, wenn dir etwas nicht passt. Das ist unsere zweite Regel. Wir lösen Konflikte nie mit Gewalt. Wir reden darüber, wenn uns etwas stört. Du willst doch auch nicht gehauen werden, oder? Sie zeigt auf ein Lernplakat an der Wand. Darauf stehen die wichtigsten Regeln. Weil die meisten Erstklässler noch nicht lesen können, hat Frau Blumberg Bilder daneben geklebt. Das Bild neben der ersten Regel zeigt ein Kind, das den Arm nach oben streckt. Das zweite Bild zeigt eine durchgestrichene Faust. Genau so eine Faust macht Valentina gerade. Aber wenn er so doof ist, verteidigt sie sich. Doof, doofer am doofsten. Tommy, Tee wie Tintenfisch, Totenkopf, Trottel, Tollpatsch. Luisa staunt, was Valentina alles einfällt. Ruhe! Unterbricht sie Frau Blumberg. Wir sind eine Klasse und halten alle zusammen, sagt sie. Es kann nicht sein, dass wir so miteinander umgehen. Frau Blumberg zeigt auf ein Kind nach dem anderen. Los, sprecht bitte alle nach. Sie rappt. Er ist okay, sie ist okay, du bist okay, ich bin okay, wir sind die Klasse 1b. Alle Kinder sprechen laut mit. Außer Tommy und Valentina. Sie verschränkt ihre Arme und presst die Lippen zusammen. Wenn wir einen Fehler machen, entschuldigen wir uns, fordert Frau Blumberg sie auf. Aber Valentina schüttelt den Kopf. Er hat mich zuerst geärgert. Trotzdem, wir lösen Konflikte nicht mit Gewalt. Wer unseren Regeln nicht folgt, bekommt einen traurigen Sticker ins Klassenbuch. Bei 3 traurigen Stickern bitte ich die Eltern zu einem Gespräch. Die Lehrerin zeigt 2 leuchtend gelbe Aufkleberbögen. Auf dem einen Bogen lacht auf den Aufklebern ein gelbes, rundes Gesicht. Auf dem anderen Bogen sieht das Gesicht traurig aus. Frau Blumberg geht nach vorne, setzt sich an ihren Tisch, zieht das Klassenbuch hervor, schreibt etwas und klebt einen traurigen Sticker hinein. Dann sieht sie auf. Valentina, das ist dein erster Eintrag. Hoffentlich werden es nicht mehr. Beim nächsten Gongschlag ist der erste Schultag schon zu Ende. Valentina ist sauer. Schule ist gar nicht so toll, wie sie dachte. Es ist schön, dass wir zusammensitzen, sagt Luisa, um Valentina zu trösten. Wo wohnst du? Wollen wir zusammen nach Hause gehen? Valentina nickt, packt ihre Sachen aber extra langsam in ihre Tasche. Sie wartet, bis alle anderen gegangen sind.
2: Was hast du vor? Fragt Luisa, aber Valentina antwortet ihr nicht. Als Frau Blumberg und alle anderen Kinder aus dem Klassenzimmer sind, huscht sie nach vorne und holt das Klassenbuch aus der Schublade. Sie klappt es auf, blättert und findet den traurigen Sticker neben ihrem Namen. Luisa kann schon viel besser lesen als Valentina. Sie liest langsam und stockend vor, was da zum ersten Schultag unter dem Aufkleber geschrieben steht.
3: Valentina Wiedehopf war unartig.
2: Valentina holt einen schwarzen Filzstift aus ihrer Mappe. Sie malt über den traurigen Mund einen lachenden Mund, streicht das Un weg und malt ein rotes Herzchen darüber. Jetzt steht da, Valentina Wiedehopf war artig.
4: Du traust dich was? Das gibt bestimmt Ärger, sagt Luisa.
2: Valentina klappt das Klassenbuch zu und steckt es wieder ins Schubfach. Tatsächlich wohnen die beiden Mädchen gar nicht so weit auseinander.
0: Wie war es in der Schule? Fragt Valentinas Mutter zu Hause und bittet sie, den Tisch zu decken.
2: Schön, antwortet Valentina kurz. Sie erzählt nichts von ihrem ersten Eintrag ins Klassenbuch.
5: Du brauchst mich nie mehr zu fragen, wie es in der Schule war. Es ist immer schön dort.
2: Ihre Mutter weiß, wie sehr sich Valentina auf die Schule gefreut hat und glaubt ihr.
0: Heute fängt die Schule eine Stunde später an. Valentinas Mama ist für 2 Tage zur Oma gefahren. Ihr Bruder und ihr Vater sind schon früh aus dem Haus. Deshalb muss sich Valentina heute allein fertig machen. Sie hat ihren Eltern versprochen, dass sie das schafft. Ihren Wecker hatte ihr Papa am Abend richtig eingestellt. Valentina hat sich allein angezogen, gewaschen und die Zähne geputzt. Gleich wird Luisa kommen und sie abholen. Valentina freut sich schon auf sie. Als es klingelt, bittet Valentina Luisa herein.
4: Wir haben noch Zeit. Willst du kurz reinkommen?
2: Luisa ist einverstanden. Sie staunt, dass Valentina ganz allein zu Hause sein darf. Ihr Papa hat ihr ein gesundes Frühstück vorbereitet. Es steht fertig auf dem Tisch. Aber Valentina steigt auf einen Stuhl und holt sich ein großes Glas Schokoladencreme aus dem Schrank.
0: Magst du Schokobrot? Fragt sie. Luisa lächelt und nickt.
2: Valentina stellt ihr einen Teller auf den Tisch, legt ein Messer daneben und holt eine Tasse. Sie schenkt Luisa Kakao ein und reicht ihr eine Brotscheibe.
4: Du kannst richtig dick Schoko draufschmieren. Keiner da, freut sie sich.
2: Weil Luisa zu Hause überhaupt keine Schokocreme essen darf, schmiert sie extra viel auf ihr Brot.
0: Voll ungesund, sagt sie. Aber so lecker!
2: Beide essen noch ein Brot. Dann müssen sie sich beeilen.
4: Valentina darf den Haustürschlüssel nicht vergessen. Ich ziehe die Tür zu, dann muss ich abschließen, erklärt sie.
2: Luisa hat keinen Haustürschlüssel. Sie ist auch nie allein zu Hause. Die Mädchen beeilen sich und plappern den ganzen Weg. Kurz vor dem Schulhof bleibt Luisa plötzlich stehen. Sie sieht Valentina an.
0: »Wo ist dein Schulranzen?« fragt sie.
3: »Oh nein!«
2: Valentina hat ihn vergessen.
0: »Wenn du jetzt zurückgehst, kommst du zu spät,« weiß Luisa. »Dann gibt es wieder einen Eintrag.«
3: »Dann gehe ich lieber ohne Ranzen und komme pünktlich,« entscheidet Valentina.
2: Die beiden Mädchen kommen gerade noch rechtzeitig, bevor der Unterricht beginnt. Frau Blumberg hat das Lernplakat mit Magneten an die Tafel geheftet und blickt streng. Nach der Begrüßung sollen alle Schüler nacheinander nach vorne kommen. Die Kinder, die schon ihren Namen schreiben können, sollen die Regeln unterschreiben. Den Kindern, die noch nicht ihren Namen schreiben können, hilft Frau Blumberg natürlich.
0: Das gilt jetzt wie ein Vertrag, erklärt ihnen die Lehrerin.
2: Alle Schüler werden alphabetisch aufgerufen. Da Valentina Wiedehopf mit W geschrieben wird, kommt sie fast zum Schluss vor einem Jungen, der mit Nachnamen Zachmann heißt. Sie hat nun viel Zeit, alle Regeln und Symbole langsam anzusehen.
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1: Hallöchen, guten Abend gewünscht. Und hier macht sich jetzt schon der kleine Sternjunge für euch bereit und geht mit seiner Kollegin Yvonne noch ganz fix die letzten Moderationen durch. Vorher sind jetzt hier eure Schneidezähne, Eckzähne und Backenzähne dran.
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1: Wir schrubbeln unsere Zähnchen zusammen mit dem Radio Teddy Zahnputz-Hit ruckzuck blitzeblank. Und das geht natürlich am besten mit cooler Musik von euren Lieblingsstars. Also dreht das Radio jetzt ein bisschen lauter, macht eure Zahnbürste-Schraube bereit, Zahnpasta drauf, drücken und schon kann's losgehen. Auf die Plätzchen, fertig und los geht's mit Schrubbeln.

0: Zahnbürste weg, ihr habt's geschafft. Mit dem Radio-Teddy Zahnputz-Hit für heute Abend. Super gemacht. Und das hier ist euer Zahnputz-Heldenapplaus. Yeah. Und unsere Zahnputzmission geht natürlich morgen schon in die nächste Runde. Ab 6 Uhr haben Tim und Christina für euch in der Radio-Teddy Morgenshow jede halbe Stunde einen Zahnputz-Hit dabei. Also einschalten und vor allem mitschrubbeln.
1: Fertig!

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0: Hallo, hallo Ulk, du bist ja schon da.
1: Hallo, hallo Yvonne, hallo ihr da draußen, ich grüße euch.
0: Ja, hallo liebe Ulke-Fans, hier ist die Sendung Ulk, der kleine Sternjunge mit Yvonne und...
1: Ulk. Ja, Ulk, ja. Kleinen Sternjungen.
0: Ja, Ulk, was machst du denn da?
1: Ja, ich habe eine Anzeige aufgegeben.
0: Mhm. Ja, was denn für eine Anzeige?
1: Eine kleine Anzeige. Ja, ich suche einen Flugbegleiter, männlich, weiblich oder divers. Hm?
0: Ach ja, was soll denn der Flugbegleiter bei dir machen?
1: Meine Flüge begleiten. Mit meinem X-Raket, ne?
0: Ja.
1: Ja, guck mal, Yvonne, ja? Als wir neulich in den Urlaub geflogen sind, mit einem Erdenflugzeug, da saßen wir doch so auf Sitzen.
0: Ja.
1: Haben uns schön entspannt. Und dann kam doch immer jemand und hat uns was zu essen gebracht, was zu trinken, Nüsse, Tomatensaft.
0: Ach so, du suchst jemand, der dir dann Kekse bringt.
1: Ja.
0: Und den Kakao hinstellt.
1: Ja.
0: Ach, das ist ja, ja, warum nicht, ne?
1: Ja, guck mal. Und hier habe ich diese Anzeige geschaltet. Kleiner Sternjunge sucht Flugbegleiter oder Flugbegleiterin für die Flüge zu den Sternen. Punkt. Bitte melden Sie sich unter folgender Rufnummer.
0: Naja, mal gucken, ob da jemand anruft.
1: Oh, Yvonne, der X-Funker klingelt.
0: Na, dann geh mal ran. Vielleicht ist das schon der erste Bewerber.
1: Mach ich. Hallo, Lallo, hier ist Ulk, der kleine Sternjunge. Wer spricht da bitte?
2: Ja, ja, guten Tag. Hier ist der Jessica Wolkenreiter. Bin ich bei Ulk? Ja, hallo, hallo.
1: Ja, hallo, hallo Jessica, ich grüße Sie.
2: Hören Sie mich, ja?
1: Ja, ich höre Sie wunderbar.
2: Ich habe die Anzeige gelesen, ich würde mich dafür interessieren.
1: Ach, ist ja ein Ding, toll. Dann sind Sie bereit dazu, mit meinem X-Raket in Überlichtgeschwindigkeit zu den Sternen zu düsen?
2: Überlichtgeschwindigkeit?
1: Ja.
2: Das heißt, Sie fliegen so schnell wie das Licht?
1: Um genau zu sein, über Lichtgeschwindigkeit, also schneller als das Licht. ich habe ja viele Sterne zu putzen, wissen Sie? Die Galaxie ist sehr groß, also muss ich auch über Lichtgeschwindigkeit fliegen.
2: Verstehe. Oh nee, vielen Dank. Ich glaube, da wird's mir schlecht. Nee, vielen Dank. Tschüss.
1: Oh, Yvonne hat aufgelegt.
0: Ja, Ulk, ich glaube, das ist dann wohl nichts für Sie, ne?
1: Oh.
0: Da musst du wohl warten, bis neue Bewerber sich melden.
1: Ja, vielleicht ruft ja noch jemand. Ah, Yvonne, der X-Funker klingelt schon wieder. Also, ich würde sagen, ich gehe mal ran und bespreche das in Ruhe und dann hören wir uns gleich wieder.
0: So machen wir das. Bis gleich.
1: Also, ihr Lieben, bis gleich.

0: Hallo, hier ist Yvonne mit der Sendung Ulk, der kleine Sternenjunge. Ja, Ulk ist nicht bei mir. Er ist schon zu seinem X-Raket gegangen, weil er hat vorhin hier eine Anzeige aufgegeben, weil er eine Flugbegleiterin oder einen Flugbegleiter sucht. Jetzt hat sich Ulk verabredet mit einer Bewerberin, die heißt Sonja Sternenklar. Und Ulk möchte jetzt mit Sonja Sternenklar den ersten Testflug machen. Ja, und dann entscheiden, ob denn Sonja seine neue Flugbegleiterin werden kann. Also ich bin ja jetzt mal gespannt. Wir werden jetzt mal den X-Funker aktivieren, sodass wir live dabei sein können. Und zwar über die Frequenz X251 Beta. Ulk, hörst du mich?
1: Hallo, Lalo, hier ist Ulk, der kleine Sternjunge, der den X-Funker an seinem Raumanzuggürtel angeschaltet hat. Und wer spricht da bitte am anderen Ende?
0: Ja, du weißt es doch, Yvonne. Ist denn deine Bewerberin Sonja Sternenklar schon da?
1: Ja, die steht gerade neben mir, ist mit ihrem Rad hier angeradelt gekommen. Und Frau Sternklar, möchten Sie mal kurz was sagen zu meinen Ulki-Fans hier?
2: Ja, hallo, wunderschönen guten Tag. Mein Name ist Sonja Sternenklar und ich bin wahnsinnig aufgeregt, weil ich mich nun in diese tolle gelbe Rakete begeben darf. Denn ich bin sonst immer nur mit Erdenflugzeugen mitgeflogen.
1: Ja, eine Rakete ist mal was anderes, ne? Die steht zum Beispiel schon mal aufrecht, ne? Ein Flugzeug ist ja immer so waagerecht, ne? So gerade. So, Frau Sternenklar?
2: Ja?
1: Kommen Sie, wir gehen mal ans X-Raket näher ran, dann öffnet sich die Tür automatisch.
2: Okay. Oh, die öffnet sich ja wirklich automatisch, ohne dass Sie irgendeinen Knopf gedrückt haben?
1: Es gibt noch genug Knöpfe im Cockpit, aber für die Tür brauche ich keine Klinke und keinen Knopf. Wollen Sie nicht mal die Treppe da hochgehen? Einfach rein.
2: Okay.
1: Oh. Kommen Sie, wir fahren mal auch mit dem Fahrstuhl.
2: Und was ist denn das hier unten? Das ist ja Wahnsinn, diese Maschine dort. Und da drüben steht ja ein Laufband und Trainingsgeräte. Was ist das denn alles hier?
1: Das ist mein Maschinenraum. Dort hinten steht mein Antrieb. Dort ist meine Muckibude zum Sport machen. Und da hinten ist meine Sternstaubsortierreinigungs- und Abfüllmaschine. Das erkläre ich Ihnen ein andermal. Jetzt hole ich mal den Fahrstuhl. So, bitte steigen Sie ein.
2: Oh, toller Fahrstuhl, gläserne Röhre, sehr schick. Okay.
1: So, und jetzt fahren wir hoch.
2: Was war das denn, wo wir gerade vorbeigefahren sind?
1: Das ist mein Wohnzimmer, meine Wohnung. Das ist der mittlere Teil. Und ganz oben, so, das hier ist das Cockpit. Bitte die Dame, steigen Sie aus.
2: Wow. Ach, das sieht eigentlich ganz ähnlich aus wie in einem Erdenflugzeug. Ganz viele Schaltknöpfe, Hebel, Monitore und eine riesengroße Windschutzscheibe. Sehr, sehr schön.
1: Ja, freut mich, dass es Ihnen hier gefällt, Ihr Arbeitsplatz, nicht?
2: Ja, ich würde sagen, Sie zeigen mir jetzt, wo alles ist, wo ich Getränke herbekomme und Ihre Kekse oder was Sie so brauchen. Und dann düsen wir mal los und ich beginne meinen Probearbeitstag.
1: Oh ja, das machen wir. Also, ihr Lieben da draußen, Yvonne, hört ihr mich noch?
0: Ja, wir hören dich gut.
1: Ja, wir werden jetzt abheben und dann wird Frau, wie hießen Sie nochmal?
2: Sternenklar. Sonja Sternenklar. Sie können einfach Sonja sagen.
1: Sie können ruhig du sagen. Ich bin ja nur ein kleiner Sternjunge. Also dann, liebe Sonja, werden wir abheben, hoch zu den Sternen. Und dann beginnen wir Ihren Probearbeitstag. Yvonne?
0: Ja?
1: Ich zeige jetzt Sonja alles und dann legen wir mal los, ne?
0: Ja, mach das. Und wir hören uns gleich wieder.
1: Ja, bis gleich.
0: Ja, bis gleich.

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1: Hallo, hier ist Yvonne mit der Sendung Ulk der kleine Sternjunge. Liebe Ulki-Freunde, Sonja Sternenklar ist die neue Flugbegleiterin von Ulk dem kleinen Sternjungen. Und Ulk arbeitet sie gerade ein. Wir sind mal gespannt, wie es so läuft. Wir sind ja noch verbunden mit dem X-Funker, sodass wir live mitbekommen, was alles so passiert. Ulk?
2: Ja, hallo Lallo, hier ist Ulk, der kleine Sternjunge. Ich melde mich aus dem Cockpit.
1: Sehr schön. Wie läuft's denn bei euch?
2: Oh, wunderbar. Du, ich bin gerade losgeflogen. Wir sind jetzt schon im Weltall. Durch meine Windschutzscheibe hier, aus meinem Pilotensessel heraus, sehe ich die Sterne, wie sie funkeln. Zumindest die ich schon geputzt habe. So, und Sonja, die Flugbegleiterin, ist gerade mit dem Fahrstuhl runtergefahren in mein Wohnzimmer.
1: Ja, was macht sie denn im Wohnzimmer? Ruht sie sich da aus?
2: Nein, sie besorgt mir die Kekse. Aus meiner Naschschublade. Die Süßigkeitenschublade. Da kommt der Fahrstuhl. Ich glaube, Sonja kommt wieder.
3: So, der Herr. Ulk, der kleine Sternjunge, schau mal. Ich habe Ihnen hier diese Kekse mitgebracht.
2: Die wollten doch du sagen, Sonja.
3: Oh, tut mir leid. Ich sieze sonst immer unsere Fluggäste, aber klar. Also hier, lieber kleiner Sternjunge, hast du deine Kekse. Was darf es denn noch sein?
2: Noch ein Kakao? Gucken Sie mal, dort ist ein Kühlschrank hier in meinem Cockpit. Dort steht der Kakao drin.
3: Ah, okay. Aha. Roter Kühlschrank, wie deine Haare. Ist ja witzig. Okay. Ah, da steht ja schon der Kakao. So, darf ich einschenken? Gibt's hier Gläser?
2: Nein, ich trinke einfach aus der Flasche. Ist schon super. Wie gefällt es Ihnen denn hier so?
3: Oh, ich bin fasziniert. Ich habe noch nie einen Flug bis hinaus in die Sterne begleitet. Ich bin völlig von den Socken.
2: Sie haben doch gar keine Socken an. Sie haben doch nur so komische Stöckelschuhe an.
3: du hast recht. Ich finde es super. Ich würde gern bei dir anfangen.
2: Okay, super. Dann sind Sie ab jetzt eingestellt, liebe Sonja.
3: Prima. Ich würde mich gern kurz zu dir setzen und dann sollten wir die Vertragsmodalitäten besprechen.
2: Vertragsmonitaritäten?
3: Die Vertragsmodalitäten.
1: Ulk, darf ich mich mal kurz einmischen?
2: Ja, bitte?
1: Du musst doch einen Arbeitsvertrag mit der Dame machen.
2: Ein Arbeitsvertrag? Okay.
1: Ja, da steht drin, was ihre Aufgaben sind und was sie an Gehalt bekommt und so weiter.
2: Gehalt?
3: Ja, du kleiner Sternjunge, ich muss natürlich auch ein Gehalt bekommen. Du musst mich bezahlen.
2: Bezahlen? Mit Geld?
3: Ja, auf der Erde bezahlt man seine Mitarbeiter mit Geld.
2: Aber ich habe doch nur ganz wenig Taschengeld. Kann ich sie auch in Sternstaub bezahlen?
3: Darüber können wir noch reden. Okay, dann bezahlst du mich in Sternstaub, meinetwegen.
2: Der bringt viel Glück, ist doch viel besser als Geld.
3: da hast du nicht unrecht. Sag mal, wie viele Urlaubstage kriege ich denn im Jahr?
2: Urlaub? Sie meinen Tage, an denen Sie nicht arbeiten?
3: Genau, an Tage, an denen ich mich ausruhen kann. An denen ich nicht arbeite.
2: Ich arbeite jeden Tag. Liebe Sonja, ich brauche Sie jeden Tag hier als meine Flugbegleiterin. Die Sterne müssen doch jeden Tag geputzt werden. Ich habe auch keinen Urlaub. Könnte ich Ihnen auch keinen Urlaub geben?
3: Das wird dann schwierig mit der Zusammenarbeit. Und wie sieht der Dienstplan aus?
2: Dienstplan?
3: Naja, an welchen Tagen habe ich frei in der Woche?
2: Keinen.
3: Du lieber kleiner Sternjunge, ich glaube, das wird schwierig. Zahlst du denn auch meine Krankenversicherung, wie jeder Arbeitgeber?
2: Haben Sie vor, krank zu werden? Schlecht, weil dann haben Sie Urlaub und freie Tage und sind auch noch krank. Dann sind Sie ja gar nicht mehr da.
1: Ulk.
2: Ja?
1: Darf ich mich noch mal einmischen?
2: Bitte.
1: Vielleicht solltest du dir erst mal Gedanken machen über den Arbeitsvertrag. Liebe Sonja.
3: Ja, Yvonne?
1: Ich glaube, Ulk muss da über alles nochmal nachdenken.
2: Ja, das ist mir ganz schön kompliziert hier. Sonja, Sie sind super gigantogalaktico cool und es war ganz, ganz, ganz, ganz toll, so eine tolle Servicekraft hier in meinem X-Raket zu haben. Und wenn Sie gerne nochmal mitfliegen möchten, ich meine so umsonst, einfach nur so, als meine liebe Freundin, sind Sie herzlich eingeladen, mitzufliegen. Aber ich glaube eben, ich brauche jetzt doch erstmal noch keine Servicekraft.
3: Okay, alles klar. Also, mein Lieber, es war mir eine Riesenfreude, dich einmal hier auf diesem wundervollen Flug in dieser wundervollen Rakete zu begleiten. Dafür bin ich dir sehr dankbar.
2: Oh, es war mir auch eine Freude.
3: Und das macht sich auch super gut in meinem Lebenslauf. Jetzt kann ich mich überall bewerben und sagen, dass ich schon im Weltall war als Flugbegleiterin. Wer kann das schon von sich behaupten?
2: Super. So, Yvonne?
1: Ja, ja, ich höre.
2: Ich fliege die Sonja jetzt mal zurück zu ihrem Fahrrad, damit sie wieder nach Hause radeln kann. Und verabschiede mich schon mal, damit ich zum Sterneputzen fliegen kann. Hm?
1: Na dann einen guten Flug erstmal zur Erde. Und ich sage von hier aus dem Sendestudio, auch schon mal gute Nacht.
3: Und ich verabschiede mich auch von allen Hörern. Es war mir ein Vergnügen, alle Hörer hier mit an Bord gehabt zu haben. Ich hoffe, ihr fliegt mal wieder mit X-Airlines.
2: Ist ja cool, X-Airlines. Muss ich mir merken.
1: Das ist ja eine coole Socke, die Sonja Sternenklar.
2: Die trägt nur keine Socken.
1: Also tschüss.
2: Tschüss, ihr Lieben. Und hier noch ein Galaktikus.

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1: Guten Abend gewünscht hier am Sonntag. Schön, dass ihr alle mit dabei seid. Und wir lassen jetzt euren Tag hier mit einer extra großen Portion Gemütlichkeit ausklingen. Und da wird jetzt euer Sofa oder Bett noch eine Stunde lang zu einer echten Abenteuermaschine mit Hilfe eurer Fantasie. Wir können hier an alle Orte reisen, die ihr euch wünscht oder auch vorstellen könnt. Wir heben mit Astronauten ab in Richtung Mond oder Milchstraße, überqueren die tiefsten Täler und höchsten Berge oder sind magischen Kreaturen im Traumschlummerland auf der Spur. Ihr merkt, in dieser Stunde ist also alles möglich. Also macht euch jetzt so richtig schön gemütlich, am besten im kuschelwarmen Bett mit Kuscheltieren und Decken. Und dann heißt es jetzt Äuglein zu und Fantasie an. Ich wünsche euch allen ganz viel Spaß.

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1: Hey Leute, manchmal ist es ganz schön schwer, anderen etwas zu erzählen, oder? Sogar Freunden, weil es einem peinlich ist oder man nicht als Petze oder Lästermaul dastehen will. Deshalb hält man lieber den Mund. Dass es in einigen Fällen aber extrem wichtig ist, sich anderen anzuvertrauen, habe ich gemerkt, als Nele neulich etwas Krasses passiert ist. Aber ich fange besser von vorne an. An einem ganz normalen Montag, kurz nach den Osterferien, gehen Nele, Lars und ich vor der ersten Stunde zu unseren Schließfächern, um unsere Bücher zu holen. Als ich mein Schließfach öffne, fällt mir ein glitzernder Flyer entgegen. Bei Lars und Nele auch. Nele hat ihren als erste in der Hand.
2: OMG! Das ist die Einladung zum Oberstufenball!
3: Cool!
4: Hey, aber wir sind doch noch gar nicht in der Oberstufe.
3: Das ist an unserer Schule so. Die 12. organisieren den Oberstufenball und die 10. werden eingeladen. Das ist wie so eine Art Einweihungsparty.
4: Klingt cool. Gehen wir hin?
2: Ach, natürlich gehen wir hin!
1: Als wir am nächsten Tag den Kunstraum verlassen, kommt ein großer, muskulöser Typ auf uns zu. Er hält eine Sonnenblume in der Hand und bleibt vor Nele stehen.
5: Nele?
2: Ja?
5: Hey, ich bin Gregor aus der 11B, falls du noch nichts von mir gehört hast. Ich habe jedenfalls von dir gehört.
2: Oh, echt?
5: Klar. Und zwar, dass du noch keinen Tanzpartner für den Oberstufenball hast.
2: Oh.
5: Wie kann das sein? Ich meine, so eine hübsche Frau wie du? Also, ich würde mich sehr geehrt fühlen, wenn du Bock hättest, mit mir zum Ball zu gehen.
2: Wirklich?
5: Ja, klar.
2: Okay, dann, ja, voll gern.
5: Nice.
1: Nele und Gregor tanzen tatsächlich eng umschlungen. Ganz schön eng dafür, dass sie sich eigentlich gar nicht kennen.
4: Gregor, wo ist Nele?
5: Woher soll ich das wissen? Bin ich ihr Babysitter?
4: Nein, aber ihr Tanzpartner.
5: Ach so, die hatte keinen Bock mehr, ist schon nach Hause gefahren.
1: Oh je, Nele hat sich auf dem Mädchenklo eingeschlossen. Aus einer der Kabinen höre ich sie leise weinen. Es dauert eine ganze Weile, bis ich sie überreden kann, wieder rauszukommen. In einer ruhigen Ecke des Schulhofs erzählt sie Lars und mir dann endlich, was los ist.
2: Beim Ball, nachdem du von mir und Gregor ein Foto gemacht hast, Kira.
4: Das mit dem Wangenkuss?
2: Genau. Danach sind wir ja zur Bar gegangen, um uns Bowle zu holen. Und nachdem wir angestoßen haben, hat Gregor gefragt, ob wir uns in die Lounge aufs Sofa setzen wollen. Da war aber nur noch ein Sessel frei und Gregor meinte, dass ich mich auf seinen Schoß setzen kann. Das habe ich gemacht. Ich fand's auch ganz süß, aber dann hat er mich plötzlich auf den Mund geküsst. Einfach so. Das kam voll überraschend und hat sich überhaupt nicht gut angefühlt.
1: Nele ist immer noch ganz schön verunsichert. Es ist ihr unangenehm, mit der Sache zu Frau Sander zu gehen. Zum Glück entscheidet sie sich schließlich doch dazu.
6: Es ist wichtig, dass Gregor versteht, was er dir angetan hat. Ich würde ihn gern zu uns holen, wenn du einverstanden bist.
1: Frau Sander erklärt Gregor, worum es geht. Und der macht einen auf total erstaunt.
5: Hä? Was? Also klar, Nele und ich haben rumgeknutscht, aber sowas macht man doch auf dem Ball.
6: Aber nicht, wenn die andere Person nicht einverstanden ist. Wenn ein Mädchen Nein sagt, hast du das zu akzeptieren. Das Mindeste, was du jetzt tun kannst, ist, dich bei Nele zu entschuldigen.
5: Nele, ich weiß zwar nicht, was dein Problem ist, aber hey, sorry. Kann ich jetzt gehen?
6: Ja. Dann haben wir das hoffentlich soweit geklärt.
1: Oh Mann, dieses Sorry von Gregor war echt mager. Auf leisen Sohlen schleichen Nele und ich uns hinterm Gebüsch entlang. Hier liegt ganz schön viel Müll. Aber immerhin können wir Lars, Gregor und seine Kumpels jetzt besser hören.
3: Und, was geht heute bei euch so?
5: Mal ehrlich, was interessiert dich das? Lars, so heißt du doch, oder?
3: Ja.
5: Du hängst doch sonst immer mit Nele rum und dieser, wie hieß die gleich nochmal? Ach ja, Kira.
3: Ich hab keinen Bock mehr auf die beiden.
5: Was, jetzt auf einmal?
3: Nee, schon länger. Das war halt so eine typische Kindergartenfreundschaft. Ich musste was mit Nele machen, weil ihre Mutter die beste Freundin meiner Mutter ist. Aber eigentlich nervt Nele voll.
1: Puh, da hat Lars ja noch die Kurve gekriegt. Er macht das gut. So gut, dass Nele bei seinen Worten neben mir schmerzvoll das Gesicht verzieht.
5: Ja, ey, Nele ist echt daneben. Habe ich beim Ball neulich auch gemerkt. Alter, was für ein Stress die gemacht hat. Empfindliche Tussi, ey.
3: Mhm, ja, Nele ist echt eine Drama-Queen.
5: Ja. Echt, Mann, du sagst es. Macht aus ein bisschen Knutschen ein Riesending und rennt zur Lehrerin. Angeblich wollte sie das nicht. Aber was denkt die, warum ich sie mit zum Ball nehme? Zum Limo trinken?
0: Echt mal, Digga.
5: Ey, ich meine, ein Mann, ein Ziel. Deshalb habe ich mich auch nicht beirren lassen, als Nele rumgezickt hat. Sie hätte das mal besser genießen sollen, anstatt sich zu beschweren.
7: Frauen eben, ey.
5: Naja, die Sache ist jetzt gegessen.
3: Ja, Digga, die nächste kommt bestimmt.
7: Klar doch. Ja, Mann, auf jeden.
5: Ich weiß, ich weiß. Ich kann jede haben.
8: Und jetzt geht's weiter.
4: Ab heute nicht mehr.
5: Hä? Alter, hast du gelauscht oder was? Nele auch?
4: Wir mussten nicht lauschen. Euer Rumgeprahle war nicht zu überhören.
5: Ey, was?
4: Auch nicht für mein Handy. Ich habe alles aufgenommen. Der Beweis für das, was du Nele angetan hast, liegt gleich auf dem Schreibtisch von Frau Sander.
5: Ey, Mädels, entspannt euch mal. Macht jetzt nicht noch mehr Drama.
4: Drama? Ein Mädchen gegen ihren Willen zu küssen, ist kein Drama?
3: Sowas ist einfach Shit, Gregor.
5: Hä? Du, jetzt doch wieder? Alter, war das gerade Fake oder was?
3: Tja, jetzt siehst du mal, wie das ist.
5: Ey, ich fake nicht.
4: Ja, sicher.
5: Ey, jetzt chillt mal alle, okay? Nele, hör mal, sorry, wie das mit uns gelaufen ist. Das war vielleicht nicht cool, aber mich deswegen anzuschwärzen, ist auch nicht cool. Willst du wirklich eine Petze sein?
4: Es geht hier nicht nur um mich. Was ist mit den anderen Mädels, zu denen du gemein warst? Oder noch gemein sein wirst?
5: Ach, come on, sowas mache ich nicht mehr. Ich schwöre.
4: Das hast du bei Frau Sander auch gesagt. Und gelogen. Also nein, wir löschen die Aufnahme nicht.
5: Hey, komm, das könnt ihr nicht machen. Ich flieg vielleicht von der Schule. Kira, bitte lösch das Video.
4: Hast du Nele nicht gehört? Nein heißt nein. Das hast du jetzt hoffentlich gecheckt.
5: Oh Mann!
1: Wie viel hirnloser Macho kann man bitte sein? Gregor läuft rot an, dann wird er ganz blass, dann grün und dann lässt er eine Schimpftirade los, die ich hier besser nicht wiederhole. Nele, Lars und ich lassen ihn stehen und bringen die Aufnahme zu Frau Sander. In der letzten Stunde haben wir Deutsch und als der Unterricht vorbei ist, ruft Frau Sander Nele, Lars und mich nochmal zu sich.
6: So, ihr drei. Ich war vorhin mit eurer Aufnahme bei der Schulleitung. Gregor wurde direkt ins Büro bestellt und hat jetzt seine letzte Verwarnung bekommen.
4: Ein Glück.
3: Verdient.
1: Auf jeden Fall.
6: Bei der nächsten Verwarnung ist Schluss. Endstation Schulverweis. Ich gehe aber davon aus, dass Gregor hier noch sein Abi machen will.
1: Hoffen wir's.
6: Sollte er sich trotzdem wieder daneben benehmen, sei es durch Posts, unangebrachte Kommentare, blumige Anmachen oder gar körperliche Übergriffe, gebt mir sofort Bescheid.
5: Logisch.
1: Machen wir.
6: Was Gregor dir da angetan hat, Nele, ist sexuelle Belästigung und Mobbing. Das ist eine ernste Sache. Deshalb zögert bitte nicht, euch an mich oder eine andere Lehrkraft zu wenden.
4: Klar.
6: Okay, dann wünsche ich euch einen schönen Nachmittag.
4: Danke, gleichfalls.
1: Nele stürmt so erleichtert aus der Schule, dass Lars und ich uns ganz schön beeilen müssen, um mit ihr mitzuhalten. Auf dem Schulhof bleibt sie dann abrupt stehen und strahlt uns an.
2: Wir haben es geschafft. Boah, so krass, was ihr alles für mich getan habt in den letzten Tagen. Danke.
1: Ist doch selbstverständlich.
3: Ja, sowas tut man halt für seine Freunde.
2: Also, ich muss euch jetzt einfach mal drücken.
3: Oh. Oh, Nele, schmeiß uns nicht um. Genug Gefühlsgedusel.
2: Okay, okay. Ich lass euch los.
3: Du kannst uns ja mal zum Essen einladen, wenn du dich revanchieren willst.
1: Typisch Lars.
2: Warum eigentlich nicht? Ihr könntet zum Pizzaessen zu mir kommen. Und zum Nachtisch mache ich meine Mousse au Chocolat.
3: Klingt nicht schlecht.
1: Nicht schlecht? Klingt mega gut.
2: Wie wär's denn gleich heute? Meine Mama geht aus und wir hätten die Küche ganz für uns.
3: Ja, nice. Perfekt.
4: Ich kann erst heute Abend. Muss noch was erledigen.
2: Okay. 19 Uhr?
1: Perfecto.
3: Ja, super. Was musst du denn noch machen?
4: Rafa anrufen.
1: Und genau das tue ich auch, sobald ich zu Hause bin. Seit unserem Streit habe ich nichts mehr von ihm gehört. Und ehrlich gesagt habe ich durch die Sache mit Gregor auch nur selten an ihn gedacht. Es war einfach so viel los. Aber jetzt, wo das alles vorbei ist, merke ich, wie sehr ich ihn vermisse.
4: Hola, Rafa. Können wir reden?
8: Sí, claro.
2: Quieres. Also,
8: also, es tut mir leid, was ich zu dir gesagt habe. Dass du Stories witterst, wo keine sind und so. Das war nicht nett.
2: Und mir tut's leid, dass das mit dem Ball so blöd gelaufen ist. Weißt du, mir ging es überhaupt nicht darum, auf dem Ball mit einem Tanzpartner ein Date zu haben. Ich finde dieses Highschool-Ballgetue aus den Serien ehrlich gesagt ziemlich kitschig.
8: Hey, ich weiß doch.
2: Das hatte überhaupt nichts mit dir zu tun. Wirklich.
8: Okay, ich verstehe. Eigentlich mag ich das ja an dir, dass du nicht so kitschig bist. Aber ehrlich gesagt war ich, naja, eifersüchtig, weil ich mir vorgestellt habe, wie du da mit anderen Jungs tanzt.
2: Oh, warum hast du das nicht gesagt?
8: Eifersüchtig zu sein ist echt uncool.
2: Hm.
8: Und als es dann am nächsten Tag nur um Nele ging, hatte ich wieder das Gefühl, ich bin dir nicht wichtig.
2: Oh, das habe ich gar nicht gecheckt. Tut mir leid.
8: Está bien. War mit Nele denn alles in Ordnung?
2: Nein, da ist tatsächlich was Krasses passiert. Wollen wir uns vielleicht zum Videocall treffen? Dann kann ich es dir in Ruhe erzählen.
8: Gute Idee. Ich gehe gleich mal an meinen Laptop und...
2: Du, Rafa?
8: Sie?
2: Du bist mir wichtig. Sehr wichtig sogar.
8: Du mir auch, Kira.
2: Oh, bin ich froh, dass Rafa und ich uns wieder vertragen haben. Der Videocall ist richtig schön. Wir quatschen so lange, bis mir einfällt, dass ich ja gleich mit Nele und Lars zum Pizzaessen verabredet bin. Ich muss mich voll beeilen, um nicht zu spät zu kommen. Oh, wie gut, dass Rafa und ich uns am Ende doch noch ehrlich gesagt haben, was bei jedem von uns eigentlich los war. Wahrscheinlich hätten wir den Konflikt sogar vermeiden können, wenn wir das von Anfang an getan hätten. Aber gut, hinterher ist man immer schlauer. Unangenehme Dinge mit anderen zu besprechen ist selten leicht, aber trotzdem sehr wichtig. Und am besten bespricht man sie natürlich so schnell und so direkt wie möglich. So, jetzt muss ich aber los. Die Pizza und die Mousse Schokolade warten auf mich. Und Nele und Lars natürlich auch. Guten Appetit und hasta la vista, eure Kira.

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3: Hallo, ich bin Conny.
4: Meine Freundin Conny.
5: Sie ist überall dabei.
4: Conny, Conny.
5: Niemand ist ihr einerlei.
4: Meine Freundin Conny.
5: Die hat wirklich ganz schön Mut.
4: Conny, Conny.
5: Ist selbst in der Schule gut.
3: Naja, jedenfalls meistens.
2: Was bisher geschah.
4: Conny, Conny, ich freue mich auf dich.
6: Conny, Papa und Anna waren gerade aus dem Auto gestiegen, als Liska um die Ecke kommt und auf Conny zuläuft.
7: Hallo Conny, hallo Anna.
3: Liska, hallo Liska, komm, ja.
7: Hallo Conny, hallo Anna. Schön, dass wir uns wiedersehen. Ich bin auch gerade erst angekommen.
3: Oh, ich freue mich, dich zu sehen. Und ich erst. Toll, dass du auch mitmachst.
7: Ist doch Logo. Auch wenn es ein bisschen verrückt ist, in den Ferien freiwillig eine Prüfung zu machen, oder?
3: Reiterprüfungen zählen nicht.
8: Stimmt. Meint ihr, wir schaffen das große Hufeisen?
9: Aber natürlich schafft ihr das. Willkommen, ihr drei.
3: Hallo, Josefina. Ja, bist deine ganz Liebe. Und heute reiten wir wieder zusammen.
6: Josefina stupst Conny freundlich mit ihrer weichen Nase an und lässt sich bereitwillig zum Putzplatz führen. Während der Reitstunde schaut Anna schadenfroh zu ihr und Josefina herüber. Stolz thront sie auf ihrem Stern, der locker über alle Hindernisse springt. Aber Conny macht das heute nichts aus. Und das Komische ist, seit sie sich richtig für Josefina entschieden hat, klappt es auch besser mit ihr. Zum ersten Mal springt Josefina über ein Hindernis, ohne dass Herr Behrens die Stange nach unten legen muss.
10: Toll gemacht, Conny. Das hast du super hinbekommen. Mit Josefina ist das ja nun wirklich nicht so leicht.
6: Jetzt wirft Conny Anna einen triumphierenden Blick zu. Das hätte die mit Josefina bestimmt nicht geschafft. Trotzdem will sie sich nicht mehr mit Anna streiten. Angesichts von Lieses Tod kommt ihr das einfach nur noch bescheuert vor. Conny beschließt, nach der Stunde mit Anna zu reden.
3: Du kannst ruhig auf Stern reiten, auch wenn du mal nicht die Erste auf der Koppel bist.
8: Naja, ich bin ebenso an Stern gewöhnt.
3: Ist schon gut. Hauptsache, wir vertragen uns wieder.
8: Meinst du das echt?
3: Ja,
8: da bin ich aber froh. Weißt du was? Wenn du willst, können wir uns auch abwechseln. Heute ich und morgen du.
3: Nee, lass mal. Ich krieg das schon hin mit Josefina.
8: Danke, Conny.
3: Wir zwei schaffen die Prüfung schon. Nicht wahr, Josefina?
8: Stimmt. Das soll wohl heißen, wird schon schief gehen.
3: Glaube ich auch.
6: Noch bevor die Sonne rot glühend hinter dem Haus

0: Dich habe ich meine Liebe zu Pferden erst richtig entdeckt.
1: Auf Liese. Ohne dich gäbe es diesen Pferdehof nicht.
0: Ja, das stimmt.
2: Auf Liese. Du warst immer so lieb. Alle mochten dich. Wir und auch alle Ponys.
3: Auf Liese, die hier so lange glücklich war.
0: Das war sie, glaube ich, wirklich.
3: Auf Liese. Ich hoffe, da, wo du jetzt bist,

0: machen wollen.
1: Auf Liese.
0: Auf dass es dir gut geht.
2: Auf Liese.
0: Ja.
3: Es ist schon spät, als sie müde in ihre Betten fallen. Conny dreht sich auf ihre Lieblingseinschlafseite und kuschelt sich in die Decke.
4: Glaubt ihr, Ponys kommen auch in den Himmel?
5: Klar. Warum sollen da nur Menschen sein?
4: Also, wenn es im Himmel keine Ponys gibt, dann ist das gar kein richtiger Himmel.
6: Du hast recht, Anna. Wer möchte schon in den Himmel kommen, wenn es da keine Ponys gibt?
4: Also ich nicht. Gute Nacht.
5: Ich auch nicht. Gute Nacht bis morgen.
6: Und ich auch nicht. Gute Nacht.
3: Am nächsten Morgen übernimmt Frau Behrens wieder das Dressurreiten. Sie teilt den Kurs in zwei Abteilungen ein. Die drei Mädchen reiten zusammen und die beiden Jungen bilden eine eigene Abteilung.
7: So reitet ihr auch während der Prüfung.
8: Okay.
3: Mit Josefina klappt alles ganz gut. Conny hat das Gefühl, dass es jeden Tag besser geht mit ihr.
6: Gut gemacht, Josefina. Wir werden noch einmal ein super Team, wir beide.
3: Und auch beim Springreiten wird Josefina immer besser. Am Schluss der Stunde bekommt sie sogar den schwierigen Doppelsprung hin. Zwei Hindernisse hat Herr Behrens nämlich so dicht hintereinander gestellt, dass gerade nur ein Galoppsprung dazwischen passt. Josefina fliegt förmlich über das erste Hindernis, kommt auf und springt gleich nochmal.
9: Sehr gut gemacht, Conny.
4: Ja, super. Hab es nicht.
3: Glücklich führt Conny ihr Pony vom Platz.
10: Und jetzt geht's weiter.
3: Mitten in der Nacht schreckt Conny auf. Da war doch was. Hat es da nicht eben gerumst?
6: Und jetzt flucht da jemand. Na, mal gucken. Was ist denn da los?
3: Vorsichtig öffnet und schließt Conny die Tür wieder. An der Wand gegenüber steht jemand und hält sich den Fuß. Es ist zwar dunkel, aber so dunkel nun auch wieder nicht. Conny erkennt ihn sofort.
6: Moritz? Was machst du denn da?
11: Ja, nichts. Ah, ich habe mir meinen Zeh gestoßen. Das ist alles.
6: Du bist live gewandelt, stimmt's?
11: Und wenn schon.
6: Bei unseren letzten Ferien hier auf dem Ponyhof bist du ja sogar schlafend bis nach draußen zur Weide getapert. Diesmal bist du ja nicht so weit gekommen.
11: Da gibt's überhaupt nichts zu lachen.
6: Wieso bist du denn aufgewacht?
11: Weil ich mir volle Kanne den Zeh gestoßen habe.
6: Ruhe! Da unten ist jemand.
12: Ich verstehe das nicht.

0: unten ist jemand.
1: Ich verstehe das nicht. Er ist doch sonst immer zu erreichen. Und jetzt kriege ich ihn weder zu Hause noch übers Handy.
2: Probier's einfach noch einmal.
1: Ja, ich mach mal Wahlwiederholung. Oh, nichts. Nur der Anrufbeantworter.
2: Ja, dann sprich ihm halt auf den Anrufbeantworter.
1: Gut. Hallo, Herr Dr. Hoffmann, hier Behrens. Kalina bekommt ihr Fohlen. Das heißt, sie bekommt es nicht. Es hätte längst da sein müssen. Irgendwas stimmt da nicht. Und ich weiß nicht, was ich machen soll. Bitte melden Sie sich, so schnell es geht. Danke. Hoffentlich hört er es bald ab. Ich möchte wissen, wieso er nicht rangeht.
2: Entweder schläft er tief und fest oder er hat einen anderen Notfall.
1: Ja, und jetzt?
2: Du gehst rüber zu Kalina und ich fahre bei Herbert vorbei. Der hat seit Tagen schon Probleme mit seinem Bullen. Und wenn Dr. Hoffmann dort nicht ist, dann fahre ich direkt bei ihm vorbei und klingel ihn aus dem Bett.
1: Okay, ein Versuch ist es wert. Ich hoffe, ich kann Kalina irgendwie helfen.
2: Bestimmt. Na dann komm.
1: Ich hoffe, das geht gut.
2: Das wird schon.
0: Da ist was mit Kalina. Und die können deinen Vater nicht erreichen. Wo kann der denn bloß stecken?
3: Weiß ich auch nicht. Wenn er nicht zu Hause ist, ist er bestimmt unterwegs. Jetzt ist ja Geburtenzeit. Da muss er viel helfen. Apropos viel. Da fällt mir ein, bei Bauer Brosel heute Nacht jede Menge Kälbchen geboren werden sollen. Hat Papa mir erzählt. Und da muss er auf jeden Fall helfen. Ah, und deswegen hat er auch sein Handy ausgeschaltet. Bei einer Geburt stört das nämlich ganz schön, wenn da auf einmal ein Handy anfängt zu bimmeln.
0: Los, wir sagen sofort Frau Behrens Bescheid.
3: Was habe ich gerade gesagt? Bei einer Geburt darf man nicht stören und bei Pferden schon gar nicht. Wir können doch jetzt nicht bei Kalina reinplatzen.
0: Aber...
3: Außerdem habe ich eine viel bessere Idee. Der Hof von Brosels ist nämlich gar nicht weit weg. Los, komm mit.
0: Mitkommen? Wohin? Was hast du denn vor?
3: Wir holen Papa einfach. Mit den Ponys sind wir ganz schnell da.
0: Reiten? Jetzt im Dunkeln?
3: So dunkel ist es gar nicht. Ich schlafwandle nämlich nur bei Vollmond.
0: Ein Mondscheinritt? Eigentlich genau das, was ich mir heute Abend beim Lagerfeuer gewünscht habe.
3: Los, zieh dir deine Stiefel an.
0: Ja, aber haben uns die Behrens das nicht eigentlich verboten?
3: Au. Na und? Oder ist es dir lieber, dass Kalina stirbt? Oder das Fohlen?
0: Kann das denn sein?
3: Alles schon da gewesen. So, fertig. Also los, oder soll ich alleine reiten?
0: Oh, natürlich nicht.
4: Conny zwängt ihre bloßen Füße in die Stiefel. Ein merkwürdiges Gefühl ist das.
0: Fertig.
3: Dann los.
4: Conny und Moritz laufen über den Hof. Über dem Stall hängt der Mond, kreisrund und leuchtend. Conny staunt. Draußen ist es wirklich hell genug, auch ohne Lampe. Die Ponys laufen auf der Weide herum, nicht anders als tagsüber. Während Moritz sich Max holt, überlegt Conny kurz. In der Reitstunde kommt sie mit Josefina zwar ganz gut zurecht, aber jetzt muss es vor allen Dingen schnell gehen. Und da ist Stern einfach die bessere Wahl.
5: Hallo Stern!
4: Doch statt zu ihr zu kommen oder wenigstens stehen zu bleiben, nimmt Stern Reis aus.
5: Stern! Bleib doch stehen! Komm! Du musst mir helfen! Sternchen! Bitte!
0: Mann, das wird nichts.
4: Stern denkt gar nicht daran, sich mitten in der Nacht von der Weide holen zu lassen.
5: Was soll ich denn nur machen?
0: Josefina? Du? Willst du mir helfen?
4: Das Pony stupst Conny an, als wolle es sagen, na, mach schon, dann können wir endlich los.
5: Du bist toll, Josefina.
4: Conny klopft Josefina den Hals und führt sie von der Weide. Moritz hat inzwischen Schutzwesten geholt und Helme, die vorn und hinten kleine Lichter haben.
3: Wir reiten zwar nicht auf der Straße, aber trotzdem ist das besser. Und aufsatteln dauert zu lange. Wir reiten ohne Sattel.
5: In Ordnung.
3: Du bleibst schön hier, Amadeus. Auch wenn Max und du unzertrennlich seid. Jetzt können wir dich nicht brauchen. Ach, was soll's. Dann kommst du eben mit.
4: Moritz lässt Amadeus von der Weide. Und als Moritz und Conny losreiten, läuft Amadeus glücklich hinterher. Max und Amadeus sind wirklich unzertrennlich. Wo Max ist, da ist auch Amadeus.

0: Und Amadeus ist sogar dabei, wenn Moritz und Max beim Spring- oder Dressurtraining sind. Erst ist Conny ein wenig mulmig ohne Sattel, doch Josefina ist ganz ruhig. Wie von selbst läuft sie den Feldweg entlang. Und schon nach wenigen Metern fühlt sich Conny auf Josefinas breitem Rücken so sicher wie auf einem Sofa.
1: Oh Mann, so schön so ein Nachtritt auch ist, so mit Mond und Sternen. So sehr muss ich auch an Carlina und ihr Fohlen denken. Hoffentlich finden wir deinen Vater und hoffentlich kann er helfen.
2: Wenn wir ihn finden, dann kann er auch helfen. Ruhig, Max. Ganz ruhig. Ja, so ist gut.
0: Conny fasst den Zügel fester.
1: So ein Mondscheinritt ist wirklich nicht ohne. So ein bisschen mulmig ist mir jetzt schon. Was ist, wenn ein Tier aus den Büschen flitzt? Eine Maus oder ein Fuchs? Raschelt da nicht was? Ruhig, Josefina, ganz, ganz ruhig. Ruhig. So ist gut. Was war das denn?
2: Eine Kuh. Nur eine Kuh. Geht's wieder?
1: Ja, aber nochmal muss ich das nicht haben.
2: Keine Angst, wir haben es nämlich gleich geschafft. Siehst du die Lichter da vorne?
1: Ja.
2: Das ist der Hof. Und hier ist die Hofeinfahrt. Und da... Oh, Mann, klasse. Papa ist wirklich hier. Da steht sein Auto.
0: Und tatsächlich, auf dem Hof steht Bauer Brosel und schüttelt Herrn Hoffmann die Hand.
3: Vielen Dank, Herr Doktor. Was würden wir nur ohne Sie machen?
4: Ach, das ist doch selbstverständlich.
2: Hallo, Papa.
5: Moritz, Conny, ihr? Was macht ihr denn hier mitten in der Nacht? Und auf den Ponys und im Schlafanzug? Seid ihr etwa ganz allein unterwegs?
2: Ja.
1: Wir kommen Sie holen. Sie müssen Carlina helfen. Da stimmt was nicht mit dem Fohlen.
2: Frau Behrens hat dich angerufen, aber du bist nicht ans Telefon gegangen.
5: Ich hab's zwischendurch nur kurz ausgemacht. Warte mal. So, jetzt ist es wieder an.
1: Bitte fahren Sie zu den Behrens. Schnell!
5: Ja, aber ich kann euch doch nicht allein nach Hause reiten lassen.
3: Machen Sie sich mal keine Sorgen, Herr Doktor. Ich begleite die Kinder zum Hof zurück.
2: Aber wieso denn? Wir sind doch auch alleine hergekommen.
5: Schlimm genug. Herr Brosel, das ist ein tolles Angebot. Ich verlasse mich auf Sie.
3: Aber natürlich. Mit Vergnügen.
5: Gut, dann bis später.
0: Und so begleitet Bauer Brosel, in Ermangelung eines eigenen Pferdes, Conny und Moritz auf seinem Drahtesel und liefert die beiden wohlbehalten auf dem Hof der Behrens wieder ab. Herr Behrens kommt ihnen schon entgegengerannt.
6: Kinder, ihr macht Sachen. Allein in der Nacht loszureiten.
3: Ist ja mal alles gut gegangen. Sind schon gute Reiter, die beiden. Das muss ich sagen.
6: Na, das stimmt, aber trotzdem.
1: Was ist denn jetzt mit Carlina?
6: Dr. Hoffmann ist jetzt mit meiner Frau bei mir. Ich hoffe, es geht alles gut.
3: Na, da kann ich mich ja jetzt mal wieder auf den Rückweg machen.
6: Ja, natürlich erst. Und nochmal vielen Dank.
3: Keine Ursache. Und alles Gute für eure Carlina.
6: Danke.
1: Und wir bringen noch die Ponys auf die Weide.
6: In Ordnung.
0: Conny und Moritz trensen die Ponys ab und bringen sie zurück auf die Weide.
1: Danke, Josefina. Das hast du toll gemacht. Ja. Und morgen bekommst du ein paar Extramühlen. Versprochen.
0: Als die Stalltür sich öffnet, dreht Conny sich um. Frau Behrens und Herr Hoffmann kommen. Sofort rennen Moritz und sie zu ihnen hinüber. Beide sehen müde aus. Frau Behrens Haare hängen verstrubbelt ins Gesicht, aber sie lächelt.
7: Tja, das ist gerade noch mal alles gut gegangen.
8: Zum Glück.
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10: Hey Flossenfreunde, hier ist Dizzy Disco, der Disco-Delfin aus der Lagune Nummer 3. Seid ihr für den Tag bereit?
11: Ja!
10: Sag mal, schlaft ihr noch? Ich hab ja gar nichts gehört. Flossen hoch, wer ist dabei?
11: Yeah.

0: ich bin Jochen.
1: Hey, Jochen ist auch wieder dabei. Und habt ihr schon Larry gesehen? Ruft mal Krokodil.
2: Hi.
3: Krokodil.
2: Koko, was?
3: Krokodil.
4: Das ist mein Lieblingsspiel.
1: Einsiedlerkrebs, wie geht's? Du weißt doch, welche blubberbunten Knöpfe man dreht. Also lass uns allen Flossenfreunden zeigen, wie eine echte Aquaparty geht.
3: Yeah.

0: Was bisher geschah?
1: Sherlock Holmes' bestgehüteter Schatz war ein in seiner Nachttischschublade verwahrtes Porträtfoto einer Dame.
2: Irene Adler.
1: Für meinen Freund wird sie wohl für immer die Frau bleiben. Nur ausgesprochen selten hörte ich ihn sie bei ihrem Namen nennen. Seiner Meinung nach war sie ein heller Stern am Firmament, der alle anderen Frauen überstrahlte. Allerdings war es keineswegs so, dass er für Irene Adler etwa eine geheime Empfindung hegte, die man Liebe hätte nennen können. Bis heute bin ich mir unsicher, ob er zu einem solchen Gefühl überhaupt fähig war oder ob er es nur aus Angst, dass es seine Urteilsfähigkeit trüben könnte, unterdrückte. Bei einer Gelegenheit hörte ich ihn sagen, Gefühle seien für ihn nichts weiter als Sand im Getriebe seines Geistes. Die einzige Frau, für die er jemals ein ehrliches Interesse gezeigt hat, war sie.
2: Irene Adler.
1: Irene Adler.
3: Herein. Mr. Sherlock Holmes.
2: Ganz recht.
3: Oh.
2: Bitte, treten Sie ein.
3: Vor etwa 5 Jahren lernte ich während eines längeren Aufenthalts in Warschau Irene Adler kennen.
2: Ah, Sie haben dieser sicherlich auffallend attraktiven Sängerin, wie ich vermute, einige kompromittierende Briefe geschrieben, die Sie nun zurückfordern wollen.
3: Aber woher wissen Sie...
2: Ist es so?
3: Ja. Meine Fotografie...
2: Ach, die ist nur gekauft.
3: Irene Adler und ich, wir sind beide auf der Fotografie zu sehen.
2: Was glauben Sie, hat diese Irene Adler mit der Fotografie im Sinn?
3: Mich zu ruinieren? Was wohl sonst?
2: Ja, ja, aber wie?
3: Ich stehe kurz vor meiner Eheschließung.
2: Ah.
3: Meine Braut entstammt einem skandinavischen Königshaus, welches als sehr sittenstreng gilt.
2: So, so.
3: Sollte auch nur der geringste Zweifel an meiner moralischen Integrität bestehen, würde die Hochzeit sofort abgesagt. Sie scheint jedenfalls zu allem entschlossen, um zu verhindern, dass ich eine andere Frau heirate.
2: Ah, es hat mir wenig Mühe bereitet, das Haus von Irene Adler zu finden. Ist ein wahres Schmuckstück von einer Villa mit großem Garten nach hinten raus. Das Haus selbst beginnt direkt an der Straße, was idealer für unsere Zwecke nicht sein könnte.
1: Wieso das?
2: Davon wird noch zu sprechen sein. Vorne rechts liegt das Wohnzimmer und dies ist von entscheidender Wichtigkeit, denn dort verbirgt sie das, wonach wir suchen. Ach. Dessen bin ich mir sicher.
1: Die Fotografie, die einen Skandal in Böhmen auslösen würde, wenn sie in die falschen Hände gerät.
2: Ganz genau.
1: Ein Rechtsanwalt, der täglich bei ihr ein- und ausgeht? Ist sie seine Klientin oder seine Geliebte?
2: Das genau ist die Frage, lieber Watson.
1: Wie geht es denn nun weiter? Mit dieser Adler, meine ich.
2: Nun, ich werde nun Ihrer geschätzten Hilfe bedürfen.
1: Mit dem größten Vergnügen.
2: Ich hoffe, es macht Ihnen nichts aus, dass wir dabei ein wenig das Gesetz übertreten müssen. Eventuell könnte es auch sein, dass wir verhaftet werden. In 2 Stunden müssen wir wieder vor dem Haus von Irene Adler Posten bezogen haben, denn dann kommt sie von ihrer täglichen Ausfahrt zurück. Es wird ein kleines Handgemenge geben. Halten Sie sich unbedingt davon fern und vor allem greifen Sie nicht ein. Das Ganze dient lediglich dazu, dass ich in das Haus eingelassen werde. Einige Minuten nachdem dies geschehen ist, wird ein Fenster im Wohnzimmer geöffnet werden. Es ist dringend erforderlich, dass Sie, mein lieber Watson, sich auf dem Bürgersteig in unmittelbarer Nähe zu diesem Fenster aufhalten.
1: Ja, schön. Und warum das?
2: Sie werden mich durch das Fenster sehen können. Auf mein Zeichen hin müssen Sie dann etwas in das Zimmer werfen und gleichzeitig mehrmals laut Feuer rufen.
1: Gut 20 Minuten später trat Holmes, gänzlich verwandelt, wieder aus seiner Schlafzimmertür.
4: Gottes Segen für dich, mein Sohn.
1: Danke, Vater.
0: Ich darf also davon ausgehen, dass man mir den ältlichen, gutmütig sympathischen Priester, der kein Wässerchen trüben kann, abnimmt?
4: Mhm, Sie dürfen.
5: Sehr gut. Dann sollten wir unverzüglich aufbrechen.
6: Ja.
1: Die Dämmerung brach bereits herein, als wir unser Ziel erreichten.
5: Jetzt heißt es nur zu warten, bis sie nach Hause kommt.
1: Dafür, dass es so eine ruhige Gegend ist, stehen hier aber viele Leute herum.
5: Das ist gut so und von mir beabsichtigt.
1: Ach ja?
5: Das werden Sie später verstehen.
1: Ach, immer werde ich von Ihnen auf später vertröstet.
5: Diese überraschende Eheschließung ist eine zweischneidige Sache.
1: Inwiefern?
5: Es besteht dadurch die Möglichkeit, dass Madame Adler nun genauso wenig recht ist, dass ihr frischgebackener Gatte die Fotografie zu Gesicht bekommt, wie seine Majestät es verhindern möchte, dass die Eltern seiner Braut Kenntnis davon erhalten.
1: Stimmt. Es bleibt aber dennoch die Frage, wo sie die Fotografie die ganze Zeit versteckt hat.
5: Da sie Postkartengröße hat, wird sie sie sicher nicht an ihrem Körper verstecken, denn dazu ist sie zu groß. Außerdem weiß sie aus zweimaliger, leidvoller Erfahrung, dass seine Majestät über die Möglichkeit verfügt, ihr durch seine Leute auflauern zu lassen.
1: Aber wo hat sie sie dann?
7: Und jetzt geht's weiter.
5: Möglich wäre es, dass sie sie ihrem Bankier oder ihrem Anwalt zur Aufbewahrung übergeben hat.
1: Das wäre für unsere Zwecke indes nicht sehr gut.
5: Wahrlich nicht. Ich glaube auch eher, dass diese Möglichkeiten ausscheiden. Frauen sind von Natur aus Geheimniskrämerinnen. Madame Adler weiß nur zu gut, dass sie in dieser heiklen Angelegenheit niemandem trauen kann. Daher wird sie sie für sich behalten haben und vor allem griffbereit, denn sie soll ja in den nächsten Tagen verwendet werden, um den König vor seiner Braut, deren Eltern und der Hocharistokratie unmöglich zu machen.
1: Stimmt.
5: Und daher glaube ich, dass sie sie irgendwo in ihrem Wohnzimmer versteckt hat.
1: Aber seine Majestät hat doch zweimal bei ihr einbrechen lassen, ohne Erfolg.
5: Na, nicht jeder Einbrecher versteht es, wirklich gründlich zu suchen.
1: Aha. Und wie gedenken Sie zu suchen?
5: Wie kommen Sie darauf, dass ich suchen werde?
1: Etwa nicht?
5: Wie käme ich dazu?
1: Ja.
5: Ich werde vielmehr die Herren des Hauses dazu bringen, mir das Versteck zu zeigen.
1: Sie werden... Aber sie wird sich gewiss weigern.
5: Dazu wird sie keine Gelegenheit haben. Lassen Sie mich nur
1: machen.
5: Aber... da kommt schon Ihre Kutsche. Treten Sie jetzt beiseite, Watson. Mhm. Denken Sie daran, was ich Ihnen gesagt habe.
1: Ja, doch.
5: Viel Glück.
1: Ja, Ihnen auch.
5: Ja, ja.
8: Ho, ho! So ist's brav. Wir sind da, Madam.
9: Danke, John.
10: Lass gut sein. Ich will der Dame aus der Kutsche helfen.
8: Nein, ich! Weg da!
10: Von wegen!
8: Was soll denn das? Sachte, sachte!
10: Du hast uns gar nichts zu sagen.
8: Weg da!
9: John!
8: Was erlaubt ihr euch? Verschwindet, aber ganz schnell, sonst...
11: Gibt es ein Problem?
10: Du hast gleich ein Problem, Alterchen.
8: Verschwinde, Pfaffe!
11: Aber ich...
9: Lassen Sie sofort den Referent los.
10: Von wegen!
11: Ja.
8: Jetzt ist aber Schluss. Jetzt geht es erst richtig los.
11: Zu Hilfe!
10: Eine hübsche Uhr haben Sie da, Miss.
8: Ja.
9: Fassen Sie mich nicht an.
8: Jetzt wird es mir aber zu dumm. Zeig mal. So eine hätte ich auch gerne.
11: Lassen Sie die Dame in Ruhe.
10: Du Wicht, denkst, dass du uns etwas zu sagen hättest, ja?
8: Wir werden dir eine Lehre erteilen.
11: Nein, ja,
8: auseinander!
9: Lassen Sie den alten Mann los, oder?
10: Oder?
8: Oder was?
9: Oder ich rufe die Polizei.
10: Oh, da haben wir aber Angst.
8: Ja. Verschwindet! Komm, weg hier!
10: Wenn du meinst.
8: Ja, ich meine.
10: Aber eins muss ich noch machen.
9: Nein! Sie Ängste. Oh, wie leid tut das.
8: Komm jetzt weg!
10: Ja,
8: das sieht nicht gut aus.
11: Es geht schon. Oh, Hauptsache, der Dame ist nichts passiert.
9: Mir geht es gut.
11: Sicher wollten die Kerle Ihnen Ihre Uhr stehlen.
9: Wenn Sie es wollten, so haben Sie es jedenfalls nicht geschafft.
8: Ich fürchte, die Platzwunde an der Stirn muss genäht werden.
6: Ach, das geht schon. Ich werde...
9: Kommt überhaupt nicht in Frage. Ich bestehe darauf, dass Sie jetzt mit mir in mein Haus gehen und sich hinlegen.
6: Aber ich bin...
9: Keine Widerrede. John,
8: Madam,
9: holen Sie Dr. Green hierher.
8: Sehr wohl.
9: Hier. Kommen Sie. Stützen Sie sich auf mich.
6: Sehr freundlich.
9: Oh. Geht es?
6: Ja, danke. Danke.
9: In meinem Wohnzimmer steht ein bequemes Sofa. Dort können Sie sich ausruhen, bis der Arzt kommt und Ihre Wunde
6: versorgt. Oh ja, zu freundlich, Madam, zu freundlich.
7: Mein Gott, wie schön diese Frau ist.
1: Augenblicklich wurde Licht im Wohnzimmer gemacht. Ich sah, wie Holmes von der Dienerschaft auf das Sofa gebettet wurde. Dann bat er offenbar darum, dass man das Fenster öffnen möge. Seinem Wunsch wurde Folge geleistet. Alles schien genau nach Plan zu laufen.
9: Die frische Luft wird Ihnen gewiss gut tun.
6: Sind ein Engel, Madam.
9: Ich doch.
1: Jetzt heißt es nur zu warten, bis er mir das Zeichen gibt. Ich holte derweilen schon einmal die Rauchpatrone hervor und präparierte sie entsprechend.
6: So, fertig.
1: Schon hob Holmes von Irene Adler unbemerkt den Arm und gab mir damit den verabredeten Wink.
12: Feuer!
13: Feuer!
12: Es brennt! Feuer! Feuer!
1: Dicke Rauchschwaden quollen aus der Patrone und verbreiteten sich rasch in den großen Raum.
6: Beruhigen Sie sich, Madam. Ich glaube, es ist nur falscher Alarm.
9: Was ist denn heute nur hier los? Mary, kümmer du dich weiter um den Reverend. Ich bin auf meinem Zimmer.
1: Wie mir geheißen war, zog ich mich nun an die Straßenecke zurück und wartete dort auf Holmes. Nur wenige Minuten später trat er aus dem nun immer dichter werdenden Nebel und schritt schnellen Schrittes auf mich zu.
6: Fort von hier, Watson. Kutscher, Kutscher! Steigen Sie ein, lieber Freund.
14: Ja. Wohin soll's denn gehen, Sir?
6: Baker Street 221B.
14: Sehr wohl. Ja!
6: Das haben Sie sehr gut gemacht.
14: Oh, danke.
6: Alles ist absolut perfekt gelaufen.
14: Soll das heißen, Sie haben die Fotografie?
6: Oh, das nicht. Oh, dazu war leider keine Zeit, aber ich weiß jetzt zumindest, wo sie sie versteckt hat.
14: Wie das?
6: Ganz einfach. Als sie dachte, dass ihr Haus in Flammen stand, ging sie instinktiv zu dem Platz, an dem das Wertvollste versteckt ist, um es vor dem Feuer zu retten.
14: Oh.
6: Neben dem Kamin gibt es in der Wandverkleidung ein Geheimfach. Dort ist die Fotografie.
14: Ich muss Ihnen mal wieder meine höchste Anerkennung zollen, Holmes.
6: Danke sehr. Sicher haben Sie bemerkt, dass die beiden zwielichtigen Individuen und die Damen und Herren, die in Ihren Feuerchor einstimmten, allesamt von mir zu diesem Zweck engagiert worden waren.
14: Ja, das dachte ich mir.
6: Ich hatte mir vor dem Gerangel etwas Theaterblut in die Hand geschüttet, welches ich dann zur gegebenen Zeit auf der Stirn verschmiert habe, um eine wirklich schlimme Verletzung vorzutäuschen.
14: Was Ihnen glänzend gelungen ist.
6: In der Tat.
14: Ja.
6: Madame Adler hat sich einen Augenblick, nachdem ihr natürlicher Instinkt sie das Versteck verraten ließ, mächtig über sich selbst geärgert und fluchtartig das Zimmer verlassen. Das gab mir die Möglichkeit, mich ebenfalls unter dem Dienstmädchen gegenüber geäußerten Hinweis, dass es mir plötzlich deutlich besser ginge, von dannen zu schleichen.
14: Ja. Und wie geht es nun weiter?
6: Wir werden mit seiner Majestät morgen zwischen 5 und 7 Uhr dort läuten.
14: Aber zu dieser Zeit ist die Hausherrin doch immer unterwegs.
6: Eben.
14: Ja.
6: Wir werden uns von der Haushälterin ins Wohnzimmer führen lassen und dort auf ihre Rückkehr warten. Irene Adler wird aber um 7 weder uns noch die Fotografie dort vorfinden. Und damit wird der Fall dann abgeschlossen sein.
14: Ich weiß gar nicht, was ich sagen soll.
6: Wie wäre es damit, dass Sie es durchaus in letzter Zeit sehr vermisst haben, mich auf meinen kleinen Abenteuern zu begleiten?
14: Ja, das habe ich wirklich.
1: Als wir die Baker Street erreichten, bezahlte ich gerade den Kutscher und Holmes suchte in seinen Taschen nach dem Hausschlüssel, als im Dunkeln ein junger Mann schnellen Schrittes an uns vorbeiging.
9: Gute Nacht, Mr. Sherlock Holmes.
5: Gute Nacht.
14: Der Rest ist für Sie.
13: Danke, Sir.
10: Hey, her, lauf!
5: Wer war das? Das möchte ich auch gerne wissen.
14: Sie sind in dieser Aufmachung doch nun wirklich nicht als Sie selbst zu erkennen.
5: Ah, das dachte ich eigentlich auch.
14: Sehr merkwürdig.
5: Diese Stimme. Wo zum Teufel habe ich sie bloß schon einmal gehört?
1: Ich fand mich am nächsten Nachmittag, wie wir es verabredet hatten, wieder in der Baker Street ein. Gegen 16:30 erschien Seine Majestät.
3: Wie darf ich Ihre Nachricht deuten, Mr. Holmes? Konnten Sie der Fotografie schon habhaft werden?
5: Noch nicht. Aber ich bin hoffnungsfroh, was das betrifft. Machen wir uns also sofort auf den Weg.
14: Mrs. Hudson wird uns eine Droschke besorgen.
3: Das wird nicht nötig sein. Meine Kutsche wartet vor dem Haus.
5: Oh, umso besser. Verlieren wir also keine Zeit.
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4: Mit Benedikt Maurer. Hallo zusammen. Wissenschaftler haben das Erbgut eines Menschen jetzt fast vollständig entschlüsselt. Zum ersten Mal konnten sie dabei alle 46 Chromosomen genau untersuchen. Chromosomen sind kleine Pakete in unseren Zellen, in denen die DNA gespeichert ist. Also der Bauplan unseres Körpers. Die Hälfte der Chromosomen kommt von der Mama, die andere vom Papa. So können Wissenschaftler jetzt noch genauer untersuchen, wie unser Körper aufgebaut ist und wie sich Menschen voneinander unterscheiden. In diesem Jahr kommen besonders viele Menschen zum Christopher Street Day. Auch an diesem Wochenende waren die CSDs in mehreren deutschen Städten größer als sonst. In Nürnberg kamen mehr als 20.000 Menschen zusammen, so viele wie noch nie. In Braunschweig waren es rund 6.000, deutlich mehr als in den vergangenen Jahren. Auch in Essen gingen Tausende auf die Straße. Beim CSD zeigen Menschen mit Regenbogenfahnen, jeder darf so sein und lieben, wie oder er sie möchte. Verspätungen bei der Deutschen Bahn sollen künftig auch für die Bahnchefs Folgen haben. Verkehrsminister Steffen Bilger will die Bonuszahlung der Manager davon abhängig machen, wie pünktlich die Züge sind. Werden die Ziele nicht erreicht, soll es weniger Geld geben. Im Fernverkehr sind derzeit nur rund 60% der Züge pünktlich. Auf der Strecke zwischen Hamburg und Berlin waren es zuletzt sogar nur etwa 26%. In Costa Rica ist ein winziger Frosch entdeckt worden, der nachts auf Kaffeeplantagen sein ganz eigenes Lied singt. Der grün-braun gefleckte Kaffeefrosch wird gerade einmal 4 cm groß. Wenn die kleinen Frösche unterwegs sind, sitzen sie auf den Kaffeepflanzen und lassen ihre kurzen Rufe hören. Kaffee selbst fressen sie aber nicht. Auf ihrem Speiseplan stehen kleine Insekten. Spannend ist auch, die Frösche wurden schon vor vielen Jahren gesehen, aber erst jetzt haben Fachleute erkannt, dass es eine bisher unbekannte Art ist. In Deutschland wird weniger Fleisch gegessen und deshalb wird auch immer weniger davon hergestellt. Das zeigen neue Zahlen des Statistischen Bundesamtes. Besonders deutlich ist das beim Geflügel. So wenig wurde davon zuletzt vor fast 10 Jahren produziert. Auch beim Rindfleisch ging die Menge leicht zurück. Gute Nachrichten aus dem Amazonas. Der Regenwald wird dort gerade so wenig abgeholzt wie seit 10 Jahren nicht mehr. Im vergangenen Jahr wurde rund ein Drittel weniger Wald gerodet als zuvor. Auch die Waldbrände sind deutlich zurückgegangen. Das ist wichtig, denn im Amazonas leben unzählige Tiere und Pflanzen. Brasiliens Präsident Lula will den Regenwald bis 2030 sogar vollständig vor der Abholzung schützen. Soweit die Meldungen und die Radio Teddy Nachrichten zum Nachhören, jederzeit in der Radio Teddy App.
5: In der Nacht kriegen wir milde Temperaturen. Von 15 bis 19 Grad, das heißt abends gerne mal das Fenster aufmachen und richtig durchlüften. Morgen starten wir in die Woche mit viel Sonnenschein. Im Norden von Deutschland gesellt sich auch die ein oder andere Regenwolke dazu, bei bis zu 30 Grad. Im Süden Sonnenschein nonstop bei bis zu 34 Grad.
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0: Wir sprechen hier bei mir am Vormittag immer über Familienthemen, über die kleinen Special Effects, die es in jeder Familie gibt. Heute ein Thema über uns Eltern. Ich wollte von euch wissen, liebe Eltern, kennt ihr das, dass der Partner, die Partnerin bei der Hausarbeit nachbessern oder macht ihr das vielleicht sogar selber? Und unsere Radio Teddy Social Media Abstimmung ist da schon recht deutlich. Über 80% von euch kennen das von zu Hause. Ich frage jetzt mal nach bei Radio Teddy Familienexpertin und Psychologin Henriette Grünert. Wie kann es sein, dass mein Partner, meine Partnerin mich einfach im Haushalt korrigieren? Und wie reagiere ich dann am besten?
2: Kennen wir, glaube ich, auch. Also ich kenne es auch. Ja, bei uns bin ich die da auch so ein System, ne? Und wenn das System nicht so ist, dann ist es schon irgendwie doof. Ich glaube, es ist wie immer. Wir müssen auch lernen, Dinge loszulassen und nicht immer alles in unserer Hand haben zu wollen und anderen zu vertrauen, dass die das genauso gut können wie wir. Ne? Das fängt ja auch an mit, wir geben Kinder in die Betreuung. Da vertrauen wir ja auch den anderen, dass die das genauso gut oder zumindest halb so gut machen wie wir, weil sonst würden wir unser Kind da nicht hingeben. Und so ist das mit dem Partner, der Partnerin genauso. Ne? Also Dinge loszulassen. Am Ende geht es viel um Anerkennung, die wir uns wünschen, dass der andere sagt, ja, das sehe ich. Da geht es uns nicht anders als unseren Kindern. Ne? Die wollen das von uns auch, aber genauso wollen wir das natürlich auch.
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2: Mit Nils, hallo. Kühlschränke sind ja super. Da kann man Sachen lagern, die bei normaler Zimmertemperatur oder besonders bei Hitze schnell verderben würden. Aber dafür brauchen wir Strom. Und den gibt es ja noch nicht so lange. Das weiß auch Justus. Er möchte wissen, wie die Menschen denn früher Lebensmittel gekühlt haben. In der Antike, bei den alten Römern oder ganz früher in China, da wurden große Mengen Eis aus den Bergen in die Städte gebracht. In tiefen, kühlen Kellern schmolz das Eis auch nicht so schnell und konnte so Lebensmittel länger frisch halten. Viel Eis ist schon auf dem Weg weggeschmolzen. Darum war das bisschen Eis, das in den Städten ankam, auch sehr teuer. Und nur reiche Menschen konnten sich dieses Eis auch leisten. Dies änderte sich erst mit dem Vorläufer des Kühlschranks, dem Eisschrank, der auch Eiskasten genannt wurde. Ein Eisschrank war eigentlich ein einfacher Schrank mit zwei Fächern. In einem lagen Eisblöcke oder Stangeneis, im anderen Fach wurden die Speisen aufbewahrt. Das Stangeneis wurde vom sogenannten Eismann geliefert, der große Mengen Eis in einem Kühlhaus oder Eiskeller aufbewahrte. Das Eis vom Winter wurde dort für den Sommer eingelagert und dann an die Haushalte und Geschäfte verteilt. Noch bis vor 60 Jahren wurde Stangeneis in Restaurants zur Getränkekühlung benutzt. Reiche Leute besaßen eigene Eiskeller, um ihre Lebensmittel

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1: Und jetzt geht es um das Thema Konzentration unserer Kinder. Die Fähigkeit, sich gut konzentrieren zu können, ist sozusagen der Schlüssel für erfolgreiches Lernen. Dementsprechend machen wir Eltern uns Sorgen, wenn es unsere Kinder einfach nicht hinbekommen, bei den Hausaufgaben bei der Sache zu bleiben. Grundschullehrerin Viola Patricia Herrmann sagt, wir Eltern erwarten da oft zu viel. Wie lange sollten sich denn Grundschulkinder grundsätzlich konzentrieren können? Was können wir Eltern denn erwarten, Viola?
2: Also wenn wir jetzt über die Grundschulkinder sprechen, dann reden wir so über 15 Minuten bis hoch 6-Klässler, 12. Klasse in etwa 25 Minuten, die sie wirklich konzentriert am Stück sich auf eine Aufgabe fokussieren können.
1: Und zwischendurch kann man dann Pause machen und weitermachen oder ist dann wirklich erstmal Schluss?
2: Nö, man kann zwischendurch Pause machen und dann weitermachen. Tatsächlich sind diese kleinen Pausen auch total wichtig und die können auch kurz sein. Es geht einfach nur darum, dass das Gehirn Sauerstoff und ein Stück weit Abwechslung bekommt. Das heißt, wenn es zu Hause ist, bei den Hausaufgaben in die Küche laufen, einen Schluck trinken, wieder zurückgehen in der Klasse. Ähnliches eigentlich wäre es dann schön, wenn der Lehrer ein paar Auflockerungsübungen einbauen würde, dass einfach die Aktivitätsphase wechselt und die Konzentration dann wieder gegeben ist.
1: Oder wer einen Garten hat, einmal kurz durchflitzen.
2: Einmal rund ums Haus schicken, genau, das ist natürlich perfekt.
1: Also zwischen 15 Minuten in der ersten Klasse und 25 Minuten in der sechsten Klasse. Mehr Konzentration ist je nach Alter nicht drin. Dann brauchen die Kinder dringend eine Pause. Danke an Grundschullehrerin Viola Patricia Herrmann. Noch mehr Elterntipps gibt es jeden Tag von 10 bis 2 in unserer Elternsendung am Vormittag. 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
4: Mit Benedikt Maurer. Hallo zusammen. Wissenschaftler haben das Erbgut eines Menschen jetzt fast vollständig entschlüsselt. Zum ersten Mal konnten sie dabei alle 46 Chromosomen genau untersuchen. Chromosomen sind kleine Pakete in unseren Zellen, in denen die DNA gespeichert ist. Also der Bauplan unseres Körpers. Die Hälfte der Chromosomen kommt von der Mama, die andere vom Papa. So können Wissenschaftler jetzt noch genauer untersuchen, wie unser Körper aufgebaut ist und wie sich Menschen voneinander unterscheiden. In diesem Jahr kommen besonders viele Menschen zum Christopher Street Day. Auch an diesem Wochenende waren die CSDs in mehreren deutschen Städten größer als sonst. In Nürnberg kamen mehr als 20.000 Menschen zusammen, so viele wie noch nie. In Braunschweig waren es rund 6.000, deutlich mehr als in den vergangenen Jahren. Auch in Essen gingen Tausende auf die Straße. Beim CSD zeigen Menschen mit Regenbogenfahnen, jeder darf so sein und lieben, wie oder er sie möchte. Verspätungen bei der Deutschen Bahn sollen künftig auch für die Bahnchefs Folgen haben. Verkehrsminister Steffen Bilger will die Bonuszahlung der Manager davon abhängig machen, wie pünktlich die Züge sind. Werden die Ziele nicht erreicht, soll es weniger Geld geben. Im Fernverkehr sind derzeit nur rund 60% der Züge pünktlich. Auf der Strecke zwischen Hamburg und Berlin waren es zuletzt sogar nur etwa 26%. In Costa Rica ist ein winziger Frosch entdeckt worden, der nachts auf Kaffeeplantagen sein ganz eigenes Lied singt. Der grün-braun gefleckte Kaffeefrosch wird gerade einmal 4 cm groß. Wenn die kleinen Frösche unterwegs sind, sitzen sie auf den Kaffeepflanzen und lassen ihre kurzen Rufe hören. Kaffee selbst fressen sie aber nicht. Auf ihrem Speiseplan stehen kleine Insekten. Spannend ist auch, die Frösche wurden schon vor vielen Jahren gesehen, aber erst jetzt haben Fachleute erkannt, dass es eine bisher unbekannte Art ist. In Deutschland wird weniger Fleisch gegessen und deshalb wird auch immer weniger davon hergestellt. Das zeigen neue Zahlen des Statistischen Bundesamtes. Besonders deutlich ist das beim Geflügel. So wenig wurde davon zuletzt vor fast 10 Jahren produziert. Auch beim Rindfleisch ging die Menge leicht zurück. Gute Nachrichten aus dem Amazonas. Der Regenwald wird dort gerade so wenig abgeholzt wie seit 10 Jahren nicht mehr. Im vergangenen Jahr wurde rund ein Drittel weniger Wald gerodet als zuvor. Auch die Waldbrände sind deutlich zurückgegangen. Das ist wichtig, denn im Amazonas leben unzählige Tiere und Pflanzen. Brasiliens Präsident Lula will den Regenwald bis 2030 sogar vollständig vor der Abholzung schützen. Soweit die Meldungen und die Radio Teddy Nachrichten zum Nachhören, jederzeit in der Radio Teddy App.
5: In der Nacht kriegen wir milde Temperaturen von 15 bis 19 Grad. Das heißt, abends gerne mal das Fenster aufmachen und richtig durchlüften. Morgen starten wir in die Woche mit viel Sonnenschein. Im Norden von Deutschland gesellt sich auch die ein oder andere Regenwolke dazu bei bis zu 30 Grad. Im Süden Sonnenschein nonstop bei bis zu 34 Grad.
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1: Heute geht's um das Thema Hausarbeit und die macht sich eben doch nicht von allein. Die Allerkleinsten machen ja noch gern mit, aber die älteren Kinder, die drücken sich halt gerne um alles. Wie bekommen wir sie trotzdem dran? Machen wir einen Haushaltsplan oder setzen wir uns morgens hin und besprechen einfach mal, wer hat Lust auf was? Psychologin Henriette Grünert hat Tipps für uns.
2: Also das ist so die schönste Vorstellung. Man sitzt morgens beim Frühstückstisch und alle werden gefragt, worauf sie Lust haben. Funktioniert, glaube ich, nicht.
1: Ja, ich glaube auch.
2: Ich würde schon wie eine Art kleinen Wochenplan machen. Was wirklich gemacht werden muss, damit es auch alle schön haben halbwegs, würde ich schon aufschreiben. Und dann kommt auch so eine Art Routine rein. Ne? Dann weiß jemand auch, okay, meine Aufgabe ist für diese Woche der Geschirrspüler. Ich würde nicht nach dem Belohnungsprinzip das machen. Mhm. Also am Ende gibt es Bienchen. Das würde ich nicht machen, weil dann passiert das, um am Ende was zu bekommen. Da bin ich einfach nicht so Fan von. Vielleicht kann man dann noch gucken, ist es an eine bestimmte Uhrzeit geknüpft? Weil ich glaube, da kann man auch noch mal ein bisschen Druck rausnehmen, zu sagen, du machst es eben, wann es dir passt.
1: Du sagst ja zeitfrei einteilen, aber angenommen, das Kind macht das Staubsaugen bis abends nicht.
2: Mhm.
1: Hast du da irgendeine Idee, was kann da als Konsequenz folgen?
2: Ich bin nicht so Fan von Bestrafen. Ich will jetzt nicht sagen, dafür gibt es dann morgen kein Fernsehen oder so. Das finde ich nicht so passend, aber ich würde es genauso besprechen. Wir haben heute alle unsere Aufgaben gemacht. Staub gesaugt ist nicht, finde ich nicht so gut. Und dann mal gucken. Ich meine, man kann mit Kindern ja sprechen. Was man auch noch machen kann, man kann ja mal eine Woche die Wäsche nicht machen.
1: Das fand ich auch. Und das dann, ist jetzt schon wieder Richtung Pubertät, das hatte ich auch tatsächlich
2: aber
1: schon
2: dann
1: überlegt.
2: Ist es so erlebte Konsequenz.
1: Ja.
2: Das passiert, weil das müssen Kinder erfahren. Mhm. Ne? Wenn ich nicht wasche, dann haben wir alle nichts mehr zum Anziehen.
1: Das sagt Psychologin Henriette Grünert. 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
1: Mit Nils, hallo. Lina möchte von uns wissen, wie eigentlich der ganze Sand an den Strand kommt. Wenn ihr den Sand vom Strand oder auch im Sandkasten mal genau angeguckt habt, dann konntet ihr vielleicht sehen, dass er aus ganz vielen klitzekleinen Ministeinchen besteht. Aber die Steine hat kein Mensch mit der Spitzhacke zerkleinert, das hat die Natur selbst gemacht. Gesteine zerfallen mit den Jahren. Verantwortlich dafür ist das Wetter. Durch Wind und Wasser werden große Gesteinsbrocken über die Jahrtausende immer kleiner gemahlen. Die Meere und Flüsse sind sozusagen wie riesige Kaffeemühlen, die die Steine zerreiben. Und übrig bleiben die Sandkörner am Meeresboden oder sie werden an den Meeresrand den Strand gespült. Aber auch Muscheln und Korallen werden zermahlen. Und weil es verschiedene Arten von Steinen gibt, kann Sand auch unterschiedliche Farben haben. Gelb, rot, grünlich und sogar schwarz. Und das Schöne am Sand ist, wenn der Sand über tausende von Jahren von Wind und Wasser hin und her transportiert wird und dabei immer weiter zerkleinert wird, wird er auch ganz abgeschliffen. Darum sind die Sandkörner oft ganz rund. Alle Ecken und Kanten sind verschwunden. Und darum macht es so viel Spaß, barfuß über den Strand zu laufen. Wenn er schön fein ist, tut das nicht weh. Im Gegenteil, das ist wie eine Massage.
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0: Hallöchen, Sandra hier vom Radio Teddy Vormittag. Und so diese kleinen Special Effects, die jede Familie hat, damit sind wir nicht allein. Darüber sprechen wir jeden Tag.
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0: Ja, typisches Szenario bei mir zu Hause. Wir haben Abendbrot gegessen oder Mittag gegessen. Und mein Sohn hat auch gut gegessen, sagt er ist satt und wir räumen den Tisch ab. Und so ungefähr 20 Minuten, eine halbe Stunde später kommt er: Kann ich noch ein Schokobrot haben? Ich hab noch Hunger. Und ich denke so, hä? Wir haben doch gerade eben gegessen und du hast auch richtig gut gegessen. Woran kann das denn dann noch liegen, dass mein Sohn Hunger hat? Radio Teddy Familienexpertin Henriette Grünert. Erzähl mal, wieso kommt manchmal so nach 20 Minuten, eine halbe Stunde nochmal der Hunger auf und dann soll es auch was ganz, ganz anderes sein, als wir eben gegessen haben?
2: Wenn wir mal überlegen, da haben wir jetzt irgendwie den Festtagsbraten gegessen und dann haben wir irgendwie ein Stündchen später irgendwie Appetit auf was Süßes. Und genauso machen die Kinder das auch. Die haben sich vielleicht gerade voll gegessen, aber haben jetzt irgendwie gerade nochmal das Bedürfnis nach was Süßem oder nach was Salzigem. Und es muss dann halt auch sein. Man muss natürlich ein bisschen gucken, geht es, können wir das machen? Ne? Ist es vielleicht auch ein System innerlich geworden, um die Bettgehzeit noch ein bisschen zu stretchen? Ne? Wir haben Abendbrot gegessen, aber immer eine halbe Stunde später besteht nochmal der Wunsch, irgendwie was zu essen. Da würde ich dann halt auch mal gucken, ist es jetzt wirklich der Hunger oder ist es einfach das Bedürfnis, noch ein bisschen so am Leben teilzunehmen und noch nicht ins Bett zu gehen? Ne? Aber das kriegt man ja als Eltern ganz gut mit. Aber wenn sie ansonsten noch Lust auf was Kleines haben, ja Gott, und davor gut gegessen haben, da wäre ich, glaube ich, die Letzte, die irgendwie sagen würde, nee, also das geht jetzt aber gar nicht.
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3: Mit Benedikt Maurer. Hallo zusammen. Wissenschaftler haben das Erbgut eines Menschen jetzt fast vollständig entschlüsselt. Zum ersten Mal konnten sie dabei alle 46 Chromosomen genau untersuchen. Chromosomen sind kleine Pakete in unseren Zellen, in denen die DNA gespeichert ist. Also der Bauplan unseres Körpers. Die Hälfte der Chromosomen kommt von der Mama, die andere vom Papa. So können Wissenschaftler jetzt noch genauer untersuchen, wie unser Körper aufgebaut ist und wie sich Menschen voneinander unterscheiden. In diesem Jahr kommen besonders viele Menschen zum Christopher Street Day. Auch an diesem Wochenende waren die CSDs in mehreren deutschen Städten größer als sonst. In Nürnberg kamen mehr als 20.000 Menschen zusammen, so viele wie noch nie. In Braunschweig waren es rund 6.000, deutlich mehr als in den vergangenen Jahren. Auch in Essen gingen Tausende auf die Straße. Beim CSD zeigen Menschen mit Regenbogenfahnen, jeder darf so sein und lieben, wie oder er sie möchte. Verspätungen bei der Deutschen Bahn sollen künftig auch für die Bahnchefs Folgen haben. Verkehrsminister Steffen Bilger will die Bonuszahlung der Manager davon abhängig machen, wie pünktlich die Züge sind. Werden die Ziele nicht erreicht, soll es weniger Geld geben. Im Fernverkehr sind derzeit nur rund 60% der Züge pünktlich. Auf der Strecke zwischen Hamburg und Berlin waren es zuletzt sogar nur etwa 26%. In Costa Rica ist ein winziger Frosch entdeckt worden, der nachts auf Kaffeeplantagen sein ganz eigenes Lied singt. Der grün-braun gefleckte Kaffeefrosch wird gerade einmal 4 cm groß. Wenn die kleinen Frösche unterwegs sind, sitzen sie auf den Kaffeepflanzen und lassen ihre kurzen Rufe hören. Kaffee selbst fressen sie aber nicht. Auf ihrem Speiseplan stehen kleine Insekten. Spannend ist auch, die Frösche wurden schon vor vielen Jahren gesehen, aber erst jetzt haben Fachleute erkannt, dass es eine bisher unbekannte Art ist. In Deutschland wird weniger Fleisch gegessen und deshalb wird auch immer weniger davon hergestellt. Das zeigen neue Zahlen des Statistischen Bundesamtes. Besonders deutlich ist das beim Geflügel. So wenig wurde davon zuletzt vor fast 10 Jahren produziert. Auch beim Rindfleisch ging die Menge leicht zurück. Gute Nachrichten aus dem Amazonas. Der Regenwald wird dort gerade so wenig abgeholzt wie seit 10 Jahren nicht mehr. Im vergangenen Jahr wurde rund ein Drittel weniger Wald gerodet als zuvor. Auch die Waldbrände sind deutlich zurückgegangen. Das ist wichtig, denn im Amazonas leben unzählige Tiere und Pflanzen. Brasiliens Präsident Lula will den Regenwald bis 2030 sogar vollständig vor der Abholzung schützen. Soweit die Meldungen und die Radio Teddy Nachrichten zum Nachhören, jederzeit in der Radio Teddy App.
4: In der Nacht kriegen wir milde Temperaturen von 15 bis 19 Grad. Das heißt, abends gerne mal das Fenster aufmachen und richtig durchlüften. Morgen starten wir in die Woche mit viel Sonnenschein. Im Norden von Deutschland gesellt sich auch die ein oder andere Regenwolke dazu bei bis zu 30 Grad. Im Süden Sonnenschein nonstop bei bis zu 34 Grad.
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1: Kennt ihr das auch, dass euer Kind bei jeder Kleinigkeit, also auch wenn es nicht blutet, ein Pflaster auf die Wunde haben möchte? In manchen Kitas und Grundschulen gibt es da regelrechte Wettbewerbe, wer das schönste Motivpflaster auf dem Arm oder auf dem Bein hat. Es scheint so, als ob alle Kinder im Laufe ihrer Entwicklung diesen Pflastertrend mal mitmachen. Und für uns Eltern ist es natürlich immer spannend zu erfahren, warum machen die Kinder das eigentlich? Wir fragen Psychologin Henriette Grünert.
2: Weil das quasi Kümmern und Sorge und Anteilnahme bedeutet. Ne? Es ist quasi ein Bedürfnis unserer Kinder, Kontakt und Beziehung herzustellen und das Gefühl zu haben, wenn ich was habe, kümmert sich jemand um mich. Und manchmal macht ihnen das so einen Spaß, dass sie es eben auch hervorrufen, obwohl es jetzt nicht so besonders weh tut oder obwohl eigentlich nichts zu sehen ist. Ne? Aber es ist der Moment, auch die Berührung. Jemand macht sich Gedanken, holt das Pflaster, die Berührung, das Pflaster drauf zu kleben, vielleicht noch ein Puster, vielleicht noch ein Kuss auf die Verletzung und dann ist es auch wieder in Ordnung. Ne? Aber es ist quasi das Bedürfnis, Kontakt herzustellen und in Beziehung zu sein.
1: Danke an Psychologin Henriette Grünert.
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1: Mit Nils, hallo. Und wir haben diese Frage hier.
2: Ich heiße Helena, bin 9 Jahre alt. Ich würde gerne wissen, warum das Meer nicht im Meeresboden einsackt, weil wenn ich ja einen Eimer voll Wasser in Sand kippe, geht es ja auch ein.
1: Ja, das hast du ganz richtig beobachtet, Helena. Kippt man Wasser auf eine Wiese oder in die Sandkiste, dann verschwindet es im Boden. Es versickert. Der Grund sind kleine Lücken zwischen den Sandkörnern. Dort

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1: Viele von uns kennen inzwischen Brillen mit Blaulichtfilter und auch den Nachtmodus am Smartphone, denn inzwischen wissen wir, dass digitale Medien einen Einfluss auf unseren Schlaf haben. Schlafmedizinerin Dr. Samia Little-Elk erklärt, wie Bildschirmzeiten den Schlaf der ganzen Familie beeinflussen und worauf wir Eltern dabei achten müssen.
2: Also zum einen möchte der Körper am Abend gerne runterfahren und am Bildschirm sitzen verhindert das meistens. Man kann zwar einerseits, wenn man das früh genug am Abend macht, durchaus auch so ein bisschen runterfahren, weil es ablenkt von so Alltagssorgen und so, das ist was Entspannendes. Aber unmittelbar vor dem Einschlafen stört es eher, weil es nochmal aufwühlt. Und das andere ist, dass wir durch dieses Licht, vor allen Dingen den hohen Blaulichtanteil, den Bildschirme häufig haben, das unterdrückt die Produktion oder Ausschüttung des Schlafhormons Melatonin, sowohl bei Erwachsenen als auch bei Kindern.
1: Sammy, was bedeutet das denn für alle Eltern, die ganz viel am Bildschirm arbeiten müssen? Kann man davon Schlafstörungen bekommen?
2: Vor allen Dingen in der zweiten Tageshälfte, beziehungsweise wenn es zum Abend hingeht, dann ist es wichtig, dass wir diesem Blaulichtanteil nicht mehr so ausgesetzt sind. Also ich sag mal so, bei den letzten 2-3 Stunden vor dem Schlafen gehen, sollten wir zumindest einen Blaulichtfilter im Bildschirm haben. Aber wir wissen auch, dass der Blaulichtanteil alleine das nicht ausmacht. Es ist wirklich auch das Aktivierungsniveau, das wir haben, vor allen Dingen Kinder bekommen, wenn sie in Bildschirme schauen. Und was ganz fatal ist, wenn wir jetzt auch über etwas ältere Kinder sprechen, wenn die dann auch noch so im Kontakt sind, wenn die chatten mit anderen Kindern. Also all das sollte am Abend auf gar keinen Fall mehr passieren.
1: Also 2-3 Stunden vor dem Schlafengehen am besten auf Bildschirmzeit verzichten. Das gilt für Kinder und für uns Eltern. Das rät Radio Teddy Familienexpertin, Schlafmedizinerin Dr. Samia Little-Elk. 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
6: Mit Benedikt Maurer. Hallo zusammen. Wissenschaftler haben das Erbgut eines Menschen jetzt fast vollständig entschlüsselt. Zum ersten Mal konnten sie dabei alle 46 Chromosomen genau untersuchen. Chromosomen sind kleine Pakete in unseren Zellen, in denen die DNA gespeichert ist. Also der Bauplan unseres Körpers. Die Hälfte der Chromosomen kommt von der Mama, die andere vom Papa. So können Wissenschaftler jetzt noch genauer untersuchen, wie unser Körper aufgebaut ist und wie sich Menschen voneinander unterscheiden. In diesem Jahr kommen besonders viele Menschen zum Christopher Street Day. Auch an diesem Wochenende waren die CSDs in mehreren deutschen Städten größer als sonst. In Nürnberg kamen mehr als 20.000 Menschen zusammen, so viele wie noch nie. In Braunschweig waren es rund 6.000, deutlich mehr als in den vergangenen Jahren. Auch in Essen gingen Tausende auf die Straße. Beim CSD zeigen Menschen mit Regenbogenfahnen, jeder darf so sein und lieben, wie oder er sie möchte. Verspätungen bei der Deutschen Bahn sollen künftig auch für die Bahnchefs Folgen haben. Verkehrsminister Steffen Bilger will die Bonuszahlung der Manager davon abhängig machen, wie pünktlich die Züge sind. Werden die Ziele nicht erreicht, soll es weniger Geld geben. Im Fernverkehr sind derzeit nur rund 60% der Züge pünktlich. Auf der Strecke zwischen Hamburg und Berlin waren es zuletzt sogar nur etwa 26%. In Costa Rica ist ein winziger Frosch entdeckt worden, der nachts auf Kaffeeplantagen sein ganz eigenes Lied singt. Der grün-braun gefleckte Kaffeefrosch wird gerade einmal 4 cm groß. Wenn die kleinen Frösche unterwegs sind, sitzen sie auf den Kaffeepflanzen und lassen ihre kurzen Rufe hören. Kaffee selbst fressen sie aber nicht. Auf ihrem Speiseplan stehen kleine Insekten. Spannend ist auch, die Frösche wurden schon vor vielen Jahren gesehen, aber erst jetzt haben Fachleute erkannt, dass es eine bisher unbekannte Art ist. In Deutschland wird weniger Fleisch gegessen und deshalb wird auch immer weniger davon hergestellt. Das zeigen neue Zahlen des Statistischen Bundesamtes. Besonders deutlich ist das beim Geflügel. So wenig wurde davon zuletzt vor fast 10 Jahren produziert. Auch beim Rindfleisch ging die Menge leicht zurück. Gute Nachrichten aus dem Amazonas. Der Regenwald wird dort gerade so wenig abgeholzt wie seit 10 Jahren nicht mehr. Im vergangenen Jahr wurde rund ein Drittel weniger Wald gerodet als zuvor. Auch die Waldbrände sind deutlich zurückgegangen. Das ist wichtig, denn im Amazonas leben unzählige Tiere und Pflanzen. Brasiliens Präsident Lula will den Regenwald bis 2030 sogar vollständig vor der Abholzung schützen. Soweit die Meldungen und die Radio Teddy Nachrichten zum Nachhören, jederzeit in der Radio Teddy App.
7: In der Nacht kriegen wir milde Temperaturen von 15 bis 19 Grad. Das heißt, abends gerne mal das Fenster aufmachen und richtig durchlüften. Morgen starten wir in die Woche mit viel Sonnenschein. Im Norden von Deutschland gesellt sich auch die ein oder andere Regenwolke dazu bei bis zu 30 Grad. Im Süden Sonnenschein nonstop bei bis zu 34 Grad.
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1: Guten Tag und Tschüss zu sagen, das gehört für uns Erwachsene ganz normal dazu. Das ist eine Höflichkeitsgeschichte, das machen wir, wenn wir den Raum betreten, wenn man wieder geht, wenn man irgendwo was einkaufen geht, man grüßt freundlich. Unsere Kinder haben das oft noch nicht so ganz drauf. Und dann passiert es auch schon mal, dass uns Eltern das unangenehm ist. Radio Teddy Familienexpertin Henriette Grünert. Warum fällt es unseren Kindern manchmal so schwer, einfach ganz höflich Hallo und auf Wiedersehen zu sagen?
2: Die haben da, glaube ich, noch nicht so ein Bewusstsein dafür, ne? Wie was so soziale Regeln sind, ne? Und dann machen die das eher aus so einem Bedürfnis heraus, ne? Dann, wenn sie Lust haben und denken, ach, guck mal hier, das macht jetzt Spaß, dann machen sie es. Aber es ist noch nicht so eine Routine wie für uns, ne? Und das lernen sie einfach über die Zeit. Wir machen das, also werden sie uns nachmachen. Also Lernen am Modell ist da ein Thema, ne?
1: Lernen am Modell, oder sollte man ihnen auch wirklich sagen, sag jetzt Hallo, sag jetzt Tschüss?
2: Nee. Würde ich nicht machen. Weil das ist ja dann was wir wollen. Und da müssen dann Eltern wieder an ihre eigenen Grenzen dran, ne? Wenn man jetzt mal überlegt, was ist denn daran so schlimm, wenn das Kind jetzt vielleicht beim Bäcker nicht Hallo sagt? Ich habe ja Hallo gesagt. Wir sind zusammen.
1: Ja.
2: Ne? Kind ist vielleicht eher damit zu gucken, beschäftigt zu gucken, was ist in der Auslage, was will ich? Das ist ja schon zu viel, weil da liegt ja so viel. Und ist es dann so schlimm, wenn das Kind nicht Hallo sagt? Wir würden uns das wünschen, weil es ist schön, es ist sozial, aber vielleicht sagt das Kind stattdessen, oh, das Brötchen schmeckt aber lecker bei Ihnen. Da dürfen wir, glaube ich, auch manchmal ein bisschen entspannen und einfach sagen, das kommt schon, das wird schon, ne? Und wie gesagt, wenn wir das machen die Kinder auch irgendwann, und lassen wir denen einfach noch ein bisschen auch den Freiraum, ne? Sozialer Druck, soziale Erwartung kommt früh genug und das kriegen die mit.
1: Vielen Dank an Radio Teddy Familienexpertin Henriette Grünert.
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1: Mit Nils, hallo. Und wir haben diese Frage hier.
2: Also ich heiße Daniele Brümmer, bin 12 Jahre alt und meine Frage war, wie kommt das Salz in das Meer?
1: Schauen wir uns einfach mal den Weg an, den das Wasser auf dem Weg ins Meer zurücklegt. Es geht los mit dem Regen. Wenn das Regenwasser durch die Erde sickert und durch Bäche und Flüsse fließt, dann werden aus Sand und Steinen sogenannte Mineralien herausgeschwemmt. Und unter diesen Mineralien ist auch immer ein kleines bisschen Salz. Diese Menge an Salz ist aber so klein, dass wir sie nicht herausschmecken können. Auf dem Weg ins Meer spülen die Flüsse dann noch mehr Salz und andere Mineralien aus dem Boden heraus. Und weil alle Flüsse der Erde irgendwann ins Meer münden, landen insgesamt doch einige 100 Millionen Tonnen Salz im Meer. Übrigens, die Flüsse liefern nur einen kleinen Teil des Salzes, das im Meer ist. Der andere kommt von Gesteinen und Vulkanen auf dem Meeresgrund. Wenn Vulkane unter dem Meer Lava spucken, dann lösen sich dabei auch Salze. Und das passiert schon seit Milliarden Jahren. Naja, und so wird das Meer immer salziger. Wenn die Sonne auf die Meeresoberfläche scheint, dann verdunstet zwar das Wasser, das Salz bleibt aber im Meer zurück. Die Meere sind also riesige Salzspeicher.
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1: Heute geht's um die Wohlfühlatmosphäre im und rund ums Kinderbett. Über das Schlafverhalten unserer Vorfahren weiß man, dass sie entweder splitterfasernackt oder mit einem Kleidungsstück, das sie auch am Tage getragen haben, ins Bett gekrochen sind. Schlafmedizinerin Dr. Samia Little-Elk hat einen Tipp für uns, in welcher Kleidung unsere Kinder am besten schlafen.
2: Ein gemütlicher Schlafanzug, wo die Kinder sich drin wohlfühlen, worin die Kinder nicht zu sehr schwitzen und ihnen auch nicht kalt ist. Und das muss man so ein bisschen gucken. Da sind die Kinder auch ein bisschen unterschiedlich. Der eine mag es lieber kühler, der andere lieber wärmer. Und dann gibt es Kinder, die finden so Frotti-Schlafanzüge total toll. Andere finden die kratzig. Und da muss man so ein bisschen auch auf die Kinder mithören.
1: Können denn so die Klamotten, die das Kind zum Schlafen trägt, auch so ein bisschen dem Körper signalisieren? Jetzt hast du wieder deinen Frotti-Schlafanzug an, jetzt wirst du langsam müde.
2: Absolut. Also ein Schlafanzug anziehen kann ja auch ein schönes Ritual sein und ein Teil eines Einschlafrituals, wenn man das zusammen macht und dann gibt es die Gute-Nacht-Geschichte, Zudecken und so, ne, und Gute-Nacht-Kuss. Das heißt, allein das Schlafanzug anziehen als Teil eines Rituals kann Geborgenheit schaffen. Ja, und dann gibt es ja auch süße Motive für Kinder. Vielleicht schlafen sie dann in ihrem Superhelden-Outfit sozusagen und haben ihren Superhelden vorne drauf. Und auch das schafft tatsächlich Geborgenheit und Sicherheit.
1: Also geliebte Nachtwäsche kann für eine bessere Schlafatmosphäre sorgen. Vielen Dank an Schlafmedizinerin Dr. Samia Little-Elk. 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
2: Mit Benedikt Maurer, hallo zusammen. Wissenschaftler haben das Erbgut eines Menschen jetzt fast vollständig entschlüsselt. Zum ersten Mal konnten sie dabei alle 46 Chromosomen genau untersuchen. Chromosomen sind kleine Pakete in unseren Zellen, in denen die DNA gespeichert ist. Also der Bauplan unseres Körpers. Die Hälfte der Chromosomen kommt von der Mama, die andere vom Papa. So können Wissenschaftler jetzt noch genauer untersuchen, wie unser Körper aufgebaut ist und wie sich Menschen voneinander unterscheiden. In diesem Jahr kommen besonders viele Menschen zum Christopher Street Day. Auch an diesem Wochenende waren die CSDs in mehreren deutschen Städten größer als sonst. In Nürnberg kamen mehr als 20.000 Menschen zusammen, so viele wie noch nie. In Braunschweig waren es rund 6.000, deutlich mehr als in den vergangenen Jahren. Auch in Essen gingen Tausende auf die Straße. Beim CSD zeigen Menschen mit Regenbogenfahnen, jeder darf so sein und lieben, wie oder er sie möchte. Verspätungen bei der Deutschen Bahn sollen künftig auch für die Bahnchefs Folgen haben. Verkehrsminister Steffen Bilger will die Bonuszahlung der Manager davon abhängig machen, wie pünktlich die Züge sind. Werden die Ziele nicht erreicht, soll es weniger Geld geben. Im Fernverkehr sind derzeit nur rund 60% der Züge pünktlich. Auf der Strecke zwischen Hamburg und Berlin waren es zuletzt sogar nur etwa 26%. In Costa Rica ist ein winziger Frosch entdeckt worden, der nachts auf Kaffeeplantagen sein ganz eigenes Lied singt. Der grün-braun gefleckte Kaffeefrosch wird gerade einmal 4 cm groß. Wenn die kleinen Frösche unterwegs sind, sitzen sie auf den Kaffeepflanzen und lassen ihre kurzen Rufe hören. Kaffee selbst fressen sie aber nicht. Auf ihrem Speiseplan stehen kleine Insekten. Spannend ist auch, die Frösche wurden schon vor vielen Jahren gesehen, aber erst jetzt haben Fachleute erkannt, dass es eine bisher unbekannte Art ist. In Deutschland wird weniger Fleisch gegessen und deshalb wird auch immer weniger davon hergestellt. Das zeigen neue Zahlen des Statistischen Bundesamtes. Besonders deutlich ist das beim Geflügel. So wenig wurde davon zuletzt vor fast 10 Jahren produziert. Auch beim Rindfleisch ging die Menge leicht zurück. Gute Nachrichten aus dem Amazonas. Der Regenwald wird dort gerade so wenig abgeholzt wie seit 10 Jahren nicht mehr. Im vergangenen Jahr wurde rund ein Drittel weniger Wald gerodet als zuvor. Auch die Waldbrände sind deutlich zurückgegangen. Das ist wichtig, denn im Amazonas leben unzählige Tiere und Pflanzen. Brasiliens Präsident Lula will den Regenwald bis 2030 sogar vollständig vor der Abholzung schützen. Soweit die Meldungen und die Radio Teddy Nachrichten zum Nachhören, jederzeit in der Radio Teddy App.
3: In der Nacht kriegen wir milde Temperaturen von 15 bis 19 Grad. Das heißt, abends gerne mal das Fenster aufmachen und richtig durchlüften. Morgen starten wir in die Woche mit viel Sonnenschein. Im Norden von Deutschland gesellt sich auch die ein oder andere Regenwolke dazu bei bis zu 30 Grad. Im Süden Sonnenschein nonstop bei bis zu 34 Grad.
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1: Mit Schlafmedizinerin Dr. Samia Little-Elk spreche ich über den gesunden Kinderschlaf. Und gerade die Eltern der kleineren Kinder, die träumen vom Ausschlafen am Wochenende. Vielleicht die Kinder doch mal am Tag vorher später hinlegen? Sammy, was sagst du? Kann das später ins Bett bringen, längeres Ausschlafen am Morgen fördern?
2: Nicht unbedingt. Also wenn das Kind zum Beispiel noch einen Mittagsschlaf braucht, kann es sein, dass es relativ früh wach wird und dann eben mittags nochmal schlafen muss. Man darf aber den idealen Einschlafzeitpunkt nicht verwechseln mit der Tatsache, dass das Kind vielleicht Probleme hat, abends runterzufahren. Das ist also ganz wichtig, dass wir darauf achten, dass die Kinder wirklich so 2 Stunden vorm Schlafengehen auch Zeit haben und Gelegenheit runterzufahren.
1: Hast du da irgendwelche idealen Tätigkeiten und schönen Dinge, die man machen kann in diesen 2 Stunden? Also ich schätze mal, das sind auch 2 Stunden nach dem Abendessen.
2: Richtig. Das heißt, also im Grunde kann man mit dem Abendessen schon den Abend einläuten, wo man dann auch zum Beispiel Fernsehen eher vermeidet, Tablets, Handys auch ausmacht. Dieser Lichteinfluss blockiert das Schlafhormon und dadurch wird der Schlafzeitpunkt noch weiter nach hinten hinausgezögert. Außerdem sind die Kinder aufgeregt, wenn die abends noch irgendwelche Computerspiele spielen. Man sollte nach Möglichkeit, wenn es geht, Streits vermeiden, kurz vorm Schlafen gehen. Also sich immer auch vertragen, bevor die Kinder ins Bett gehen. Man sollte schweres Essen am Abend vermeiden, aber auch vermeiden, dass das Kind hungrig ins Bett geht. Das ist auch wichtig. Ja, und dann macht man eben so Aktivitäten wie Vorlesen, vielleicht noch ein Gesellschaftsspiel spielen, aber vor allen Dingen irgendwann einkuscheln und vorlesen. Sowas ist immer super.
1: Also abendliches Vorlesen und viel Geborgenheit hilft den Kindern, besser zur Ruhe zu kommen. Danke an Radio Teddy Familienexpertin, Schlafmedizinerin Dr. Samia Little-Elk. 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
1: Mit Nils, hallo. Und mit dieser neuen Kinderfrage hier.
2: Das ist eine Joy-N, die ist 6 Jahre alt und es gibt Gewitter.
1: Solche Sommergewitter entstehen, wenn es sehr warm ist und gleichzeitig eine hohe Luftfeuchtigkeit herrscht. Dann steigt die feuchtwarme Luft auf und ganz weit oben gefrieren die Wassertröpfchen zu Eiskristallen. Und wenn oben der Wind weht, werden die Eiskristalle wild durcheinander gewirbelt. Und durch den Spannungsunterschied entstehen elektrische Spannungen wie in einer Steckdose, nur viel stärker. Und diese Spannung entlädt sich dann als Blitz. Und wenn es geblitzt hat, dann kommt der Donner. Es kracht, weil sich die Luft plötzlich ganz heftig und schnell ausdehnt. Eigentlich entstehen Blitz und Donner gleichzeitig. Das Licht breitet sich aber schneller aus als der Schall. Deshalb sehen wir zuerst den Blitz und hören dann den Donner. Und man kann ausrechnen, wie weit ein Gewitter entfernt ist. Es ist so, dass der Schall des Donners für 1 Kilometer ungefähr 3 Sekunden braucht. Wenn man die Sekunden zählt, die zwischen Blitz und Donner liegen, und die Zahl durch 3 teilt, weiß man, wie weit das Gewitter entfernt ist. Wenn man also zum Beispiel den Donner 9 Sekunden, nachdem man den Blitz gesehen hat, hört, ist das Gewitter 3 Kilometer entfernt.
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1: Wir machen unseren Kindern morgens für die Schule die Brotdose fertig, packen die leckersten Sachen rein, sind sehr stolz auf uns. Und dann kommen die Kinder am Nachmittag nach Hause und die Brotdose ist noch voll. Wie kann das denn bitte sein? Radio Teddy Familienexpertin Henriette Grünert. Ich meine, ich habe ja jetzt nicht jeden Morgen Zeit, um die abgefahrensten Gurkensternchen auszuschneiden oder die Erdbeerblümchen, um die Brotbüchse vielleicht für mein Kind noch attraktiver zu machen. Was kann ich denn alternativ machen?
2: Und ich glaube, dass es darum tatsächlich auch nicht geht. Ich glaube auch nicht, dass sie leer wäre, wenn da jetzt die Erdbeerblümchen drin sind. Ich kenne das von unserer Tochter auch. Ne? Die ist immer voll, aber immer hungrig. Sie hat mir das mal erklärt, sie hat tatsächlich zu wenig Zeit, was manchmal ein Moment sein kann, ne, dass die irgendwie 5 Minuten Frühstückspause haben und dann irgendwie ein Haps reingeht und dann sind die aber auch so mit anderen Dingen beschäftigt. Und das ist auch was ich bei ihr merke. Ne? Das ist einfach so viel andere Beschäftigung über den Tag. Ich glaube, ich würde eher danach gucken, dass es Dinge sind, die man schnell so in den Mund stecken kann, nicht irgendwie das große Brötchen, wo man irgendwie noch in die Hand und abbeißen und lange kauen und irgendwie so lange damit beschäftigt ist, sondern was schnell, gesundes, gut füllt, ne, und aber irgendwie auch einen Moment vorhält. Vielleicht auch mal was ganz anderes probieren. Vielleicht kann man ja auch mal sagen, ich gebe dir ein Glas mit Müsli oder so eine Plastikschachtel mit Müsli mit, mal so irgendwie so was ganz anderes, ne, was vielleicht auch dann so, dann gucken die anderen wieder und sagen, hey Mensch, was hast denn du damit? Ne, vielleicht ist das wieder so ein Moment. Aber ansonsten glaube ich, einfach dann nachfüttern, in Anführungsstrichen. Und vielleicht auch nicht zu viel einpacken. Vielleicht auch das Kind morgens sagen lassen, ne, was möchtest du mit reinhaben, auch wenn einem das dann erstmal irgendwie komisch vorkommt. Das kann man auch mal probieren.
1: Danke an Radio Teddy Familienexpertin Henriette Grünert.

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4: Mit Benedikt Maurer. Hallo zusammen. Wissenschaftler haben das Erbgut eines Menschen jetzt fast vollständig entschlüsselt. Zum ersten Mal konnten sie dabei alle 46 Chromosomen genau untersuchen. Chromosomen sind kleine Pakete in unseren Zellen, in denen die DNA gespeichert ist. Also der Bauplan unseres Körpers. Die Hälfte der Chromosomen kommt von der Mama, die andere vom Papa. So können Wissenschaftler jetzt noch genauer untersuchen, wie unser Körper aufgebaut ist und wie sich Menschen voneinander unterscheiden. In diesem Jahr kommen besonders viele Menschen zum Christopher Street Day. Auch an diesem Wochenende waren die CSDs in mehreren deutschen Städten größer als sonst. In Nürnberg kamen mehr als 20.000 Menschen zusammen, so viele wie noch nie. In Braunschweig waren es rund 6.000, deutlich mehr als in den vergangenen Jahren. Auch in Essen gingen Tausende auf die Straße. Beim CSD zeigen Menschen mit Regenbogenfahnen, jeder darf so sein und lieben, wie oder er sie möchte. Verspätungen bei der Deutschen Bahn sollen künftig auch für die Bahnchefs Folgen haben. Verkehrsminister Steffen Bilger will die Bonuszahlung der Manager davon abhängig machen, wie pünktlich die Züge sind. Werden die Ziele nicht erreicht, soll es weniger Geld geben. Im Fernverkehr sind derzeit nur rund 60% der Züge pünktlich. Auf der Strecke zwischen Hamburg und Berlin waren es zuletzt sogar nur etwa 26%. In Costa Rica ist ein winziger Frosch entdeckt worden, der nachts auf Kaffeeplantagen sein ganz eigenes Lied singt. Der grün-braun gefleckte Kaffeefrosch wird gerade einmal 4 cm groß. Wenn die kleinen Frösche unterwegs sind, sitzen sie auf den Kaffeepflanzen und lassen ihre kurzen Rufe hören. Kaffee selbst fressen sie aber nicht. Auf ihrem Speiseplan stehen kleine Insekten. Spannend ist auch, die Frösche wurden schon vor vielen Jahren gesehen, aber erst jetzt haben Fachleute erkannt, dass es eine bisher unbekannte Art ist. In Deutschland wird weniger Fleisch gegessen und deshalb wird auch immer weniger davon hergestellt. Das zeigen neue Zahlen des Statistischen Bundesamtes. Besonders deutlich ist das beim Geflügel. So wenig wurde davon zuletzt vor fast 10 Jahren produziert. Auch beim Rindfleisch ging die Menge leicht zurück. Gute Nachrichten aus dem Amazonas. Der Regenwald wird dort gerade so wenig abgeholzt wie seit 10 Jahren nicht mehr. Im vergangenen Jahr wurde rund ein Drittel weniger Wald gerodet als zuvor. Auch die Waldbrände sind deutlich zurückgegangen. Das ist wichtig, denn im Amazonas leben unzählige Tiere und Pflanzen.